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3: Wolken gibt es heute bei uns in Schleswig-Holstein. Dazu zieht immer wieder Regen durch. Zwischendurch auch mal kräftiger und mit Gewitter. Später wird es hier und da freundlicher und ab und zu kommt auch die Sonne raus. Die Höchstwerte liegen bei rund 20 Grad. Der RSH-3-Tage-Trend. Morgen geht's mit Sonne und Wolken weiter. Immer wieder Schauer und teils Gewitter, maximal 21 Grad. Am Freitag und Samstag wird's wieder nasser und windiger.
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3: Schleswig-Holsteins bester Verkehrsservice mit KI-Unterstützung. Im Moment ist alles frei auf den Straßen bei uns in Schleswig-Holstein. Es gibt keine Staus. Staus und Blitzer meldet ihr uns kostenlos unter 08000 774 774.
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4: 5:03. Ich bin Anna Löwer. Russland steckt hinter dem Drohnenvorfall am Flughafen Leipzig-Halle. Das hat die Bundesregierung jetzt deutlich gemacht. Hanna Messerschmidt mit den Einzelheiten.
5: Das in Leipzig, das war kein Einzelfall, sagte Bundesinnenminister Dobrindt. Er geht davon aus, dass Deutschland das Ziel von weiteren hybriden Angriffen Russlands ist. Als Reaktion kündigte Außenminister Wadefuhl auch noch weitere Strafmaßnahmen gegen Russland an. Das russische Generalkonsulat in Bonn wird geschlossen, der Vertrag mit dem russischen Haus in Berlin gekündigt. Außerdem sollen russische Staatsbürger schärfer kontrolliert werden, wenn sie nach Deutschland einreisen.
4: Bei Volkswagen könnte die Zukunft von 4 deutschen Werken besiegelt sein. Nach Informationen der Wirtschaftswoche hat der Vorstand einstimmig beschlossen, die Produktion in Emden und Zwickau 2031 auslaufen zu lassen. In Hannover soll ein Jahr später Schluss sein, am Audi-Standort Neckarsulm 2034. VW selbst bestätigt die Pläne bislang nicht. Betriebsrat und IG Metall kündigen massiven Widerstand an. Am Freitag soll der Aufsichtsrat über die Sparpläne beraten. Bei einem Angriff auf ein Umspannwerk im Süden Brandenburgs hat es mindestens eine Explosion gegeben. Die Polizei hat eigenen Angaben nach mehrere Sprengvorrichtungen entdeckt, aber nicht alle gingen in die Luft. Der Netzwerkbetreiber 50 Hertz spricht von mehreren beschädigten Leitungen. Alkoholtrinken ist im Kieler Hauptbahnhof ab sofort verboten. Damit will die Deutsche Bahn die Sicherheit für die Mitarbeiter und Reisenden verbessern. Kiel macht dabei nur den Auftakt. Mehr von Jana Klonikowski.
6: Ja, bis Mitte Oktober soll schrittweise an allen deutschen Bahnhöfen ein Alkoholverbot eingeführt werden. Grund dafür ist, dass man immer wieder gesehen hat, dass da, wo zu viel Alkohol fließt, auch die Gewalt zunimmt, sagt Bahnchefin Paller. Ausnahmen gibt es für Gastrobetriebe. Da darf weiterhin Alkohol getrunken werden. Schleswig-Holsteins Verkehrsminister Matzen begrüßt das Alkoholverbot. Er sagt aber auch, dass intensiv kontrolliert werden muss. Sonst würden solche Verbote nicht wirken.
4: Die Sensation für den Underdog ist ausgeblieben. Fünftligist HEBC Hamburg muss sich in der ersten Runde des DFB-Pokals dem Erstligisten Borussia Dortmund geschlagen geben. 5:0 aus Sicht der Dortmunder stand es zum Schluss im Hamburger Volksparkstadion.
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7: Wolken gibt es heute bei uns in Schleswig-Holstein. Dazu zieht immer wieder Regen durch. Zwischendurch auch mal kräftiger und mit Gewitter. Später wird es hier und da freundlicher und ab und zu kommt auch die Sonne raus. Die Höchstwerte liegen bei rund 20 Grad. Der RSH-3-Tage-Trend. Morgen geht's mit Sonne und Wolken weiter. Immer wieder Schauer und teils Gewitter. Maximal 21 Grad. Am Freitag und Samstag wird's wieder nasser und windiger.
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7: Schleswig-Holsteins bester Verkehrsservice mit KI-Unterstützung. Es rollt im Moment, die Straßen bei uns in Schleswig-Holstein sind frei. Staus und Blitzer meldet ihr uns kostenlos unter 08000 774 774.
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2: Wolken gibt es heute bei uns in Schleswig-Holstein. Dazu zieht immer wieder Regen durch. Zwischendurch auch mal kräftiger und mit Gewitter. Später wird es hier und da freundlicher und ab und zu kommt auch die Sonne raus. Die Höchstwerte liegen bei rund 20 Grad. Der RSH-3-Tage-Trend. Morgen geht's mit Sonne und Wolken weiter. Immer wieder Schauer und teils Gewitter, maximal 21 Grad. Am Freitag und Samstag wird's wieder nasser und windiger.
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2: Schleswig-Holsteins bester Verkehrsservice mit KI-Unterstützung. Es rollt im Moment, die Straßen bei uns in Schleswig-Holstein sind frei. Staus und Blitzer meldet ihr uns kostenlos unter 08000 774 774.
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3: 5:05. Ich bin Anna Löwer. Guten Morgen. Die Spur der Sprengstoffdrohne vom Flughafen Leipzig-Halle führt nach Russland. Zu diesem Schluss kommt die Bundesregierung. Russland tritt unserem Land mit offener Feindseligkeit entgegen, sagte Außenminister Wadephul. Und er kündigte neue Strafmaßnahmen gegen Russland an.
4: Das russische Generalkonsulat in Bonn wird zum 18. September geschlossen. Der Vertrag über das russische Haus in Berlin wird gekündigt. Wir werden in der Europäischen Union neue Listungen von Personen aus Russland im Kontext hybrider Angriffe vorschlagen. Wir verschärfen die Einreisekontrollen für russische Staatsangehörige.
3: Russland hat inzwischen auf die deutschen Sanktionen reagiert. Präsident Putin bezeichnete diese als groben Fehler. Und aus dem russischen Außenministerium hieß es am Abend, Berlin habe nur einen Vorwand gesucht, gegen Russland vorgehen zu können. Mit dem versuchten Sprengstoffanschlag habe man nichts zu tun. Bei Volkswagen könnte die Zukunft von 4 deutschen Werken besiegelt sein. Nach Informationen der Wirtschaftswoche hat der Vorstand einstimmig beschlossen, die Produktion in Emden und Zwickau 2031 auslaufen zu lassen. In Hannover soll ein Jahr später Schluss sein, am Audi-Standort Neckarsulm 2034. VW selbst bestätigt die Pläne bislang nicht. Betriebsrat und IG Metall kündigen massiven Widerstand an. Am Freitag soll der Aufsichtsrat über die Sparpläne beraten. Im Kieler Hauptbahnhof gilt ab sofort ein allgemeines Alkoholkonsumverbot. Damit will die Deutsche Bahn die Sicherheit für die Mitarbeiter und Reisenden verbessern. Bis Mitte Oktober soll so ein Verbot schrittweise an allen Bahnhöfen in Deutschland eingeführt werden. Bahnsprecherin Anja Bröker.
5: Die Erfahrung, die wir an größeren Bahnhöfen, wo wir das schon umgesetzt haben, zeigt, dass wenn der Alkoholkonsum verboten ist, einfach zu weniger Konflikten führt. Das ist in Hamburg, in Köln, in München schon umgesetzt. Und auf diesen guten Erfahrungen bauen wir jetzt auf.
3: Die Sensation für den Underdog ist ausgeblieben. Fünftligist HEBC Hamburg muss sich in der ersten Runde des DFB-Pokals dem Erstligisten Borussia Dortmund geschlagen geben. 5:0 aus Sicht der Dortmunder stand es zum Schluss im Hamburger Volksparkstadion.
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6: Wolken gibt es heute bei uns in Schleswig-Holstein. Dazu zieht immer wieder Regen durch. Zwischendurch auch mal kräftiger und mit Gewitter. Später wird es hier und da freundlicher und ab und zu kommt auch die Sonne raus. Die Höchstwerte liegen bei rund 20 Grad. Der RSH-3-Tage-Trend. Morgen geht's mit Sonne und Wolken weiter. Immer wieder Schauer und teils Gewitter, maximal 21 Grad. Am Freitag und Samstag wird's wieder nasser und windiger.
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6: Schleswig-Holsteins bester Verkehrsservice mit KI-Unterstützung. Die Straßen sind aktuell frei, es gibt keine Staus. Staus und Blitzer meldet ihr uns kostenlos unter 08000 774 774.
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3: Wolken gibt es heute bei uns in Schleswig-Holstein. Dazu zieht immer wieder Regen durch. Zwischendurch auch mal kräftiger und mit Gewitter. Später wird es hier und da freundlicher und ab und zu kommt auch die Sonne raus. Die Höchstwerte liegen bei rund 20 Grad. Der RSH-3-Tage-Trend. Morgen geht's mit Sonne und Wolken weiter. Immer wieder Schauer und teils Gewitter, maximal 21 Grad. Am Freitag und Samstag wird's wieder nasser und windiger.
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3: Schleswig-Holsteins bester Verkehrsservice mit KI-Unterstützung. Es rollt im Moment, die Straßen bei uns in Schleswig-Holstein sind frei. Staus und Blitzer meldet ihr uns kostenlos unter 08000 774 774.
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3: Das hier wäre die Erfolgsgeschichte vom Nachhilfeinstitut Kopfrechner. 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Das hier

0: ein einzelnes Ereignis, sondern sehen das im Zusammenwirken mit weiteren hybriden Aktionen. Wir gehen davon aus, dass Deutschland das Ziel weiterer hybrider Angriffe Russlands ist.
1: Gleichzeitig kündigte die Regierung weitere Strafmaßnahmen gegen Russland an. So wird etwa das russische Generalkonsulat in Bonn geschlossen. Russische Staatsbürger werden bei der Einreise noch stärker kontrolliert. Russland hat inzwischen auf die deutschen Sanktionen reagiert. Präsident Putin bezeichnete diese als groben Fehler. Und aus dem russischen Außenministerium hieß es am Abend, Berlin habe nur einen Vorwand gesucht, gegen Russland vorgehen zu können. Mit dem versuchten Sprengstoffanschlag habe man nichts zu tun. Bei Volkswagen stehen offenbar 4 deutsche Standorte vor dem Aus, trotz des Widerstands von Betriebsrat und Gewerkschaft. Gisa Weber.
2: Nach Informationen der Wirtschaftswoche hat der Vorstand einstimmig beschlossen, die Produktion in Emden und Zwickau 2031 auslaufen zu lassen. In Hannover soll 2032 Schluss sein, am Audi-Standort Neckarsulm 2034. VW selbst bestätigt die Pläne bislang nicht. Betriebsrat und IG Metall kündigen massiven Widerstand an. Am Freitag soll der Aufsichtsrat über die Sparpläne beraten.
1: Alkohol trinken ist im Kieler Hauptbahnhof ab sofort verboten. Damit will die Deutsche Bahn die Sicherheit für die Mitarbeiter und Reisenden verbessern. Kiel macht dabei nur den Auftakt. Mehr von Jana Klonikowski.
3: Ja, bis Mitte Oktober soll schrittweise an allen deutschen Bahnhöfen ein Alkoholverbot eingeführt werden. Grund dafür ist, dass man immer wieder gesehen hat, dass da, wo zu viel Alkohol fließt, auch die Gewalt zunimmt, sagt Bahnchefin Paller. Ausnahmen gibt es für Gastrobetriebe. Da darf weiterhin Alkohol getrunken werden. Schleswig-Holsteins Verkehrsminister Matzen begrüßt das Alkoholverbot. Er sagt aber auch, dass intensiv kontrolliert werden muss. Sonst würden solche Verbote nicht wirken.
1: Borussia Dortmund hat im DFB-Pokal den Fünftligisten HEBC Hamburg rausgeworfen. 5:0 stand es zum Schluss für die Dortmunder.
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5: Wolken gibt es heute Morgen bei uns in Schleswig-Holstein und ab und zu regnet es auch schon mal. Vereinzelt kann auch ein Gewitter dabei sein. Im Laufe des Tages bleibt es meist grau. Zwischendurch wird der Regen eher mal zu Schauern. Die Höchstwerte liegen um 20 Grad. Der RSH-3-Tage-Trend. Morgen geht es mit Sonne und Wolken und immer mal Schauern weiter, maximal 21 Grad. Am Freitag und Samstag bleibt es oft wolkig und immer wieder nass. Zum Abend hin wird es eher trockener.
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5: Schleswig-Holsteins bester Verkehrsservice mit KI-Unterstützung. Im Moment ist alles frei auf den Straßen bei uns in Schleswig-Holstein. Es gibt keine Staus. Staus und Blitzer meldet ihr uns kostenlos unter 08000 774 774.
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6: Wir konnten es wieder einrichten.
7: Ihr hoffentlich auch. Gumo Ami. Es ist Mittwoch und der zweite Tag im meteorologischen Herbst.
6: Ja, 2. September schon. Jetzt rennt das hier wieder, ne? Ich sehe schon die Nikoläuse im Regal stehen.
7: Hab ich jetzt aber zum Frühstück auch direkt Bock auf Grünkohl, Rotkohl.
6: Wie, wegen Herbst oder was?
7: Ja, und ja, Rouladen.
6: Sagen wir mal so, der Herbst bringt kulinarisch in Schleswig-Holstein natürlich auch mal wieder was auf den Speiseplan. Was genau, das gucken wir uns gleich diese halbe Stunde nochmal mit unserem Kollegen Martin Baum an. Der wird gleich für uns ins RSH-Kochstudio wechseln. Vorher sagt uns aber Michael Schulte nochmal guten Morgen, denn es ist ja jetzt gerade erst 5 und er hat dazu sogar einen ganzen Song gemacht.
7: Hi. 5 a.m. Schönen guten Morgen.

0: Kurz nach 5 die RSH Moin Show hier und Sharon Hein hat um kurz nach 5 am 2. September pünktlich zum Herbst natürlich auch schon wieder Bock auf ein herzhaftes Mittagsgericht. Du könntest schon, ne?
1: Hast du gerade gesagt? Ich könnte schon. Also ich finde, das ist doch das Schöne. Ich meine, klar, grillen war schön im Sommer und die leichten Sommersalate. Aber jetzt, Leute, jetzt geht das wieder los mit Grünkohl, mit dieser dicken Kochwurst.
0: Irgendwas Eintopfiges auf jeden Fall.
1: Erbsensuppe.
0: Was genau kommt denn nun auf den Plan? Unser Kollege Martin Baum weiß es ganz genau, denn er hat als einziger hier in der Redaktion wahrscheinlich einen waschechten Michelin-Stern.
1: Wir schalten rüber in die Herbstgerichteküche. Chez Martin.
2: Ja, herzlich willkommen im RSH Kochstudio. Erst einmal muss man sagen, dass gerade im Herbst natürlich alles mit Blätterteig ganz wunderbar passt. Dazu vielleicht eine pikante Käse-Laubsuppe oder frisch überbacken eine Laubsagne. Für alle, die es eher klassisch mögen, hätte ich noch ein paar Rouladen mit Laubkraut oder maritim ein deftiger Laubskaus. Dazu ein leckerer Blattsalat und ein Rotwein ausgebaut im Eichelfass. Ach ja. Und was im Herbst auf keinen Fall fehlen darf, geradezu ein Klassiker, vor allem für alle Fußballfans hier in Schleswig-Holstein, der Hoki-Ido-Kürbis, vielleicht auch als Auflauf, aber Vorsicht, Spielerauflauf, das wird schnell als Rudelbildung abgepfiffen.

0: Anastasia, Left Outside Alone, das ist Schleswig-Holsteins bester Musikmix für euch hier in der RSA Moin Show um 16:45 am Mittwochmorgen.
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3: Richtig, es ist soweit. 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Und heute kann sich wieder der nächste Verein beweisen. Heute geht's nach Kattendorf. Gestern waren wir ja in Simonsberg.
0: Bei der Jugendfeuerwehr. Ja, die braucht ein neues Zelt fürs Zeltlager. 5000 Euro. Und die haben eine ganz interessante Challenge bekommen am 1.9. Sie brauchten 99 Menschen aus einem Ort oder auch darüber hinaus, die einen 9 in der Wohnadresse haben, also in der Hausnummer. 9, 19, 29, egal. Und, was sollen wir sagen, bis 17 Uhr hatten sie Zeit und...
3: Sie haben es geschafft.
0: Jawollo.
3: Es hat geklappt. Es gibt die 5000 Euro und heute steht schon die nächste Challenge an. Diesmal für den TSV Kattendorf. Es geht also in den Kreis Segeberg. Was da die Challenge ist und wie da die Stimmung vor Ort ist, es geht jedenfalls auch um 5000 Euro für eine neue Gemeinschaftsküche. Das klären wir alles nachher. Unsere RSH Schleswig-Holstein-Reporter sind schon auf dem Weg.
0: Vielleicht brauchen sie auch euch. Also schaltet ein um 7 hier in der RSH Moin Show.

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2: 5 vor halb 6. Ich bin Jana Klonikowski. Guten Morgen. Immer mehr Eltern machen sich Sorgen, dass das Geld für Essen, Kleidung oder die Heizung nicht reichen wird, auch hier in Schleswig-Holstein. Bei uns ist laut Kinderschutzbund jedes fünfte Kind von Armut betroffen oder bedroht. Daran hat sich in den letzten Jahren wenig geändert. Die Spur der Sprengstoffdrohne vom Leipziger Flughafen führt nach Russland. Zu diesem Schluss kommt jetzt die Bundesregierung offiziell. Außenminister Wadefuhl hat neue Strafmaßnahmen gegen Russland angekündigt. So werden unter anderem die Einreisekontrollen für russische Staatsbürger verschärft. Der öffentliche Nahverkehr in Schleswig-Holstein ist noch ausbaufähig. Das zeigt eine Analyse von Agora Verkehrswende. Jeder Dritte hat demnach lange Wege zur nächsten Haltestelle und muss dann auch lange auf den nächsten Bus warten. Sowohl auf dem Land als auch in der Stadt liegt das Angebot damit weit unter dem deutschen Schnitt. Die Sensation für den Underdog ist ausgeblieben. Fünftligist HIBC Hamburg muss sich in der ersten Runde des DFB-Pokals Vizemeister Borussia Dortmund geschlagen geben. Vor knapp 46.000 Zuschauern im Hamburger Volksparkstadion setzte sich der BVB mit 5:0 durch.
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3: Wechselhafter Tag heute hier bei uns in Schleswig-Holstein. So ab 9 kommt ein dickes, fettes Regengebiet über die dänische Grenze zu uns. Das heißt im Süden bei euch am längsten trocken und schön. Nass wird es aber am Ende überall. Maximal gibt es heute wieder 20 Grad. 14 haben wir jetzt in Flensburg an der Hochschule, 11 in Langwede beim Caravanpark am Bramsee und 13 Grad in Westerrade am Sportlerheim. Also gefühlt auch deutlich kühler heute Morgen. Der RSH 3 Tage Trend sagt, Sonne, Wolken, Regen. Gibt es auch in den nächsten Tagen mal bis zu 20 Grad. Es sieht aber so aus, als würde das Wochenende ein bisschen schöner werden.
4: Guck mal, das nehme ich doch in Kauf, ne?
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4: Woche durchhalten, Wochenende wieder genießen. So, wir gucken schnell auf die Straßen. Schleswig-Holsteins bester Verkehrsservice. Da sind die Straßen soweit frei. Das ist doch auch mal eine gute Meldung. Und wenn ihr noch was seht, Staus oder Blitzer, dann gerne her damit. Ihr könnt die Ersten sein und alle anderen warnen. Das geht kostenlos unter der 08000 774 774. Ihr könnt uns aber auch mittlerweile natürlich einfach irgendwie eine Sprachnachricht oder eine WhatsApp schicken.
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3: Bei uns erfahrt ihr ja immer die Wahrheit. Natürlich nur die Wahrheit über alles, aber auch über unsere Orte hier in Schleswig-Holstein.
4: Richtig, denn neu ab sofort am Morgen hier bei uns in der RSH Moin Show die Wahrheit hinterm Ortsschild mit Kollege Frank Bremser. Der hat sich einfach mal die Ortsschilder so vorgenommen, die in Schleswig-Holstein so rumstehen. Vor allem die mit Ortsnamen, wo man jetzt sagt, ja, das klingt auch schon irgendwie kurios.
3: Ja.
4: Oder warum heißt mein Ort eigentlich, wie er heißt? Macht man sich sonst ja vielleicht nicht so die Gedanken drüber.
3: Heute gucken wir mal hinter die Bedeutung von Todesfelde.
4: Oha. Ja,
3: also was jetzt könnte das wohl sein?
4: Friedhof. Da war mal ein Friedhof. Von wahrscheinlich irgendwelchen Ureinwohnern war da mal irgendwie ein Friedhof.
3: Ob das stimmt, das hören wir in dieser halben Stunde. Die Wahrheit hinterm Ortsschild.
4: Oder das hat was mit Wikingern zu tun vielleicht.

0: Ascha. Yeah. DJ Get Us Fallen in Love. Ja, danke, Ascha.
1: Ja, kommt er immer noch mal um die Enge, ne?
0: Ja, echt. Schönen guten Morgen um 5:35. Hier ist die RSH Moin Show gleich mit frischer Musik für euch von Taylor Swift.
1: Das
0: ist so die Snooze-Taste, ja, ne? Ey, die man nochmal drückt.
1: Das ist irre. Ich schwelge da immer richtig. Ich werde richtig entspannt, wenn ich das höre.
0: Ja, ich mag gar nicht wieder anfangen zu reden, weil ich so mich verliere in
1: die
0: dem Song.
1: Die singen auch so schön. Das ist so. Da, da, da. Ba-ba-ba. Also, freut euch jetzt auch ein bisschen softer aufzustehen mit Taylor Swift. I knew it, ist neu bei uns bei RSH, das ist Schleswig-Holsteins bester Musikmix. Ach, guck mal, wie es auch losgeht schon. Oh, schön.

0: Mix. Damit schönen guten Morgen um 19 Minuten vor 6 am Mittwochmorgen.
1: Und wir schicken mal ganz liebe Grüße in einen Ort hier bei uns in Schleswig-Holstein.
0: Ah. Oh. Der klingt immer, gruselig.
1: Ja, da hat man immer so ein bisschen das Gefühl, da ginge es nur um das eine Thema. Ja, jetzt werden wahrscheinlich alle, die da wohnen, sagen, es ist Quatsch. Es geht in den Kreis Segeberg. Es geht nach Todesfelde.
0: Warum heißt der Ort bloß so? Das haben wir uns gefragt.
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3: Ich wollte herausfinden, warum Todesfelde Todesfelde heißt. Also reiste ich zurück ins Mittelalter. Entschuldigung, ist das hier Ihr Land? Nee, das ist von Ode. Welchem Ode? Der Ode, der wohnt da hinten. Das hier ist Odesfeld. Also Odesfelde, hier hab ich doch gesagt. Ich ging weiter und mir kam ein Mann entgegen.
4: Na, mein Jung, wo schaust du denn hin?
3: Zu Odesfeld.
4: Ach, Todesfelde.
3: Todesfelde?
4: Ja, was? To heißt bei uns ja zu.
3: Ach so, ja. Und so rückten die Worte immer näher aneinander. Todesfelde im Kreis Segeberg, vermutlich benannt nach einem Mann namens Ode oder Odde. Der Tod hatte mit dem Namen nichts zu tun. Der bekam nur durch ein angeklebtes T plötzlich die Hauptrolle.
5: Junge, runter von meinem Feld.
3: Ich hatte sie gar nicht gesehen, sie standen im toten Winkel.

0: 7:07, hier ist die RSA Morning Show am Mittwoch. In Kiel könnt ihr jetzt auf 3 weiteren Behördenparkplätzen parken. Am Landgericht, am Dienstleistungszentrum und am Statistikamt wird über Nacht und an Wochenenden der Parkplatz gegen eine Gebühr für alle zugänglich.
1: Ja,
0: gerade bei den Parkplatznot in vielen Kieler Stadtteilen kann das bestimmt hilfreich sein. Ich glaube, da können viele Städte ein Liedchen von singen.
1: Ja, die fahren dann abends immer im Kreis, ne?
0: Ja, da suchen immer alle. Ja, was noch wichtig ist in Schleswig-Holstein, das hört ihr gleich in den RSA Nachrichten um 5:06 mit Jana Klonikowski.
1: Und gleich in der nächsten halben Stunde könnt ihr euch hier bei uns auf Texas Lightning freuen. Dann holen wir hier das Banjo raus und werden ein bisschen Country spielen. Texas Lightning, no, no, never. Aber es gibt auch was Frisches von Shaboozy und Miles Smith. Blink Twice, das ist Schleswig-Holsteins bester Musikmix. Guten Morgen am Mittwoch.
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0: 5:06. Ich bin Jana Klonikowski. Guten Morgen. Immer mehr Eltern machen sich Sorgen, dass das Geld für Essen, Kleidung oder die Heizung nicht reichen wird. Auch hier in Schleswig-Holstein. Bei uns ist laut dem Kinderschutzbund jedes 5. Kind von Armut betroffen oder bedroht, sagte uns Geschäftsführerin Susanne Günther.
5: Es fängt an mit schlechteren Bildungschancen, geht über ein erhöhtes Risiko für gesundheitliche Probleme, also schlechte Ernährung beispielsweise. Und vor allem auch die fehlende Teilhabe bis hin zur sozialer Ausgrenzung. Und das ist ein Teufelskreis und für die Betroffenen ist das sehr beschämend.
0: Die Spur der Sprengstoffdrohne vom Flughafen Leipzig-Halle führt nach Russland. Zu diesem Schluss kommt jetzt auch die Bundesregierung. Russland tritt unserem Land mit offener Feindseligkeit entgegen, sagte Außenminister Wadephul. Und er kündigte neue Strafmaßnahmen gegen Russland an.
6: Das russische Generalkonsulat in Bonn wird zum 18. September geschlossen. Der Vertrag über das russische Haus in Berlin wird gekündigt. Wir werden in der Europäischen Union neue Listungen von Personen aus Russland im Kontext hybrider Angriffe vorschlagen. Wir verschärfen die Einreisekontrollen für russische Staatsangehörige.
0: Der öffentliche Nahverkehr in Schleswig-Holstein ist noch ausbaufähig. Das zeigt eine Analyse von Agora Verkehrswende. Jeder Dritte hat demnach lange Wege zur nächsten Haltestelle und muss dann auch lange auf den nächsten Bus warten. Sowohl auf dem Land als auch in der Stadt liegt das Angebot damit weit unter dem deutschen Schnitt. Die Sensation für den Underdog ist ausgeblieben. Fünftligist HIBC Hamburg muss sich in der ersten Runde des DFB-Pokals Vizemeister Borussia Dortmund geschlagen geben. Vor knapp 46.000 Zuschauern im Hamburger Volksparkstadion setzte sich der BVB mit 5:0 durch.
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0: Richtung Lübeck ist es am längsten schön. Maximal gibt es heute wieder 20 Grad. 15 Grad haben wir jetzt in Klicksbüll in der Hauptstraße, 13 in Bostedt vor der Polizeistation und 12 Grad in Krukow bei den Alpakas. Der RSH 3 Tage Trend. Sonne, Wolken, Regenmix, auch in den nächsten Tagen eigentlich genauso wie heute bei bis zu 20 Grad. Aber das Wochenende sieht so aus, als würde es schöner werden.
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2: Schleswig-Holsteins bester Verkehrsservice. Freie Straßen, Staustufe grün und auch noch kein Blitzer. Das ist doch mal ein Morgen, den können wir uns gerne merken. Und wenn ihr aber jetzt was anderes zu sagen habt, weil ihr sagt, nee, hier steht er schon am Straßenrand, dann sagt doch gerne Bescheid. Staus und Blitzer meldet ihr uns immer kostenlos unter der 08000 774 774. Gute Fahrt.
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0: Zusammen sind wir Schleswig-Holstein, das wisst ihr, das leben wir hier alle und deshalb freuen wir uns auch, wenn ihr eure Sorgen mit uns teilt.
2: Wir haben nämlich eine Nachricht bekommen von einer Mama aus Schleswig-Holstein, von Jessica aus Neumünster.
3: Und zwar geht es um meine Tochter Lina, die geht in die erste Klasse. Die bekommt leider kein warmes Mittagessen, obwohl die zweite bis vierte Klasse ein warmes Mittagessen bekommt.
0: Na, das Ganze an der Grundschule Gardeland. Da haben wir uns jetzt natürlich gefragt, was soll das? Die Klassen 2 bis 4 kriegen Mittag und die Erstklässler nicht? Was ist da los?
2: Die ganze Geschichte und wo es hakt, gleich hier in 6 Minuten.

0: Schönen guten Morgen. Es ist gleich 6:04, die RSH Moin Show hier am Mittwoch. Und ihr wisst ja, wir lassen euch nicht mit euren Sorgen alleine. Wir helfen immer gerne, wenn wir können. Zumindest versuchen wir das, wenn ihr euch meldet.
1: Ja, jetzt hat sich Jessica aus Neumünster bei uns gemeldet mit einem Problem, das mir richtig im Herzen oder auch im Bauch wehtut. Jessica, deine Tochter Lina, die geht in die erste Klasse der Grundschule Gardeland. Und wir wissen ja, seit diesem Jahr haben alle Erstklässler gesetzlich den Anspruch auf eine Ganztagsbetreuung. So auch bei euch.
0: Ja, und auch ein warmes Mittagessen wurde euch für die Kids versprochen. Aber da gibt es jetzt irgendwie, das gibt es jetzt nicht, ne?
2: Richtig, genau. Die Mensa wurde nicht rechtzeitig angefangen zu bauen. Die soll wahrscheinlich auch erst nächstes Jahr fertig werden. Und die Kinder haben halt kein warmes Mittagessen.
0: So, warte mal. Also das heißt, ich muss jetzt mal fürs Verständnis zusammenfassen. Ja. Also die haben eigentlich gar nicht die Kapazitäten, da ein warmes Mittagessen anzubieten, was an der Ganztagsschule eigentlich ja gewährleistet sein muss.
2: Genau.
0: Wer hat denn da geschlafen, fragt man sich, oder? Im ersten Moment. So.
2: Ja, genau.
0: Weil, man muss jetzt mal was dazu sagen, ab der zweiten Klasse gibt es ein Essen. Hä?
2: Richtig, genau. Die zweite bis vierte Klasse bekommt ein warmes Mittagessen, weil das über den Förderverein läuft noch. Also die ersten Klassen laufen über den neuen Träger und die zweiten bis vierten Klassen noch über den alten Träger. Ja, wir wollen auch keinen Krieg oder so, aber wir wollen halt gerne, dass eine zeitnahe Lösung für uns alle, also für die Stadt, für die Schule und für uns, am besten gefunden wird.
1: Absolut verständlich. Wir haben auch beide Kinder und wollen natürlich auch, dass die was zu essen kriegen. Aber wie handelt denn die Schule? Ich meine, die muss das ja irgendwie für euch ausgleichen.
2: Also die Schule hat tatsächlich mit diesem ganzen Essensgeschichte tatsächlich nichts zu tun. Die haben auch schon mehrfach den Kontakt auch zur Stadt gesucht. Also ganz was dabei rumgekommen ist es leider nicht.
0: Das können wir sehr, sehr gut nachvollziehen, dass man da irgendwie jetzt auf so einer Warteschleife steckt. Und ich meine, es geht jetzt wirklich ja schon los, das Schuljahr. Jessica, wir haben dein Anliegen wahrgenommen und wir haben auch die Stadt Neumünster als Sender mal damit konfrontiert.
1: Ja.
0: Und was wir für Antworten erhalten haben, das hört ihr gleich hier bei uns in 6 Minuten. 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

0: Kein warmes Mittagessen für die Erstklässler in der Grundschule Gardeland in Neumünster. Das ist ein echtes Aufregerthema bei den Eltern an dieser Schule. Damit nochmal guten Morgen, die RSH Moin Show hier mit Sharon Hein und Matze Schmark.
1: Moin.
0: Am Mittwochmorgen, ja, wir haben gerade mit Schulkindmama Jessica aus Neumünster gesprochen.
1: Tja, Jessica hat sich bei uns gemeldet und eben davon berichtet. Eigentlich muss es ja aber ein warmes Mittagessen geben, weil ja seit diesem Schuljahr alle Erstklässler in Schleswig-Holstein Anspruch auf eine Ganztagsbetreuung inklusive Mittagessen haben.
0: Gina Maria Kock aus dem RSH Moin Show Team hat für die Eltern bei der Stadt Neumünster nachgefragt, dem Träger der Schule. Gina, was ist da los?
2: Ja, also erstmal, es läuft tatsächlich noch nicht rund an der Grundschule in Neumünster-Gardeland. Die Pressestelle der Stadt Neumünster hat uns das schriftlich so erklärt. Die Schulmensa hat nicht genug Kapazitäten für so viele Kinder und es gibt zwei Betreuungsträger. Also die Zweit- und die Viertklässler, die sind bereits in der Ganztagsbetreuung des Fördervereins. Und jetzt neu, die Erstklässler, da ist die Diakonie Alt-Holstein für die Ganztagsbetreuung zuständig. Und laut Stadt lassen sich eben diese beiden Betreuungssysteme noch nicht richtig miteinander verbinden, sodass ein warmes Mittagessen für alle Schulkinder, auch die Erstklässler, logistisch, zeitlich und räumlich momentan noch nicht möglich ist. Ja, man denkt ja aber auch, wenn ich jetzt nochmal ganz kurz auch zum Beispiel an dein Sohn denke, Sharon, das ist doch schrecklich, wenn da die Kleinsten ohne Essen auskommen müssen.
1: Ja,
2: ne?
1: Die Große darf essen und der Kleine
2: ja,
1: nicht.
2: Man denkt irgendwie, das kann doch nicht angehen, aber eben das ist die Erklärung. Die älteren Kinder sind über einen anderen Träger mit Essen versorgt. Die Erstklässler können laut Stadt eben nicht einfach fürs Essen mit den größeren Kindern zusammengelegt werden.
0: Es klingt komisch und vor allem die Eltern haben sich ja auch drauf eingestellt und auch drauf verlassen.
1: Ja.
0: Ich meine, du stellst dich ja drauf ein, dass das so ist. Hat die Stadt Neumünster sich denn geäußert, wann das da jetzt vielleicht eine Lösung geben soll?
2: Also eine Lösung wäre ein Mensa-Umbau und dieser Mensa-Umbau der Grundschule Gardeland ist schon beim Land beantragt, aber selbst wenn die Genehmigung dafür dann da ist, dauert das laut Stadt schätzungsweise bis 2028. Es wird so lange noch nach Übergangslösungen für warmes Mittagessen geguckt, aber da konnte man mir keine zeitliche Aussicht geben und als Alternative bietet man den Erstklässlern jetzt kalte Snacks, Obst, Laugenstangen oder Joghurt zum Beispiel.
1: Ersetzt natürlich kein warmes Mittagessen. Sind wir uns alle einig, ne? Auf dass die Erstklässler ja eigentlich rechtlich Anspruch haben seit diesem Schuljahr. Aber danke dir erstmal, Gina.
0: Es klingt ein bisschen so, als hätte man sich nicht rechtzeitig gekümmert. Vielleicht gibt es ja aber noch andere Eltern von Erstklässlern, die ähnliche Erfahrungen gemacht haben in Neumünster oder im Rest von Schleswig-Holstein. Oder vielleicht habt ihr auch eine Lösung gefunden. Dann könnt ihr euch einfach mal bei uns melden. Dann geben wir das natürlich gerne weiter. Vielleicht könnt ihr euch da zusammenschließen, denn zusammen sind wir Schleswig-Holstein.

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5: 5 vor halb 7. Ich bin Jana Klonikowski. Guten Morgen. In Schleswig-Holstein ist jedes fünfte Kind von Armut betroffen oder bedroht und es werden nicht weniger. Laut einer aktuellen Forsa-Umfrage befürchtet mehr als jedes vierte Elternteil, nicht genug Geld, etwa für Essen oder Kleidung zu haben. Ein trauriger Trend, den der Kinderschutzbund auch hier in Schleswig-Holstein sieht. Die Bundesregierung spricht Klartext nach dem Drohnenvorfall am Leipziger Flughafen und macht Russland verantwortlich. Außenminister Wadefuhl kündigte an, dass das russische Generalkonsulat in Bonn geschlossen wird und russische Staatsbürger werden bei der Einreise schärfer kontrolliert. Mehr Netto vom Brutto. Das hat sich die Bundesregierung mit der Reform der Einkommensteuer auf die Fahne geschrieben. Heute will sie das Ganze auf den Weg bringen. Vor allem Familien mit Kindern und Menschen mit kleinen und mittleren Einkommen sollen entlastet werden. Und jetzt Meldungen aus der Region.
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6: Ich bin Cornelius Dreger. Rund 300 Rekrutinnen und Rekruten legen heute auf dem Husumer Marktplatz ihr Gelöbnis ab. Sie gehören zu Bundeswehrstandorten in Husum, Appen und Flensburg. Die öffentliche Zeremonie beginnt um 14.45 Uhr. Dabei sprechen unter anderem Landtagspräsidentin Christina Herbst und Oberst Hans Martin Gieseler. Wegen der Veranstaltung gibt es ab dem Mittag Straßensperrungen und Änderungen im Busverkehr. Betroffen davon sind unter anderem die Norderstraße und die Großstraße. An der Südküste von Föhr ist die Sandaufspülung abgeschlossen. Seit Mitte Mai wurden auf 3 Kilometern rund 475.000 Kubikmeter Sand aufgespült. Damit soll die Küste besser vor Wellen und Sturmfluten geschützt werden. Die Maßnahme hat rund 12,7 Millionen Euro gekostet.
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7: Ihr braucht den Schirm heute auf jeden Fall nochmal hier bei uns in Schleswig-Holstein, auch wenn es jetzt am Morgen noch nicht unbedingt danach aussieht, aber über die dänische Grenze wird im Laufe des Morgens noch was kommen, so ein richtig dickes Regengebiet, das sich dann auch einmal Richtung Süden schiebt. Das heißt, nass wird's überall, wenn auch später bei euch in Lübeck. Maximal 20 Grad heute wieder, 14 jetzt in Fleckebü an der Osterbeek, 15 Grad in Ostruhe an der Rettungswache und 12 Grad haben wir in Westerrade beim Sportlerheim. Der RSH 3 Tage Trend sagt, es geht erstmal genau so weiter. Wochenende wird aber besser.
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8: Schleswig-Holsteins bester Verkehrsservice. Die Straßen nach wie vor frei und sind keine Staus oder Unfälle gemeldet. Das ist gut so. Kommt bitte alle heile und sicher an. Die meisten Blitzer nur bei RSH. Da habe ich schon einen. Der steht B503 Schwedeneck Richtung Kielhöhe Projensdorf in der 80er. Danke Anne fürs Bescheid geben. Und wenn ihr auch noch was habt, Staus und Blitzer, meldet ihr uns immer gerne kostenlos unter der 08000 774 774 oder ihr schickt uns einfach eine WhatsApp.
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8: So, meine lieben Damen und Herren, wir sind ja politisch nicht in ganz einfachen Zeiten, gerade weltweit, wissen wir alle, ne? Und ja, dann gibt's ja auch noch Parteien, die versprechen seltsame Dinge.
9: Ja, wir von Bla versprechen, in Talkshows nur mit Worthülsen um uns zu werfen.
7: Kommt uns doch bekannt vor. Lieben wir ja solche Parteien.
8: Das macht doch keine.
7: Was noch auf diese Bla-Parteien zutrifft, ihr kennt sie sicher alle. Gleich hier bei uns in der Welt in 30 Sekunden.

0: Guten Morgen, gleich 5 Minuten nach 6:30 und gleich gibt's neue Musik für euch von Martin Garrix und Ed Sheeran. Schön, oder? Repeated, gleich neu bei uns bei RSH. Das ist Schleswig-Holsteins bester Musikmix.
1: Hier ist die RSH Moin Show. Am Mittwochmorgen, Montag, haben wir 10.000 Euro klar gemacht, zusammen mit den Volksbanken, Raiffeisenbanken für den VfB Glückstadt und eine neue Flutlichtanlage. Gestern sind 5.000 Euro hier über den Tresen gegangen für die Jugendfeuerwehr Simonsberg für ein neues Zelt fürs Zeltlager.
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0: Könnt auch ihr euch für euren Verein und euer Ehrenamt gerne noch anmelden auf rsh.de. Gestern war die Vereinschallenge für die Jugendfeuerwehr Simonsberg, 99 Leute zu finden, die in einer Hausnummer mit der 9 wohnen. Und das haben die bis 17 Uhr locker hingekriegt.
3: Waltraud macht die 99 voll! Für die Jugendfeuerwehr 5.000 Euro gehen nach Simonsberg. Und Silvia ist bei mir. Du hast euch angemeldet. Du grinst über beide Backen.
4: Ja, Pipi in den Augen. Ich bin sprachlos. Mega sprachlos.
3: Jetzt geht's mit der Jugendfeuerwehr los. Was sind denn so die Zeltlager, die ihr besucht?
4: Nächstes Jahr zur Jugendfeuerwehr Tönning. Die macht ein Jubiläumszeltlager. Und ich glaube, 2028 ist dann das Kreiszeltlager dran. Und da müssen wir wirklich dran teilnehmen.
3: Weil die Jugendfeuerwehr Simonsberg, ihr habt's geschafft!
0: Sehr schön.
1: Glückwunsch nochmal. Ja, heute gucken wir zum TSV Kattendorf im Kreis Segeberg. Die wünschen sich eine neue Gemeinschaftsküche für 5.000 Euro.
0: Übernehmen wir gerne diesen Vereinswunsch, wenn auch ihr, liebe Kattendorfer, eure Vereinschallenge meistert. Und was da genau auf euch zukommt, na, das verraten wir euch immer um 6:07 hier in der RSH Moin Show.
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0: Guten Morgen, es ist gleich 17 Minuten vor 7. Ihr seid vielleicht gerade am Aufstehen. Und dann habt ihr vielleicht gerade irgendwie nochmal Fernsehen angehabt gestern Abend oder sowas. Man sieht da wieder so eine Politikrunde, da wird wieder schwadroniert und gelabert, ne?
1: Ja, und man schlägt die Hände über dem Kopf zusammen und denkt, was ist eigentlich gerade los? Weil es gibt auch Parteien bei uns in Deutschland, die so sind.
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3: Eine Partei mit dem Namen BLA, also Bündnis für leere Aussagen, steht bisher auf keinem Wahlzettel, aber ganz unrealistisch ist das auch nicht.
4: Ja, wir von BLA versprechen, in Talkshows nur mit Worthülsen um uns zu werfen.
3: Ganz wichtig ist es, dieser Partei laut zu sein.
4: Denn nur wir befassen uns gezielt mit Nebensächlichkeiten. Welche Wurst darf Wurst heißen? Wieso hat der Bäcker jetzt Hafermilch?
3: Und so muss man sich gar nicht erst mit Wirtschaft, Rente oder Klima beschäftigen. Da könnte man ja versehentlich was Falsches sagen. Auch für den Wahlkampf ist das doch ein klares Konzept.
4: Ja, ich schlag vor, dann hängen wir große Plakate auf, da sind Fotos von unseren Gesichtern drauf und dann schreiben wir irgendwas daneben. Ist eigentlich egal. Gemeinsam, Zukunft, Stärke, Kartoffelsalat.

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8: Einen schönen guten Morgen. Miete, Heizung, Essen, Kleidung. Immer mehr Eltern machen sich da Sorgen, ob sie das alles für sich und vor allem für ihre Kinder in Zukunft bezahlen können. Auch hier bei uns in Schleswig-Holstein wachsen viele Kinder in Armut auf. Mehr dazu jetzt hier bei mir im Top-Thema. Eine neue Umfrage für die Organisation Save the Children hat gezeigt, über 1/4 der Eltern haben Sorge, dass sie selbst bei Grundbedürfnissen wie eben Essen, Kleidung oder Heizung Abstriche machen müssen, um noch über die Runden zu kommen. Für Schleswig-Holstein ordnet Susanne Günther vom Kinderschutzbund das so ein.
9: In Schleswig-Holstein lebt jedes fünfte Kind in Armut oder ist von Armut bedroht. In einigen Stadtteilen sogar jedes dritte Kind. Auf jeden Fall ist es auf hohem Niveau gleich geblieben. Und die Ängste, das merken wir auch in unseren Einrichtungen, werden größer.
8: Denn alles könnten etwa die Einrichtungen des Kinderschutzbundes oder auch andere Projekte gegen Kinderarmut bei uns im Land nicht auffangen. Susanne Günther sagt deshalb ganz klar.
9: Letztendlich brauchen wir eine belastbare Strategie gegen Armut. Und da hilft es wenig, wenn man dann als Antwort gibt, einzelne Projekte, die helfen in dem Augenblick, aber es ist keine flächendeckende Strategie. Und Kinder, die in Armut leben, leben einfach nicht nur in einzelnen Orten, sondern eben verteilt übers ganze Land.
8: Helfen würde auch, sagt Susanne Günther, etwa eine Kindergrundsicherung. Die hat die letzte Bundesregierung aber nicht mehr auf den Weg gebracht. Und von der Idee, so Günther, sei auch kaum noch etwas übrig geblieben in Berlin. Wir machen hier jetzt erstmal weiter mit Meldungen von Dirk Justus aus unserem Nachrichtencenter.
10: In Ahrensburg ist am Nachmittag ein Rewe-Supermarkt geräumt worden. Laut Polizei wollte eine 68-jährige Autofahrerin auf dem Parkplatz vorwärts in eine Parklücke fahren, krachte dann aber in die Hauswand. Die wurde dabei mehrere Zentimeter nach innen gedrückt. Ein Statiker rückte an, um die Schäden zu überprüfen. Die Bundesregierung spricht Klartext nach dem Drohnenvorfall am Flughafen Leipzig-Halle und macht Russland verantwortlich. Außenminister Wadephul kündigte an,

0: Punkten verloren die Hamburger am Ende ihr DFB-Pokal-Erstrundenspiel gegen den BVB. Und das vor knapp 46.000 Fans im Hamburger Volksparkstadion. So viele Zuschauer waren noch nie bei einem Pokalspiel eines Fünftligisten dabei. Und zum Schluss noch diese gute Nachricht aus Flensburg. Da ist jetzt nämlich der Grundstein für den neuen Betriebshof von Aktivbus gelegt worden. Das Besondere dabei, die Stadt setzt bei dem Neubau voll auf Elektro. Bis zu 70 E-Busse sollen dort künftig Platz haben. Und nebenbei wird auch daran gearbeitet, die Busflotte komplett auf Elektrofahrzeuge umzustellen.
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2: Noch ist es ruhig, aber es zieht ein Regengebiet über die dänische Grenze zu uns. Dann wird es überall heute im Laufe des Tages nochmal nass. Maximal wieder 20 Grad, 14 jetzt in Meldorf am Dithmarscher Landesmuseum. 12 Grad in Basthorst am Gut und 13 Grad haben wir in Kremperheide. Da hat uns Melanie gerade ein ganz wunderschönes Sonnenaufgangsbild geschickt. Oh. Alles rosa war das eben noch. Danke Melanie für dieses Bild, ist immer hübsch.
3: Backen die Engel Kekse, hat Oma immer gesagt.
2: Ja, oder Brot, ne?
3: Ja.
2: Dann gibt es Schnee am nächsten Tag, habe ich auch gehört. Aber der RSA 3-Tage-Trend sagt, so ist es nicht. Wir werden weiter bei bis zu 20 Grad bleiben. Ansonsten dieser Sonne-Wolken-Regen-Mix von heute auch noch dabei. Zum Wochenende hin wird es aber schöner.
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3: Schleswig-Holsteins bester Verkehrsservice. Achtung, Autofahrer, es geht auf die A21, Bagdeheide Richtung Kiel, zwischen Tremsbüttel und Bad Oldesloe Süd. Da liegt ein Kantholz auf der Straße. Und Silke hat noch was für uns. Silke, was gibt's?
4: Auf der Autobahn in Richtung Hamburg, A23, ein paar hundert Meter vor der Ausfahrt Tornisch, steht direkt auf dem Grünstreifen ein Rehkitz.
3: Oha, das ist natürlich gefährlich. A23 Heide Richtung Hamburg. Kurz vor der Abfahrt Tornisch ein Reh am Straßenrand. Danke dir, Silke. Und die meisten Blitzer nur bei RSH noch schnell für euch. Schleswig, Kolonnenweg, beidseitig Höhe des Pulverholzer Ziegeleiwegs. Das ist auch ein schöner Name für Wörterraten, ne? Und dann Schleswig, St. Jürgener Straße in der 30er und B503 bei euch noch. Schwedeneck Richtung Kiel, Höhe Prohlensdorf in der 80er steht auch einer. Und nun ist das wieder 7 Uhr.
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2: Jawohl, lieber TSV Kattendorf, heute seid ihr dran. Euch stellen wir heute vor eine Challenge. RSH Schleswig-Holstein-Reporter Mike Schüler ist auch schon live vor Ort in Kattendorf im Kreis Segeberg. Guten Morgen, Mike.
5: Ja, ihr zwei, schönen guten Morgen. Ich stehe hier mitten im Ort des Geschehens. Die Kaffeemaschine läuft durch. Wir stehen hier in der Küche vom TSV Kattendorf. Bei mir ist Melanie Haag, die hat die ganze Truppe hier angemeldet. Was wünscht ihr euch, was kostet das und warum braucht ihr das?
6: Wir wünschen uns hier im Sportlerheim eine neue Küche. Die ist von 1986, als die Halle gebaut worden ist. Oh. Kostet um die 5.000 Euro und das wäre heute unser Herzenswunsch.
3: Boah, also die würde ich nach 86 dann auch mal wieder gerne neu haben wollen. Und den Wunsch wollen wir euch gemeinsam mit den Volksbanken, Raiffeisenbanken in Schleswig-Holstein gerne erfüllen. Dafür kriegt ihr heute ja eure Challenge von uns. Und die gibt's gleich in 7

0: Ein ganzer Ort und ein ganzer Verein sind schon ganz aufgeregt, denn jetzt ist es soweit.
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3: Wir erfüllen eure Vereinswünsche. Ihr müsst einfach nur diese Challenge meistern, die wir euch hier jeden Tag stellen. Aber das ist ein Klacks, denn alle können mit anpacken.
0: Richtig. Und heute geht es für den TSV Kattendorf um eine neue Gemeinschaftsküche im Wert von 5.000 Euro. Und das ist natürlich eine Stange Geld, die die gerne hätten.
3: Machen wir gerne klar. Ich mache hier schon mal den Umschlag mit der Challenge auf. Liebe Kattendorfer, das hier ist eure Challenge.
0: Findet 150 unterschiedliche Gegenstände, bei denen eure Vereinsfarbe gelb sichtbar verarbeitet ist. Vom Auto über Kleidung bis hin zur Zahnbürste, eurer Fantasie sind da keine Grenzen gesetzt.
3: Die gelbe Farbe muss klar erkennbar sein und jeder Gegenstand wird nur einmal gezählt. Das ist eure Challenge. Ihr habt Zeit, heute bis 17 Uhr.
0: So, das ist es. Wir hören mal rein beim TSV Kattendorf. Guten Morgen, RSH Schleswig-Holstein-Reporter Mike Schüler ist vor Ort.
4: So, guten Morgen, Sharon und Matze hier live aus Kattendorf. Das war also die Challenge. Melanie, du hast die Truppe angemeldet. Du hast ja schon eine Trainingsjacke vom TSV Kattendorf an. 150 gelbe Gegenstände. Also du hast schon mal eine Trainingsjacke und ein Shirt. Das sind schon mal zwei Gegenstände. Was kann das noch alles werden?
5: Das wird vieles. Ich glaube von Fahnen, Strohhalme, Zahnbürsten. Ich glaube, wir finden vieles. Die 700-Jahres-Kiste ist nämlich schon gepackt mit Gelb-Grün. Da wird sich einiges schnell finden lassen, hoffe ich.
4: Kattendorf feiert ja nämlich auch noch 700 Jahre dieses Jahr, am 19. September. Finn, du bist der erste Vorsitzende. Was glaubst du, ist das schaffbar? 150 gelbe Gegenstände?
6: Ich glaube, das kriegen wir hin. Wenn ich auf dem Sportplatz gucke, dann sehe ich ja schon die gelben Hütchen da stehen. Unsere Eckfahnen können wir noch rausholen. Also wir haben hier, glaube ich, schon ganz gutes Grundpotenzial, von daher. Aber wir freuen uns auf ganz viele, die was vorbeibringen, kriegen wir hin.
4: Und das ist ja auch das Wichtige. Also die Gegenstände müssen wirklich unterschiedlich sein. Und dann kommt ihr alle vorbei nach Kattendorf zum TSV. Und wir stehen parat, alles ist angerichtet. Ja, bringt ihr gelb, gibt's Geld, kann man glaube ich sagen. In diesem Sinne, los geht's. Habt ihr Bock?
7: Yeah!
0: Ja, siehst du wohl, motiviert sind sie. Und wir drücken euch die Daumen, jetzt holt die gelben Gegenstände ran.
3: Wirklich.
0: Damit das klappen kann bis 17 Uhr mit den 5.000 Euro.
3: Toi, toi, toi, lieber TSV Kattendorf.

0: 16 Minuten nach 7, der RSH-Verkehr. Fahrt bitte vorsichtig auf der A23 Hamburg Richtung Heide. Zwischen Itzehoe Süd und Itzehoe Mitte steht ein brennendes Auto auf der Autobahn. Vorsichtig fahren, A23 Hamburg Richtung Heide. Zwischen Itzehoe Süd und Itzehoe Mitte ein brennendes Auto auf der Autobahn. Einen schönen guten Morgen euch damit nochmal in der RSH Moin Show. Es ist jetzt gleich 7:15 am Mittwoch.
1: Ja, uns hat eine Nachricht erreicht von Marco Weber und Henning Adler von den Feuerwehren der Westküste.
2: Moin, liebes RSH-Team. Moin an alle Hörerinnen und Hörer von RSH. Ein ganz großes Dankeschön an alle, die uns da mit unterstützt haben, eine ganze Menge Autos zu sammeln. Wir haben nämlich Autos gesammelt für die Norla. Wir machen technische Hilfe Landwirtschaft an 4 Tagen auf der Messe und stellen Unfälle aus der Landwirtschaft nach, um sie mit Feuerwehr, THW und Rettungsdienst abzuarbeiten. Und das Ganze findet statt vom 3. bis zum 6.9. in Rendsburg auf der Norla-Messe. Kommt vorbei und schaut euch das an.
0: Ja, kannst du mal sehen. Das ist nämlich, geht morgen los. Ne? Vor ein paar Wochen haben wir nämlich hier in der RSH Moin Show diesen Aufruf gesendet, dass Marco und Henning noch Schrottautos suchen. Das sucht ja auch nicht jeder jeden Tag. Und da haben sich viele von euch gemeldet und ihre alten Karren für den guten Zweck zur Verfügung gestellt.
1: Voll cool, ja. Kann also losgehen auf der Norla. Da ist ja morgen schon dann die offizielle Eröffnung. Bis Sonntag sind dann über 580 Aussteller auf der Messe. Fokus ist dieses Jahr Landtechnik, also Drohnen und Roboter zum Beispiel.
0: Ja, Drohnen, auch immer wieder Thema, nicht? Also danke an die Hilfe der vielen Schleswig-Holsteiner. Ihr könnt da eben auch zu dieser Übung Technische Hilfe Landwirtschaft mit dazukommen. Dann könnt ihr ja vielleicht eure Crash-Autos nochmal sehen.
1: Ja, wie sie gecrashed werden.
0: Noch mehr gecrashed werden, genau, richtig. Also viel Spaß bei der Norla und Grüße nach Rendsburg.

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8: 5 vor halb 8. Ich bin Jana Klonikowski. Guten Morgen. Immer mehr Eltern machen sich Sorgen, dass das Geld für Essen, Kleidung oder die Heizung nicht reichen wird, auch hier in Schleswig-Holstein. Bei uns ist laut Kinderschutzbund jedes fünfte Kind von Armut betroffen oder bedroht. Daran hat sich in den letzten Jahren wenig geändert. Wegen versuchten Mordes muss sich ein 36-Jähriger ab heute vor dem Landgericht Kiel verantworten. Der Mann soll im Dezember mehrfach auf seine von ihm getrennt lebende Ehefrau in Neumünster eingestochen haben. Die 32-Jährige überlebte dank einer Not-OP. Die Spur der Sprengstoffdrohne vom Leipziger Flughafen führt nach Russland. Zu diesem Schluss kommt jetzt die Bundesregierung offiziell. Außenminister Wadefuhl hat neue Strafmaßnahmen gegen Russland angekündigt. So werden unter anderem die Einreisekontrollen für russische Staatsbürger verschärft. Und jetzt Meldungen aus der Region.
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9: Ich bin Imme Kasten. An der Südküste von Föhr ist die Sandaufspülung abgeschlossen. Rund 475.000 Kubikmeter Sand sind seit Mai bei Niblum und am Gotingcliff an die Küste gespült worden. Der Sand wurde westlich vor Sylt vom Meeresboden gesaugt. Spezialschiffe brachten ihn über 70 Kilometer bis vor die Insel. Von dort lief er durch lange Spülleitungen bis an den Strand. Durch den Sand soll die Küste besser vor Wellen und Sturmfluten geschützt werden. Das Ganze hat rund 12,7 Millionen Euro gekostet. Rund 300 Rekrutinnen und Rekruten legen heute auf dem Husumer Marktplatz ihr Gelöbnis ab. Sie gehören zu Bundeswehrstandorten in Husum, Appen und Flensburg. Ab dem Mittag gibt es deshalb Straßensperrungen und Änderungen im Busverkehr. Betroffen sind unter anderem Norderstraße und Großstraße.
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8: Es sieht jetzt
10: es meistens noch ganz gut aus hier bei uns in Schleswig-Holstein. Über die dänische Grenze zieht aber so gegen 8, 9 ein dickes, fettes Regengebiet ins Land. Das schiebt sich dann auch weiter Richtung Süden im Laufe des Tages bei maximal 20 Grad heute. 12 Grad haben wir jetzt in Langhorn an der Holzwerkstatt, 13 Grad in Nordhof beim Zeltverleih und 12 Grad auch in Nusse an der Grundschule. Der RSA 3 Tage Trendstart, es geht erstmal genau so weiter. Richtung Wochenende sieht es aber wieder heller und schöner aus.
11: 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Achtung Autofahrer, wir haben die A7 hier. Hamburg Richtung Flensburg zwischen Schnelsen Nord und der Raststätte Holmor Ost. Ein Pannenfahrzeug. Dann die A21 Bargteheide Richtung Kiel zwischen Tremsbüttel und Bad Oldesloe Süd. Da gab es leider einen Unfall. Und ein Reh steht an der A23 Heide Richtung Hamburg kurz vor der Abfahrt Tornisch und zwar schon an der Leitplanke. Das heißt also schon Richtung Autobahn gekommen hinter den Wildzaun oder vor den Wildzaun, wie man möchte. Die meisten Blitzer. Nur bei RSH Schleswig, Kolonnenweg beidseitig, da sind 50. Schleswig nochmal, St. Jürgener Straße in der 30er und B503 Schwedeneck Richtung Kiel, da stehen sie Höhe Proinsdorf. 80 sind hier erlaubt.
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10: Zusammen sind wir Schleswig-Holstein, das wisst ihr ja, das leben wir ja auch alle. Und deshalb freuen wir uns auch, wenn ihr eure Sorgen mit uns teilt.
11: Wir haben da nämlich eine Nachricht bekommen von einer Mama aus Schleswig-Holstein, von Jessica aus Neumünster.
13: Und zwar geht es um meine Tochter Lina, die geht in die erste Klasse. Die bekommt leider kein warmes Mittagessen, obwohl die zweite bis vierte Klasse ein warmes Mittagessen bekommt.
10: Das Ganze an der Grundschule Gardeland. Da haben wir uns jetzt natürlich gefragt, was soll das? Die zweiten und dritten und vierten Klassen, die kriegen Mittag, aber die Erstklässler nicht. Was ist da los?
11: Es geht um die Ganztagsbetreuung und was dahinter steckt, die ganze Geschichte gleich hier in 6 Minuten.

0: eine Stimme. Adele, Rolling in the Deep, das ist Schleswig-Holsteins bester Musikmix hier in der RSA Moin Show und gleich gibt's was Frisches für euch. Ziemlich geil, finde ich. Chris Sorandi, Good Old Days, ist neu bei RSH und den hört ihr gleich hier bei uns.
1: Damit nochmal Moin am Mittwoch, die RSH Moin Show hier. Und ihr wisst ja, wir lassen euch nicht mit euren Sorgen alleine. Wir helfen immer gerne, wenn wir können. Zumindest versuchen wir das hier mal mit vereinten Kräften. Ne?
0: Jetzt hat sich Jessica aus Neumünster bei uns gemeldet mit einem Problem. Das tut einem richtig im Herzen oder eben im Bauch weh. Jessica, deine Tochter Lina, die geht jetzt in die erste Klasse der Grundschule Gardeland und wir wissen ja, seit diesem Jahr haben alle Erstklässler gesetzlich den Anspruch auf eine Ganztagsbetreuung. So ist das auch bei euch.
1: Ja, auch ein warmes Mittagessen wurde euch für die Kids versprochen. Darauf habt ihr euch eingestellt, aber das gibt's jetzt irgendwie nicht, ne?
2: Richtig, genau. Die Mensa wurde nicht rechtzeitig angefangen zu bauen. Die soll wahrscheinlich auch erst nächstes Jahr fertig werden. Und die Kinder haben halt kein warmes Mittagessen.
1: So, warte mal. Also das heißt, ich muss jetzt mal fürs Verständnis zusammenfassen. Ja. Also, die haben eigentlich gar nicht die Kapazitäten, da ein warmes Mittagessen anzubieten, was an der Ganztagsschule eigentlich ja gewährleistet sein muss.
2: Genau.
1: Wer hat denn da geschlafen, fragt man sich, oder? Im ersten Moment. So.
2: Ja, genau.
1: Weil, man muss jetzt mal was dazu sagen, ab der zweiten Klasse gibt es ein Essen. Hä?
2: Richtig, genau. Die zweite bis vierte Klasse bekommt ein warmes Mittagessen, weil das über den Förderverein läuft noch. Also die ersten Klassen laufen über den neuen Träger und die zweiten bis vierten Klassen noch über den alten Träger. Ja, wir wollen auch keinen Krieg oder so, aber wir wollen halt gerne, dass eine zeitnahe Lösung für uns alle, also für die Stadt, für die Schule und für uns am besten gefunden wird.
0: Absolut verständlich. Wir haben auch beide Kinder und wollen natürlich auch, dass die was zu essen kriegen. Aber wie handelt denn die Schule? Ich meine, die muss das ja irgendwie für euch ausgleichen.
2: Also die Schule hat tatsächlich mit diesem ganzen Essensgeschichte tatsächlich nichts zu tun. Die haben auch schon mehrfach den Kontakt auch zur Stadt gesucht. Also ganz was dabei rumgekommen ist es leider nicht.
1: Das können wir sehr, sehr gut nachvollziehen, genau. Dass man da irgendwie jetzt auf so einer Warteschleife steckt. Und ich meine, es geht jetzt wirklich ja schon los, das Schuljahr. Ja, Jessica, wir haben dein Anliegen wahrgenommen und wir haben auch die Stadt Neumünster als Sender mal damit konfrontiert.
0: Ja.
1: Und
0: ja,
1: was wir für Antworten erhalten haben, das hört ihr gleich um 7:45 hier in der RSH Morning Show.

0: Hathaway. What is Love? Das ist Schleswig-Holsteins bester Musikmix um 7:45 erste Schulstunde. Und das könnte jetzt besser nicht passen, denn wir kriegen jetzt hier nochmal ein bisschen, was ist das? Erdkunde.
1: Erdkunde,
0: sagen, ja?
1: Ja.
0: Erdkunde, Schleswig-Holstein Edition.
1: Denn wir verraten euch hier immer in der RSH Moin Show um 7:45 die Wahrheit hinterm Ortsschild. Ist jetzt ganz neu. Frank Bremser macht sich immer schlau, woher die Orte bei uns im Land ihren Namen haben.
0: Richtig. Und es gibt ja durchaus Orte, also in gelben Schildern, an die ihr oft schon vorbeigefahren seid, wo man denkt, hä? Wieso heißt das eigentlich so?
1: Da kriegt man teilweise auch eine Gänsehaut.
0: Hier zum Beispiel heute Todesfelde. Frank.
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14: 5:08. Ich bin Jana Klonikowski. Guten Morgen. Jedes fünfte Kind in Schleswig-Holstein wächst in Armut auf oder ist von Armut betroffen. Daran hat sich in den letzten Jahren laut Kinderschutzbund wenig geändert. Auch wenn es Ideen gab, so Geschäftsführerin Susanne Günther.
15: Es gab sehr gute Ansätze. Einmal auf Bundesebene die Idee der Kindergrundsicherung und eine gute Absicherung für Kinder in Deutschland. Das ist in der letzten Legislaturperiode ja leider gescheitert. Von der Idee einer Kindergrundsicherung ist so gut wie gar nichts mehr übrig geblieben. Bis dahin, dass man jetzt sogar den Sofortzuschlag für Kinder abschaffen will.
14: Erneuter Angriff auf die Stromversorgung in Deutschland. An einem Umspannwerk in der Nähe von Köln sind mehrere Leitungen ausgefallen. Die Polizei geht nicht von einer technischen Störung, sondern von einer vorsätzlichen Tat aus. Erst gestern hatte es einen Anschlagsversuch auf ein Umspannwerk in Brandenburg gegeben. In Ahrensbök ist am Nachmittag ein Rewe-Supermarkt geräumt worden. Gegen kurz nach 4 war ein Auto in eine Wand des Supermarktes gefahren. Ein Statiker rückte an, der Markt wurde erstmal geschlossen. Mehr dazu von Cornelius Dreger.
16: Eine Autofahrerin wollte laut Polizei auf dem Supermarktparkplatz vorwärts in eine Parklücke fahren. Wegen eines Fahrfehlers raste sie dann aber in die Wand. Die 68-jährige Ostholsteinerin wurde dabei leicht verletzt. Im Markt selbst war zum Unfallzeitpunkt nur wenig Betrieb. Die Rede ist von etwa 10 Mitarbeitern und 5 Kunden, die den Supermarkt verlassen mussten.
14: Die Sensation für den Underdog ist ausgeblieben. Fünftligist HIBC Hamburg muss sich in der ersten Runde des DFB-Pokals Vizemeister Borussia Dortmund geschlagen geben. Vor knapp 46.000 Zuschauern im Hamburger Volksparkstadion setzte sich der BVB mit 5:0 durch.
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14: Es
17: wird heute noch nasser, als es jetzt vielleicht aussieht bei euch, hier bei uns in Schleswig-Holstein. Ein Regengebiet zieht über die dänische Grenze ins Land. Das heißt, bei euch in der Lübecker Ecke wird es wahrscheinlich am längsten trocken bleiben, aber auch da wird es später noch ankommen. Maximal heute 20 Grad, 14 jetzt in Schleswig am Museum für Outsiderkunst, 14 Grad in Kleinwittensee am Badesteg und 15 Grad in Mahne im Stöfenpark. Der RSH 3-Tage-Trend sagt, die nächsten paar Tage sehen weiterhin

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2: Heute sind wir ja beim TSV Kattendorf im Kreis Segeberg. Und deren Challenge heute ist es, 150 Gegenstände zu finden in deren Vereinsfarbe Gelb.
1: Ja.
2: Und die sind fleißig wie die Bienchen.
1: Ja, sogar so fleißig, dass wir eventuell schon ganz bald großen Jubel aus Kattendorf hören können. Kann das echt schon sein?
2: Das glaube ich nicht. Das zählen wir jetzt gleich mal mit euch gemeinsam und unserem RSH Schleswig-Holstein-Reporter Mike Schüler, der ist ja live vor Ort. Das wäre ja der Wahnsinn.
1: Das wäre wirklich Wahnsinn.
2: Also, wir schalten gleich mal rüber. In 6 Minuten vorher Teddy Swims für euch und Mr. Know-It-All. Es ist 8 Uhr. Moin.

0: Schönen guten Morgen um 7:07. Hier ist die RSA Moin Show und heute sind wir im Kreis Segeberg in Kattendorf und da sieht's aus wie auf dem Sonnenblumenfeld.
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3: Jeden Tag bekommt ein Verein von uns eine Challenge gestellt und die Kattendorfer hatten die Aufgabe, findet bis 17 Uhr 150 gelbe Gegenstände. Das ist die Challenge. Wenn das klappt, erfüllt RSH gemeinsam mit den Volksbanken Raiffeisenbanken den dringenden Vereinswunsch, eine neue Gemeinschaftsküche, nämlich im Wert von satten 5.000 Euro.
0: Mhm, ganz ordentlich. RSH Schleswig-Holstein-Reporter Mike Schüler ist in Kattendorf und Mike, die kommen wirklich sehr gut voran, ne? Wie läuft's?
4: Kattendorf ist hier schon richtig schön gelb. Jesko steht jetzt bei mir. Du hast ja auch noch was mitgebracht. Was ist das?
5: Also wir haben ja einmal so einen Tacker, ein bisschen Folie festzutackern und eine Öldüse von einem Brenner, von einer Heizung und ein Prospekt für Heizkörper.
4: Wir gleichen jetzt mal ab, ob du vielleicht einen Gegenstand dabei hast, der schon doppelt ist oder ob du vielleicht den 150. Gegenstand jetzt hier dabei hast. Bist du aufgeregt?
5: Ja, ein bisschen, ne? Wie das immer so ist.
4: Ja. Gib mir ab. Den Tag hatten wir noch nicht. Also, perfekt. 150 gelbe Gegenstände. TSV Kattendorf, ihr habt's geschafft. Großartige Leistung.
6: Ja, das muss ich zur Anmelderin.
4: Melanie, was sagst du?
7: Mega. Ist unsere Gemeinschaft, unser TSV, unser Dorf ist auf immer alles verlassen. Das ist Wahnsinn.
4: So, aber Finn, der erste Vorsitzende, hat jetzt hier noch eine kleine weitere Challenge ins Leben gerufen, nämlich welche?
8: Ja, wir sind ja so schnell durch. 700 Gegenstände, 700 Jahre Kattendorf, die wir dieses Jahr feiern. Das ist so eine neue Zahl. Das schaffen wir auch. Komm, Kattendorf und Umgebung, bringt eure Sachen her. Weiter geht's bis 17 Uhr. Wir schaffen die 700.
0: Ihr seid so geil, echt.
3: Mann, das ist doch mal ein Ding. Also, ihr könnt euch und euren Verein oder euer Ehrenamt übrigens auch anmelden auf rsh.de. Vielleicht kriegt ihr dann ja als nächstes schon eine Challenge von uns gestellt. Aber ihr habt jetzt gerade die Kattendorfer gehört. Die wollen noch 700 Gegenstände zusammenkriegen.
0: Weiter geht's, wir bleiben dran. Toi, toi, toi, liebe Kattendorfer.
3: Aber es gibt die 5.000 Euro für die Gemeinschaftsküche,
0: ja,
3: schon mal.
0: Die sind
3: das
0: geritzt.
3: Ist sicher.

0: 16 Minuten nach 8 gleich, die RSH Moin Show am Mittwoch. Kein warmes Mittagessen für die Erstklässler in der Grundschule Gardeland in Neumünster. Das ist heute Morgen unter anderem unser Thema. Das ist ein echtes Aufregerthema, könnte man sagen, bei den Eltern an dieser Schule. Wir haben nämlich vorhin mit Schulkindmama Jessica aus Neumünster gesprochen.
1: Ja, Jessica hat sich bei uns gemeldet und eben genau davon berichtet. Eigentlich muss es ja aber ein warmes Mittagessen geben, weil ja seit diesem Schuljahr alle Erstklässler in Schleswig-Holstein Anspruch auf eine Ganztagsbetreuung inklusive Mittagessen haben.
0: Ja, Gina-Maria Kock aus dem RSH Moin Show Team ist bei uns. Du hast für die Eltern bei der Stadt Neumünster mal nachgefragt, dem Träger der Schule. Gina, was ist da genau los?
2: Also erstmal, es läuft tatsächlich nicht rund an der Grundschule in Neumünster-Gardeland. Die Pressestelle der Stadt Neumünster hat uns das schriftlich so erklärt. Also die Schulmensa hat nicht genug Kapazitäten für so viele Kinder. Und es gibt zwei Betreuungsträger. Das heißt, die Zweit- bis Viertklässler sind bereits in der Ganztagsbetreuung des Fördervereins. Und bei den Erstklässlern ist die Diakonie Alt-Holstein zuständig für die Ganztagsbetreuung. Laut Stadt lassen sich diese beiden Betreuungssysteme aber noch nicht kompatibel miteinander verbinden. Ein warmes Mittagessen für alle Schulkinder, also auch die ersten Klassen, ist logistisch, zeitlich und räumlich derzeit leider also nicht möglich. Man denkt da jetzt irgendwie erstmal auch, wenn nicht genug Kapazitäten für alle, wieso müssen ausgerechnet die Kleinsten, die Erstklässler ohne Essen auskommen, ne? Aber eben genau das ist die Erklärung. Die älteren Kinder sind anders organisiert über einen anderen Träger mit Essen und die Erstklässler, die können laut Stadt nicht einfach fürs Essen mit den größeren Kindern zusammengelegt werden.
0: Das läge ja auf der Hand, ne? Dass man, wenn selbst wenn der Raum zu klein ist, dass man sagt, komm, wir machen das irgendwie. Das
1: klingt nach einem Bürokratieproblem.
0: Ja, ihr esst um eins, wir essen um halb zwei oder so. Ja, es klingt komisch. Die Eltern haben sich ja vor allem auch darauf eingestellt und sich auch darauf verlassen, denke ich mal. Hat die Stadt Neumünster sich denn geäußert, wann das da vielleicht eine Lösung geben soll, Gina?
2: Ja, also eine Lösung ist möglicherweise der Mensa-Umbau und dieser Mensa-Umbau ist schon beim Land beantragt, aber selbst wenn die Genehmigung dafür dann da ist, dann dauert das laut Stadt schätzungsweise bis 2028. Es wird parallel noch nach Übergangslösungen geguckt für ein warmes Mittagessen, aber da konnte man mir zeitlich jetzt keine Aussicht geben. Als Alternative gibt es jetzt für die Erstklässler kalte Snacks, Obst, Laugenstangen oder Joghurt.
1: Na, ja. Immerhin ist es schon beantragt. Also es ist wirklich, das geht mir auch als Grundschulmama nicht so richtig in den Kopf, dass jetzt die Erstklässler da kein Essen bekommen. Aber danke dir erstmal, Gina.
0: Das wäre wie wenn bei dir deine Große kriegt ein Mittagessen, der Lütte nicht. Der ist ja gerade in die erste Klasse gekommen.
1: Das kann irgendwie nicht sein.
0: Vielleicht gibt es ja noch andere Eltern von Erstklässlern, die ähnliche Erfahrungen gemacht haben, ob in Neumünster oder vielleicht im Rest von Schleswig-Holstein. Oder ihr habt vielleicht auch schon eine Lösung gefunden. Dann klingelt gerne mal bei uns durch, schickt uns eine WhatsApp-Sprachnachricht. Vielleicht könnt ihr den Eltern in Neumünster ja auch mit einem Lösungsvorschlag helfen.

0: Es gibt schnelles Internet im Kreis Nordfriesland. Wer hätte das gedacht? Hier ist die RSH Moin Show am Mittwochmorgen. Ja. Knapp 1000 Haushalte in Rödemis, Dreimühlen und Norderschlag haben ab sofort die Möglichkeit, Glasfaser zu nutzen. Die Leitungen dafür sind jetzt gelegt und wer Glasfaser haben will, muss das nur noch für sein Haus freischalten und beantragen beim Telekommunikationsanbieter. Was sonst noch wichtig ist in Schleswig-Holstein, das hört ihr gleich in den RSA Nachrichten um 8:30 mit Jana Klonikowski.
1: Ich sag dir das, ich habe das damals noch mitgemacht in Dithmarschen, als wir Glasfaser kriegten. Das ist so ein Quantensprung, das ist so geil, wenn Netflix sofort lädt.
0: Ja, Wahnsinn, wir freuen uns für euch, Nordfriesland. Ja,
1: Glückwunsch!
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4: 5 vor halb 9. Ich bin Jana Klonikowski. Guten Morgen. In Schleswig-Holstein ist jedes 5. Kind von Armut betroffen oder bedroht und es werden nicht weniger. Laut einer aktuellen Forsa-Umfrage befürchtet mehr als jedes 4. Elternteil, nicht genug Geld, etwa für Essen oder Kleidung zu haben. Ein trauriger Trend, den der Kinderschutzbund auch hier in Schleswig-Holstein sieht. Erneuter Angriff auf die Stromversorgung in Deutschland. An einem Umspannwerk in der Nähe von Köln sind mehrere Leitungen ausgefallen. Die Polizei geht nicht von einer technischen Störung, sondern von einer vorsätzlichen Tat aus. Erst gestern hatte es einen Anschlagsversuch auf ein Umspannwerk in Brandenburg gegeben. Mehr Netto vom Brutto. Das hat sich die Bundesregierung mit der Reform der Einkommensteuer auf die Fahne geschrieben. Heute will sie das Ganze auf den Weg bringen. Vor allem Familien mit Kindern und Menschen mit kleinen und mittleren Einkommen sollen entlastet werden. Und jetzt Meldungen aus der Region.
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5: Ich bin Imme Kasten. An der Südküste von Föhr ist die Sandaufspülung abgeschlossen. Rund 475.000 Kubikmeter Sand sind seit Mai bei Niblum und am Gotingcliff an die Küste gespült worden. Der Sand wurde westlich vor Sylt vom Meeresboden gesaugt. Spezialschiffe brachten ihn über 70 Kilometer bis vor die Insel. Von dort lief er durch lange Spülleitungen bis an den Strand. Durch den Sand soll die Küste besser vor Wellen und Sturmfluten geschützt werden. Das Ganze hat rund 12,7 Millionen Euro gekostet. Unbekannte haben in Heide Mitarbeiter der Stadt bei der Arbeit beklaut. Laut Polizei waren sie in der Straße Lüttenheid am Arbeiten, als die Täter aus einem dort abgestellten Kleintransporter die Taschen samt Inhalt geklaut haben. Die Polizei sucht nun Zeugen.
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6: Langsam wird sie kommen, die große Regenwolke, die von Dänemark über die Grenze zu uns nach Schleswig-Holstein zieht. Maximal heute 20 Grad, ansonsten ja häufig trocken, aber eben auch mit diesem dicken Regengebiet einmal richtig kräftig nass heute. 15 Grad haben wir jetzt in Bolling, steht an der Au, 13 Grad in Bad Segeberg vorm Fledermausmuseum.
7: Schwieriges Wort.
6: Flederhaus, wollte ich sagen. 13 Grad haben wir in Zarpen gerade an der Gärtnerei. Der RSH 3 Tage Trend sagt, morgen übermorgen sieht es nochmal ganz ähnlich aus. Das Wochenende wird aber besser.
7: Fledermausmuseum.
6: Museum. Ja.
7: Genau.
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6: Man könnte auch sagen Fledermaushaus.
7: Fledermaushaus. So, jetzt sind wir raus und gucken auf die Straßen. 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Achtung Autofahrer, es geht nochmal auf die A7 Hamburg Richtung Hannover. Zwischen Heimfeld und dem Dreieck Südwest haben wir nämlich ein Pannenfahrzeug. Besonderheit hier, da läuft auch Öl aus. Das heißt hier schon eine Ölspur auf der Straße. Das erklärt dann wohl auch die Panne. Fahrt da vorsichtig. Und die meisten Blitzer nur bei RSH Schleswig. Gleich zweimal. Einmal Kolonnenweg beidseitig bei euch. Den hat Sarah gesehen. Und nochmal St. Jürgen. Bürgener Straße, da sind 30. Und Anne hat noch einen auf der B503 entdeckt. Schwedeneck Richtung Kiel, Höhe Proinsdorf, da sind nämlich 80 erlaubt. Wir wünschen euch eine gute Fahrt.
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7: Sagen wir es mal vorsichtig, wir sind ja momentan in nicht ganz einfachen politischen Zeiten, wenn man das mal so sagen will, weltweit ja schon, wissen wir alle. Und dann gibt es ja auch hier bei uns im eigenen Land immer auch Parteien, die versprechen ganz seltsame Dinge.
8: Ja, wir von Bla versprechen in Talkshows nur mit Worthülsen um uns zu werfen.
7: Genau, das können sie alle gut.
6: Solche Parteien wie Bla lieben wir. Was noch auf die zutrifft, ihr kennt das garantiert auch. Gleich hier bei uns in der Welt in 30 Sekunden.

0: Guten Morgen, 8:06. Hier ist die RSA Moin Show und von Walk the Moon und dieser krassen E-Gitarre geht's gleich zu Loi. Summer ist nämlich neu von ihr und das ist Schleswig-Holsteins bester Musikmix. Kriegt ihr gleich auch neu hier bei uns bei RSH.
1: Ja, hier ist die RSH Moin Show am Mittwochmorgen und wir haben eine Nachricht bekommen von Marco Weber und Henning Adler von den Feuerwehren der Westküste. Hört mal.
2: Moin, liebes RSH-Team. Moin an alle Hörerinnen und Hörer von RSH. Ein ganz großes Dankeschön an alle, die uns da mit unterstützt haben, eine ganze Menge Autos zu sammeln. Wir haben nämlich Autos gesammelt für die Norla. Wir machen technische Hilfe Landwirtschaft an 4 Tagen auf der Messe und stellen Unfälle aus der Landwirtschaft nach, um sie mit Feuerwehr, THW und Rettungsdienst abzuarbeiten. Und das Ganze findet statt vom 3. bis zum 6.9. in Rendsburg auf der Norla-Messe. Kommt vorbei und schaut euch das an.
0: Ja, natürlich. Vor ein paar Wochen haben wir nämlich hier der RSH Moin Show diesen Aufruf gesendet, dass Marco und Henning noch Schrottautos suchen für ihre Feuerwehrübung. Ja, und da haben sich viele von euch gemeldet und ihre alte Karre zur Verfügung gestellt.
1: Mega cool. Zusammen sind wir eben Schleswig-Holstein, ne? Kann also losgehen auf der Norla. Da ist morgen ja die offizielle Eröffnung. Bis Sonntag sind dann über 580 Aussteller auf der Messe. Fokus ist dieses Jahr Landtechnik, also Drohnen und Roboter zum Beispiel.
0: Es gibt aber auch einen Shetty Cup und einen Tag rund um das Schleswiger Kaltblut. Also Tiere sind auch vor Ort. Dazu natürlich Landmaschinen, Bauernmarkt, Essenstände, ganz viel für die Kids. Mhm. Ist immer ein Ausflug wert. Wir waren letztes Jahr auch wieder da. Es ist für Familien und Landwirte und alle Schleswig-Holsteiner was ganz, ganz Tolles. Mein Lütter liebt das auch.
1: Ja, und dank der Hilfe von euch könnt ihr eben da auch die Übung vom technischen, die technische Hilfe Landwirt mit euren Crash-Autos sehen. Ganz viel Spaß wünschen wir euch.

0: Guten Morgen. Um 16 Minuten vor 9. Britney Spears, ja. Oops, I did it again. Ob das Politiker auch sagen, wenn sie manchmal was gesagt haben, was sie später wieder kassieren?
1: Och, ich denke schon.
0: Ich hab's schon wieder getan.
1: Ich denke schon.
0: Ja.
1: Ja, es gibt ja viele Parteien auch bei uns in Deutschland im Moment, die, da denkt man so,
0: Interessant, ja. Es gibt sogar jetzt wohl eine Partei, die macht das zum Thema, zum Wahlkampfthema.
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3: Eine Partei mit dem Namen BLA, also Bündnis für leere Aussagen, steht bisher auf keinem Wahlzettel, aber ganz unrealistisch ist das auch nicht.
4: Ja, wir von BLA versprechen, in Talkshows nur mit Worthülsen um uns zu werfen.
3: Ganz wichtig ist es, dieser Partei laut zu sein.
4: Denn nur wir befassen uns gezielt mit Nebensächlichkeiten. Welche Wurst darf Wurst heißen? Wieso hat der Bäcker jetzt Hafermilch?
3: Und so muss man sich gar nicht erst mit Wirtschaft, Rente oder Klima beschäftigen. Da könnte man ja versehentlich was Falsches sagen. Auch für den Wahlkampf ist das doch ein klares Konzept.
4: Ja, ich schlag vor, dann hängen wir große Plakate auf, da sind Fotos von unseren Gesichtern drauf und dann schreiben wir irgendwas daneben. Ist eigentlich egal. Gemeinsam, Zukunft, Stärke, Kartoffelsalat.

0: Rund ein Viertel aller Eltern in Deutschland haben Sorge, dass sie nicht genug Geld haben für die Zukunft ihrer Kinder. Guten Morgen am Mittwoch, hier ist die RSA Morning Show um 9:09. Miete, Essen, Kleidung, auch in Schleswig-Holstein wachsen leider viele, viele Kinder in Armut auf. Wie genau es um Kinderarmut bei uns im Land steht und welche Projekte helfen sollen, das hört ihr gleich in den RSA Nachrichten um 8:55 mit Jana Klonikowski.
1: Und gleich in der nächsten halben Stunde haben wir hier Savage Garden für euch. To the moon and back, gleich hier bei uns. Und was Frisches gibt's auch von Nicky Orr, Sunroof, alles gleich hier in der RSH Moin Show. Das ist Schleswig-Holsteins bester Musikmix.
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1: 5:09. Ich bin Jana Klonikowski. Guten Morgen. In Schleswig-Holstein ist jedes fünfte Kind von Armut betroffen oder bedroht. Und es werden nicht weniger. Laut einer aktuellen Umfrage befürchtet mehr als jedes vierte Elternteil, nicht genug Geld, etwa für Essen und Kleidung zu haben. Susanne Günther vom Kinderschutzbund sagte uns dazu:
2: Dieses Thema ist nicht neu, das gibt es seit Jahrzehnten. Und wir müssen es wirklich endlich mal vernünftig, strategisch angehen, damit wir nicht jedes Jahr, wenn diese Studien erscheinen, uns alle angucken und sagen, hat sich da was geändert. Also die Stimmung wird schlechter, aber die Kinder, die in Armut aufwachsen, denen können wir jetzt gerade akut eben nur mit kleinen Maßnahmen helfen.
1: Es hat offenbar erneut einen Angriff auf die Stromversorgung in Deutschland gegeben. Betroffen ist diesmal ein Umspannwerk in der Nähe von Köln. Die Polizei geht von einer vorsätzlichen Tat aus. Mehr dazu von André Glatze.
3: Einen größeren Stromausfall gab es nicht, es sind aber mehrere Leitungen in dem Umspannwerk ausgefallen. Wir gehen nicht von einer technischen Störung aus, sagte ein Polizeisprecher. Erst gestern hatte es einen mutmaßlichen Anschlag auf ein Umspannwerk in Brandenburg gegeben. Dabei gab es auch mindestens eine Explosion. Wer dahinter steckt, ist noch unklar. Brandenburgs Innenminister Rethmann fordert einen besseren Schutz für die kritische Infrastruktur.
1: Mehr Netto vom Brutto. Das hat sich die Bundesregierung mit der Reform der Einkommensteuer auf die Fahne geschrieben. Heute will sie das Ganze auf den Weg bringen. Vor allem Familien mit Kindern und Menschen mit kleinen und mittleren Einkommen sollen entlastet werden. Spiel des Lebens vor Rekordkulisse. Fünftligist HIBC Hamburg musste sich in der ersten Runde des DFB-Pokals zwar Vizemeister BVB mit 0:5 geschlagen geben, lieferte aber ein gutes Spiel und konnte vor knapp 46.000 Fans im Volksparkstadion auflaufen. So viele Zuschauer waren noch nie bei einem Pokalspiel eines Fünftligisten dabei.
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4: Wechselhafter Tag heute hier bei uns in Schleswig-Holstein. Kann man nicht anders sagen. Häufig ist es trocken, aber es wird auch noch ein dickes Regengebiet einmal über uns hinwegziehen heute. Das geht im Norden los und schiebt sich dann im Laufe des Tages runter Richtung Lübeck. Maximal 20 Grad gibt's. 16 haben wir jetzt in Lindewitt an der Bildhauerei. 17 Grad in Tating am Tennisplatz und 14 Grad im Bostedt bei der Schützengilde. Der RSH 3 Tage Trend sagt, es geht erstmal so weiter. Am Wochenende sieht's aber besser aus.
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6: Schleswig-Holsteins bester Verkehrsservice. Es geht auf die A7. Achtung Autofahrer, wir haben gerade ein brennendes Auto. Flensburg Richtung Hamburg, also Richtung Süden, zwischen Neumünster Nord und Neumünster Mitte. Da brennt ein Auto auf der Autobahn, kann natürlich auch in der Gegenrichtung Richtung Norden schwierig sein, wenn da die Rauchwolken rüberziehen. Fahrt da bitte äußerst vorsichtig. Feuerwehr und Rettungsdienst sind auf dem Weg. Und dann seid schlau im Stau. Denkt immer an die Rettungsgasse, ne? Linke Spur nach links, alle anderen Spuren nach rechts, damit vorne geholfen werden kann. Dann haben wir noch eine Ölspur auf der A7 Hamburg Richtung Hannover, zwischen Heimfeld und dem Dreieck Südwest. Da ist auch ein Auto liegen geblieben, auch hier vorsichtig. Und die meisten Blitzer nur bei RSH. Schleswig, Kolonnenweg beidseitig, Höhe Pulver, Holzer, Ziegeleiweg. Dann Schleswig-St. Jürgener Straße, 30 erlaubt. Und B503, Schwedeneck Richtung Kiel, da stehen sie auch, Höhe Projensdorf, 80 sind hier erlaubt. Wenn ihr jetzt auch noch was habt, immer her damit. Staus und Blitzer meldet ihr uns ja immer kostenlos unter der 08000-774-774. Wir wünschen euch eine gute Fahrt.
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4: 150 gelbe Gegenstände hat der TSV Kattendorf gebraucht. Das war unsere Challenge, die sie bis 17 Uhr erledigen mussten für ihren Vereinswunsch.
6: Ja, und die Kattendorfer waren wahnsinnig schnell. Die haben das schon vor einer Stunde.

0: Guten Morgen. Um gleich 13 Minuten nach 9. Hier ist die RSA Moin Show und der TSV Kattendorf, der will's heute wissen.
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0: Heute ist der TSV Kattendorf dran. Die Kattendorfer, die brauchen eine neue Gemeinschaftsküche. Die alte ist schon sehr in die Jahre gekommen. Die Aufgabe dafür: findet bis 17 Uhr 150 gelbe Gegenstände.
3: So, und das hat sich jetzt der TSV Kattendorf nicht zweimal sagen lassen. Ja, schon um kurz nach 8 hatten die 150 zusammen, aber die Kattendorfer wollen jetzt 700 Gegenstände schaffen. RSH Schleswig-Holstein-Reporter Mike Schüler ist vor Ort und Mike, es wird wirklich fleißig weiter gelbes Zeug gesammelt, ne?
4: Also Kattendorf ist der reine Wahnsinn. Es geht hier immer weiter. Hier liegen so viele gelbe Gegenstände schon auf dem Boden rum. Wir haben hier ein Quietscheentchen, Playmobilmännchen. Wir haben hier eine Sonnencreme natürlich, einen Baustellenstaubsauger, einen gelben Schal haben wir hier. Und es ist eine Schlange vor unserem Tresen. Das ist wirklich verrückt. Wo sind wir jetzt mittlerweile angekommen? Bei wie viel? 250 ungefähr. Und 700 will man jetzt hier voll machen. Aufgrund des 700-jährigen Jubiläums von Kattendorf, das am 19. September gefeiert wird. Und ich gucke jetzt hier mal, wer bist du? Moin.
5: Moin, Dustin.
4: Dustin, wo kommst du her?
5: Aus Oersdorf, ein Dorf weiter.
4: Ah, okay, Nebendorf. Und du hast hier ein Omnibus-Schild, ein gelbes. Wo hast du das her?
5: Aus der Theaterrequisite von Grit.
6: Ich bin im Theaterclub hier aktiv und ich bin einmal durch die Requisite gegangen und hoffe, dass wir mit unseren ausgefallenen Sachen noch punkten können.
4: Ja, definitiv. Was ist hier noch ein kleines?
6: Ein altes Kosthemd. Das hat schon Raritätenwert. Deutsche Post gibt's da nicht mehr.
4: Nee, passt mir das? 37, 38? Nee, glaube ich nicht. Ja, also in diesem Sinne, weiter geht's, Kattendorf.
0: Echt unglaublich. Danke dir, Mike. Guckt mal rein auf unserer RSA Facebook- oder Instagram-Seite. Da seht ihr das gelbe Kattendorf.
3: Ja, aber ihr dürft auch gerne noch vorbeikommen mit euren gelben Sachen und dann feiert zusammen die neue Gemeinschaftsküche im Wert von 5.000 Euro. Die ist nämlich schon geschafft.
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10: Geht heute wechselhaft durch diesen Mittwoch hier bei uns in Schleswig-Holstein. Auch wenn es bisher relativ ruhig geblieben ist, von Norden zieht ein dickes Regengebiet über uns hinweg. Da ist das auch schon angekommen. Und das wird dann im Laufe des Tages auch gen Süden wandern. Maximal heute dazu 20 Grad, so wie gestern. 18 jetzt in Schlüttsiel am Badestrand. 15 Grad haben wir in Niendorf am Baumhaus und 16 Grad in Borsdorf in der Burgstraße. Der RSH 3-Tage-Trendzeit, morgen und übermorgen, auch nochmal eher wechselhaft. Das Wochenende sieht aber besser heller und trockener aus.
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11: Schleswig-Holsteins bester Verkehrsservice. Und da geht es jetzt, wenn ich das richtig sehe, einmal schnell rüber auf die A7. Da haben wir nämlich immer noch ein Pannenfahrzeug Hamburg Richtung Hannover zwischen Heimfeld und dem Dreieck Südwest. Ölspur hier auch auf der Straße, das muss gereinigt werden. Fahrt da vorsichtig, kann sein, dass da zwischenzeitlich auch mal eine Spur gesperrt wird. Aber momentan sieht es wohl so aus, als sei das irgendwie auf dem Standstreifen. Wenn ihr da mehr seht, könnt ihr gerne mal ein Update von der Stelle durchgeben. Nummer gibt's gleich. Und die meisten Blitzer, nur bei RSH steht einer in Schleswig und zwar Kolonnenweg beidseitig, Höhe Pulverholzer Ziegeleiweg, dann haben wir Schleswig-St. Jürgener Straße und die B503 Schwedeneck Richtung Kiel, Höhe Projensdorf, da steht auch einer. Wir wünschen euch eine gute Fahrt.
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0: Katy Perry und Teenage Dream, das ist Schleswig-Holsteins bester Musikmix und wir legen gleich noch was Neues oben drauf. Das kommt von Nico Santos. Why don't you stay? Why don't you stay? Gleich neu bei uns bei RSH. Damit nochmal einen schönen guten Morgen in der RSH Moin Show. Sharon Hein und Matze Schmark hier und auch schon Tanja Puttfag. Moin.
1: Moin. Moin. Tanja, wir sind ja heute beim TSV Kattendorf. Die mussten 150 Wahnsinn. Gelbe Gegenstände zusammensammeln. Haben die in 0, nichts geschafft.
2: Ja.
1: Jetzt sammeln sie noch bis 700.
2: Ja.
1: Hättest du auch so viele gelbe Sachen zu Hause sammeln?
2: Weiß ich nicht. Also mich hat das auch wahnsinnig überrascht, dass die eine Dreiviertelstunde so ungefähr dafür brauchen. Ja. Das ist Wahnsinn. Aber ja, so sind die Kattendorfer, ne? Das ist eine gute Dorfgemeinschaft da.
0: Die halten zusammen da, die haben das ordentlich geschafft. Du gibst 5.000 Euro für eine neue Gemeinschaftsküche, aber wie gesagt, du wirst.
1: Da werden
0: noch
1: auch nur gelbe Sachen gekocht.
2: Nur Bananen.
0: Du wirst noch einiges an gelben Gegenständen nachher hier bei dir in der Sendung haben. Ja. Unser RSH Schleswig-Holstein-Reporter Mike Schüler ist ja nach wie vor live vor Ort und zählt da die gelben Sachen. Der sieht gelb, der sieht nicht rot, der sieht gelb.
1: Heute sehen wir alle gelb.
0: So, jetzt viel Spaß mit Nico Santos und wir hören uns dann morgen früh wieder ab 5 hier in der RSH Moin Show.
1: Und ich schätze, so schnell wie die sind, so um 10 haben die 700.

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12: 5:10. Ich bin Jana Klonikowski. Guten Tag. Es hat offenbar erneut einen Angriff auf die Stromversorgung in Deutschland gegeben. Betroffen ist ein Umspannwerk in der Nähe von Köln. Dort fielen mehrere Leitungen aus. Einen größeren Stromausfall gab es nicht. Die Polizei geht von einer Sabotagetat aus. Erst gestern war ein Umspannwerk in Brandenburg angegriffen worden. Wer dahinter steckt, ist noch unklar. Brandenburgs Innenminister Redmann fordert deswegen einen besseren Schutz für die kritische Infrastruktur. Immer mehr Eltern machen sich Sorgen, dass das Geld für Essen, Kleidung oder die Heizung nicht reichen wird, auch hier in Schleswig-Holstein. Bei uns ist laut Kinderschutzbund jedes fünfte Kind von Armut betroffen oder bedroht. Daran hat sich in den letzten Jahren wenig geändert. Mit der Reform der Einkommensteuer will die Bundesregierung viele Menschen in Deutschland entlasten. Heute will das Kabinett das Ganze auf den Weg bringen. Der Grundfreibetrag soll steigen, genauso wie das Kindergeld. Einer Familie mit zwei Kindern und einem Jahreseinkommen von 60.000 Euro würden damit gut 600 Euro mehr bleiben. Finanzminister Klingbeil.
13: 10 Milliarden, ich finde, das ist eine Summe, auch die sich sehen lassen kann. Und mit dieser Summe werden wir jetzt entlasten. Alle im Koalitionsausschuss, der Bundeskanzler, die komplette Führung der CDU, der CSU haben diesem Weg zugestimmt. Das haben wir gemeinsam verabredet. Eine Opposition in der Regierung wird am Ende allen schaden. Und das sollten sich alle nochmal ins Stammbuch schreiben.
12: Nach einer Explosion ist der Augsburger Hauptbahnhof komplett abgeriegelt worden. Die Polizei hat noch einen verdächtigen Gegenstand gefunden. Der wird jetzt untersucht. Der Zugverkehr wurde komplett eingestellt. Heute Morgen hatte es an dem Bahnhof eine Explosion gegeben. Zwei Menschen wurden leicht verletzt. Die Landesregierung ist mit ihrer Dienstwagenflotte relativ sauber unterwegs. Das zeigt ein Ranking der Deutschen Umwelthilfe. Sönke Röhling, wie genau sehen die Zahlen denn da aus?
14: Also mit einem CO2-Ausstoß von im Schnitt 112 Gramm pro Kilometer zählt Schleswig-Holstein zu den Ländern mit den saubersten Dienstwagen. Und das ist dicht dran an dem Wert, bei dem die Ampel der Umwelthilfe grün anzeigen würde. So ist es weiterhin nur gelb. Aber immerhin beim Ranking der Ministerpräsidenten landet Daniel Günther auf Platz 2. Sein Wagen ist schon deutlich unter der geforderten Grenze von 93 Gramm pro Kilometer. Vier Ministerinnen und Minister sind aber noch mit Wagen unterwegs, die die Hürde deutlich reißen. Und das verhagelt den Schnitt.
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15: Weiter wie gewohnt in Sachen Wetter bei uns in Schleswig-Holstein. Viele Wolken sind am Start, dazu gibt es ordentliche Schauer und dazwischen mal ein bisschen Sonne. Das Ganze bei 19 bis 22 Grad, vor allem an der Westküste weiter viel Wind. Und im Augenblick sind wir bei 15 Grad am Tierpark Neumünster, auch in Lübeck am Buddenbrookhaus und in Geesthacht auf der Elbbrücke 16 Grad. Der RSH-3-Tage-Trend, das geht morgen auch so weiter. Am Freitag wird es eher noch nasser, da hält der Regen nämlich auch mal länger an. Und am Samstag ist es dann auch mal länger sonnig und trocken. Nicht ganz. Also es kommen schon noch Schauer dazu, aber nicht mehr ganz so oft. Dafür weiter windig.
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15: Schleswig-Holsteins bester Verkehrsservice auf der A7 Hannover-Flensburg. Hakt das zum Duschen ab Waltershof bis zum Elbtunnel, aber 2 Kilometer seid ihr in 5 Minuten durch. Dann die meisten Blitzer nur bei RSH. Kiel-Heikendorfer Weg, 30 sind da erlaubt. Nochmal Kiel-Ohlshausen-Straße, auch da bitte nicht schneller als 30 fahren. Yannick hat noch einen für uns.
16: Auf der A1 Seemann Richtung Lübeck. Direkt vor der Abfahrt Bad Schwartau. Da sind 100 erlaubt.
15: Okay, dankeschön. Und Gudrun?
17: Der steht in Lübeck in der Fackenburger Allee, an der Schule direkt im Gebüsch, kaum sichtbar, stadteinwärts. Und ich habe noch gleich einen zweiten, der ist auf der anderen Seite. Und zwar ist der stadtauswärts, auch in der Fackenburger Allee, kurz hinter dem Getränkemarkt.
15: Ja, vielen Dank fürs Anrufen. Staus und Blitzer meldet ihr uns ja immer kostenlos unter der 08000 774774. Ich wünsche euch gute Fahrt.
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15: Meine Herren Kattendorf, wie cool seid ihr denn bitte? Der TSV Kattendorf hat sich eine neue Gemeinschaftsküche gewünscht und sich deshalb der RSH Vereinschallenge gestellt. 150 unterschiedliche Gegenstände in Gelb in der Vereinsfarbe sollten zusammengetragen werden. Und so schnell wie ihr war wirklich noch keiner. Ja, um kurz nach 8 hatten die Kattendorfer schon alle 150 Gegenstände zusammen. Und jetzt sammeln die einfach lustig weiter. Da sind wir natürlich gleich dabei. Ihr auch, oder? Bis gleich.
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0: Ihr Lieben, ich wünsche euch was. Kommt gut in euren Arbeitstag rein. RSH, Schleswig-Holsteins bester Musikmix ist das. Und wir wissen ja, dass die Schleswig-Holsteiner gut zusammenhalten. Aber was heute in Kattendorf abging, Hut ab!
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0: Also der TSV Kattendorf bekommt eine neue Gemeinschaftsküche, das steht mal fest. Denn die Mädels und Jungs haben den Sack ganz schnell zugemacht. Die RSH Vereins-Challenge war, findet 150 unterschiedliche Gegenstände in Gelb in eurer Vereinsfarbe und wir vermelden, aktuell stehen die da schon bei über 400. Also es ist Wahnsinn. Zusammen mit den Volks- und Raiffeisenbanken erfüllen wir von RSH ja Vereinswünsche und kümmern uns auch um euch Ehrenamtler. Und ihr könnt euch weiterhin bewerben auf rsh.de. Die Kattendorfer haben gleich gesagt, wir haben zwar jetzt die Gemeinschaftsküche sicher, aber wir sammeln noch weiter. Mal gucken, vielleicht kriegen wir ja 700 Gegenstände zusammen, denn Kattendorf feiert bald sein 700-jähriges Dorfjubiläum. RSH Schleswig-Holstein Reporter Mike Brock steht. Wird das was mit den 700?
3: Es geht weiter in Kattendorf, liebe Tanja. Es wird weiter fleißig gesammelt und auch die Kleinsten machen mit. Tammo ist bei mir. Du hast hier Pikachu mitgebracht. Das ist per se ja schon mal eine tolle Idee, weil jeder weiß, Pikachu ist Pokémon, ist gelb.
4: Ja, aber hier sind ja schon, ich sehe hier aber auf jeden Fall schon ganz schön viele gelbe Sachen. Also mal sehen, wie viel heute noch so hierher kommen. Ich glaube, da kommt noch ganz schön viel.
3: Ja, 700 wollen wir ja sammeln, ne? Du hast hier sogar dein kleines Täschchen mitgebracht. Was hast du noch alles dabei?
4: Hier haben wir noch so ein Mamba dabei. Da ist dann noch Kleber, eine Kuscheltierbanane, ein Buch, eine gelbe Mappe. Und dann haben wir noch ein gelbes Spielzeugauto. Eine gelbe Zahnbürste.
3: Und du hast auch noch gelb an, eine Trainingsjacke. Also du bist ja bestens ausgerüstet. Danke, dass du hier mithilfst. Bist du auch beim TSV Kattendorf unterwegs?
4: Ich spiele hier im Verein Fußball. In der F-Jugend von Kattendorf.
3: Ja, sehr cool. Dann super, dass du hier auch heute unterstützt. Und dann viel Spaß weiter.
0: Ja, was für ein toller Zusammenhalt in Kattendorf, oder? So soll das doch sein, die RSH Vereins-Challenge. Zusammen sind wir in Schleswig-Holstein.
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0: geht wie gehabt weiter bei uns in Schleswig-Holstein. Wir sind schon an viele Wolken und auch kräftige Schauer gewöhnt. Das ist auch heute so. Dazwischen gibt es da mal ein bisschen Sonne, das Ganze bei 19 bis 22 Grad. An der Westküste vor allem ist es auch richtig ordentlich windig. Und wir sind bei 16 Grad jetzt am Verkehrsübungsplatz in Kiel-Burgsee, 17 in Plön am Panastturm, 18 am Dünenhus in St. Peter-Ording. Der RSH 3-Tage-Trend. Das geht morgen so weiter, auch am Freitag. Da wird sogar eher noch nasser, denn da hält der Regen gerne auch mal länger an. Am Samstag ist dafür immer mal eine sonnige Phase mit dabei, auch länger. Und manchmal bleibt es da auch trocken, aber es ist weiterhin windig und wechselhaft.
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0: Schleswig-Holsteins bester Verkehrsservice. Achtung Autofahrer, auf der A7 Flensburg-Hamburg zwischen Bad Bramstedt und Kaltenkirchen liegen Gegenstände auf der Straße. Dann haben wir die meisten Blitzer nur bei RSA. B503 Schwedeneck Richtung Kiel, Höhe Projensdorf, da sind 80 erlaubt. In Kiel im Heikendorfer Weg, 30 dürft ihr hier fahren. Yannick, was hast du noch?
2: Auf der A1 Seemann Richtung Lübeck, direkt vor der Abfahrt Bad Schwartau. Da sind 100 erlaubt.
0: Dankeschön. Und Gudrun noch?
3: Der steht in Lübeck in der Fackenburger Allee, an der Schule direkt im Gebüsch, kaum sichtbar, stadteinwärts. Und ich habe noch gleich einen zweiten, der ist auf der anderen Seite. Und zwar ist der stadtauswärts, auch in der Fackenburger Allee, kurz hinter dem Getränkemarkt.
0: Ja, klasse. Vielen lieben Dank fürs Bescheid sagen. Staus und Blitzer meldet ihr uns ja mal kostenlos unter der 08000 774774. Ich wünsche euch gute Fahrt.
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0: Schön, dass ihr dabei seid. RSH, Schleswig-Holsteins bester Musikmix ist das. Morgen startet in Rendsburg ja die Norla. Unsere große Landwirtschaftsausstellung, da freuen wir uns dann das ganze Wochenende auf die dicken Landmaschinen, auf Tiere und auf Leckereien vom Landmarkt. Und da wird ja auch immer ganz viel vorgeführt, wo auch die Freiwilligen Feuerwehren der Westküste ins Spiel kommen. Denn die zeigen jeden Vormittag auf der Norla, wie man Menschen zum Beispiel aus Autowracks schneidet und sowas. Und dafür haben die uns vor einer Weile um Hilfe gebeten, weil die nämlich Schrottautos brauchten. Und das hat offenbar sehr gut geklappt, denn Marco Weber und Henning Adler haben ein Sprachi geschickt.
1: Moin, liebes RSH-Team. Moin an alle Hörerinnen und Hörer von RSH. Ein ganz großes Dankeschön an alle, die uns da mit unterstützt haben, eine ganze Menge Autos zu sammeln. Wir haben nämlich Autos gesammelt für die Norla. Wir machen technische Hilfe Landwirtschaft an 4 Tagen auf der Messe und stellen Unfälle aus der Landwirtschaft nach, um sie mit Feuerwehr, THW und Rettungsdienst abzuarbeiten. Und das Ganze findet statt vom 3. bis zum 6.9. in Rendsburg auf der Norla-Messe. Kommt vorbei und schaut euch das an.
0: Auf jeden Fall. Und tolle Sache. Wir freuen uns wirklich, dass wir da helfen konnten. Und ihr natürlich. Zusammen sind wir Schleswig-Holstein.

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1: 5:11. Ich bin Jana Klonikowski. Guten Tag. Es hat offenbar erneut einen Angriff auf die Stromversorgung in Deutschland gegeben. Betroffen ist diesmal ein Umspannwerk in der Nähe von Köln. Die Polizei geht von einer vorsätzlichen Tat aus. Mehr dazu von André Glatze.
2: Einen größeren Stromausfall gab es nicht, es sind aber mehrere Leitungen in dem Umspannwerk ausgefallen. Wir gehen nicht von einer technischen Störung aus, sagte ein Polizeisprecher. Erst gestern hatte es einen mutmaßlichen Anschlag auf ein Umspannwerk in Brandenburg gegeben. Dabei gab es auch mindestens eine Explosion. Wer dahinter steckt, ist noch unklar. Brandenburgs Innenminister Rethmann fordert einen besseren Schutz für die kritische Infrastruktur.
1: In Schleswig-Holstein gehen deutlich mehr Unternehmen pleite. Im ersten Halbjahr haben die Gerichte 571 Insolvenzen gemeldet, heißt es vom Statistikamt Nord. Das sind 26% mehr als noch vor einem Jahr. Besonders viele Insolvenzen gab es im Baugewerbe. Mit einer Steuerreform will die Bundesregierung viele Menschen in Deutschland entlasten. Heute will das Kabinett das Ganze auf den Weg bringen. Der Grundfreibetrag soll steigen, ebenso das Kindergeld. Einer Familie mit 2 Kindern und einem Jahreseinkommen von 60.000 Euro würden damit gut 600 Euro mehr bleiben. Zum allgemeinen Entlastungsvolumen sagt Bundesfinanzminister Klingbeil:
3: 10 Milliarden, ich finde, das ist eine Summe, auch die sich sehen lassen kann. Und mit dieser Summe werden wir jetzt entlasten. Alle im Koalitionsausschuss, der Bundeskanzler, die komplette Führung der CDU, der CSU haben diesem Weg zugestimmt. Das haben wir gemeinsam verabredet. Eine Opposition in der Regierung wird am Ende allen schaden. Und das sollten sich alle nochmal im Stammbuch schreiben.
1: In Augsburg haben eine Explosion und ein verdächtiger Gegenstand heute Morgen den Hauptbahnhof lahmgelegt. 2 Menschen wurden verletzt, mehrere Fensterscheiben gingen zu Bruch. Mittlerweile hat die Polizei Entwarnung gegeben. Die Hintergründe des Ganzen sind noch völlig unklar. Pokalmärchen trotz Erstrunden aus. Beim HEBC Hamburg ist die Euphorie auch nach der 0:5 Niederlage gegen Borussia Dortmund groß. Schließlich waren fast 46.000 Fans ins Volksparkstadion gekommen. Und das heißt nicht nur Rekordkulisse, sondern auch jede Menge Ticketeinnahmen für den Fünftligisten. Mit dem Geld soll unter anderem das Vereinshaus auf Vordermann gebracht werden.
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4: Wieder so eine richtig schöne dunkelblaue Regenwalze auf uns zu. Die Westküste kriegt die gerade so richtig ab. Ja, das ist nämlich bei uns in Schleswig-Holstein wettertechnisch wie in den letzten Tagen sehr durchwachsen. Auch gerne mal mit Starkregen und Gewittern und solchen Scherzen. Das Ganze bei 19 bis 22 Grad an der Westküste. Vor allem ist es auch noch ziemlich windig dazu. Wir haben 17 Grad jetzt am Dorfsee in Güster. In Husum am Tinebrunnen 17 Grad und 18 auf dem Marktplatz in Glückstadt. Der RSH 3-Tage-Trend. Das geht morgen auch so weiter. Am Freitag wird es eher noch nasser, da hält der Regen auch länger an. Und am Samstag, da haben wir dann tatsächlich auch mal längere trockene Phasen dabei mit ein bisschen Sonne. Es bleibt aber weiterhin windig. Und ich lege meine Hand nicht dafür ins Feuer, dass es keine Schauer gibt.
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4: Schleswig-Holsteins bester Verkehrsservice. Achtung Autofahrer, auf der A20 Rostock-Lübeck zwischen Lübeck-Süd und Lübeck-Genin haben wir eine ungesicherte Unfallstelle. Bitte da vorsichtig fahren. Die meisten Blitzer nur bei RSH Kistorf, Karglohweg, 30 sind erlaubt, sagt Inken. Dann in Schleswig Kolonnenweg beidseitig. Höhe Pulverholzer Ziegeleiweg. Sarah hat Bescheid gesagt. Volker, was hast du noch?
5: In Flensburg in der Waldstraße gibt das Teufelfotos. Stadt auswärts in der 30er-Zone.
4: Dankeschön. Und Yannick noch?
6: Auf der A1 Seemann Richtung Lübeck, direkt vor der Abfahrt Bad Schwartau. Da sind 100 erlaubt.
4: Dankeschön, Yannick. Staus und Blitzer meldet ihr uns immer kostenlos unter der 08000 774 774. Gute Fahrt euch.
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4: Ja, wir verabschieden ja jetzt wirklich so langsam den Sommer. Und wer noch nicht am Kalkberg war bei den Karl-May-Spielen, der muss sich jetzt ranhalten. Denn am Sonntag geht die Spielzeit zu Ende und wir ziehen gleich schon mal so ein bisschen Bilanz. Eines weiß ich aber auch schon so, es war toll. Und noch habt ihr die Chance, Winnetou und Konsorten nochmal zu sehen.
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0: Wir gucken einmal ganz kurz auf die Straßen der RSH-Verkehr. Achtung, Autofahrer. Jens, was gibt's denn?
1: Ich wollte nur mal Bescheid sagen, in der von der A1 auf die A20 Richtung Rostock, da steht in der Abfahrt ein Tannenfahrzeug. Die haben das so ein Oldtimer und die stehen da ohne Schutzwesten und alles. Mhm. Also okay. Da müsste vielleicht mal abgesichert werden.
0: Ja, da bitte gut aufpassen. Vielen Dank.

0: Sheeran Repeated, das ist neu bei RSH, Schleswig-Holsteins bester Musikmix. Ja, und am Kalkberg in Bad Segeberg, da wird schon so langsam das Licht gedimmt, denn die Karl-May-Spiele gehen in den Saisonendsport. Am Sonntag ist Schluss für dieses Jahr. Wer also im Tal des Todes nochmal sehen und erleben will, der muss sich jetzt ein bisschen beeilen. Bei mir ist Michael Stampsch. Michael, du schreibst ja seit über 25 Jahren die Textbücher bei euch am Kalkberg. Wie ist denn die Stimmung bei euch im Team so kurz vor Saisonende?
1: Wir gehen in die letzte Woche, da ist auch ein bisschen Wehmut dabei. Bei unserem Ensemble natürlich, weil die sich alle super verstehen, aber 7-mal rocken wir die Hütte hier noch und bei den meisten Vorstellungen hat man auch noch die Chance dabei zu sein.
0: Das klingt schon mal gut. Ich habe gehört, morgen am Donnerstag wird es nochmal besonders spannend.
1: Donnerstagabend kommt der 400.000. Besucher.
0: Aha.
1: Und den beteiligen wir mit je einem Cent an jeder bisherigen Eintrittskarte.
0: Cool.
1: Das heißt, es gibt 400.000 Cent oder auch 4.000 Euro zu gewinnen. Und das kann jeder noch schaffen.
0: Ja, das ist doch schon mal eine super Idee. Und du kriegst ja selber auch immer eine Überraschung bereitet, oder?
1: Ja, also in der letzten Vorstellung ist es so Tradition am Kalkberg, dass der eine oder andere zusätzliche Gag sich ins Stück einschleicht. Und da sind wir auch immer gespannt, was passiert. Aber es bleibt ja im Rahmen.
0: Und danach gönnt ihr euch dann erstmal alle Urlaub, oder wie?
1: Dieses Jahr tatsächlich nicht. Bisschen später im Jahr dann nochmal. Jetzt direkt nach der Saison nicht. Da geht es eigentlich wirklich gleich mit der Arbeit für 2027 weiter.
0: Und das ist ja auch das Tolle an euch. Vielen Dank, Michael Stamp. Auch für dieses Jahr ist natürlich jetzt erstmal Schluss mit den Karl-May-Spielen. Aber wir können uns einfach schon mal aufs nächste freuen.

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0: Überraschung, unser Schleswig-Holstein Wetter aktuell, denn das geht genau da weiter, wo es gestern aufgehört hat und vorgestern auch schon. Also wir haben viele Wolken und auch kräftige Schauer oder Gewitter dazu. Ab und an gibt es auch ein bisschen Sonne, aber gar nicht mal so oft. Das Ganze bei 19 bis 22 Grad. Und in dem Bereich liegen wir jetzt auch. Wir haben nämlich 18 am Freibad in Bruckstedt, auch am Museumshof in Lensahn und 19 am Gemeindehaus in Joldelund. Der RSH 3-Tage-Trend, das geht so weiter morgen. Am Freitag noch nasser, denn da hält der Regen auch teilweise länger an. Und am Samstag, da haben wir dann hin und wieder mal etwas längere, trockene Phasen. Heißt aber nicht, dass es da gar nicht regnet. Es bleibt auch weiter sehr windig.
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0: Schleswig-Holsteins bester Verkehrsservice auf der A20 Rostock-Lübeck zwischen Lübeck-Süd und Lübeck-Genin. Ein Unfall. Deshalb ist da jetzt im Moment nur eine Fahrspur frei. Dann gucken wir noch auf die meisten Blitzer nur bei RSH. In Kirstorf steht einer im Karklowweg. Da sind 30 erlaubt. In Schleswig im Kolonnenweg beidseitig. Höhe Pulverholzer Ziegeleiweg 50 erlaubt. Arno hat einen in Norderstedt.
2: In der Poppenbüttler Straße Höhe Störkamp wird Fotos gemacht beidseitig.
0: Dankeschön und Volker noch.
3: In Flensburg in der Waldstraße gibt das teure Fotos. Stadtauswärts in der 30er-Zone.
0: Jawohl, vielen Dank. Staus und Blitzer meldet ihr uns ja immer kostenlos unter der 08000 774 774. Gute Fahrt euch.
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0: 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Und ihr Lieben, ihr wisst ja, wir Schleswig-Holsteiner sind immer für eine Überraschung gut, aber damit haben wir auch nicht gerechnet, ehrlich.
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0: Wir kümmern uns ja jeden Tag um einen eurer dringenden Vereins- oder Ehrenamtwünsche zusammen mit den Volksbanken Raiffeisenbanken. Und dafür stellen wir den Vereinen, die ausgewählt werden, ja eine Challenge. Die muss bis 17 Uhr erfüllt sein und dann geht der Vereinswunsch in Erfüllung. Heute war das, lieber TSV Kattendorf, findet doch bis 17 Uhr 150 gelbe Gegenstände, also unterschiedliche natürlich. Und wir hatten gedacht, ja, da haben die Kattendorfer ja jetzt ein bisschen was zu tun. Aber nee, mitnichten. RSH-Schleswig-Holstein-Reporter Mike Brock steht.
3: Hoher Besuch hier in Kattendorf, liebe Tanja, vom Bürgermeister. Thorsten ist bei mir. Grüß dich.
4: Moin, moin, Mike.
3: Mensch, die Challenge ist ja schon vollbracht. Sie wurde gemeistert. Kurz nach 8 waren wir durch.
4: Ja, ich bin total begeistert. Ich hatte eigentlich noch Urlaub, bin einen Tag früher zurückgekommen. Wenn unsere Melli einen Aufruf startet und dann noch zusammen mit dem TSV, dann sind wir da, wenn wir gebraucht werden. Also, ich bin mega stolz auf mein Dorf. Wir haben das mal wieder gewuppt.
3: Und das zeigt auch, zusammen sind wir Schleswig-Holstein. Das neue Ziel wurde ja ausgerufen, 700 gelbe Gegenstände sollen jetzt gebracht werden anlässlich des 700. Jubiläums. Du hast ja Melli angesprochen, die hier den TSV Kattendorf angemeldet hat und die steht jetzt auch nochmal bei mir. Vietnam hat hier sogar eine große Rolle gespielt heute. Wie funktioniert das denn?
5: Ja, die haben Grüße geschickt. Das sind Maggi und Nico, die vertreten Deutschland für die Pickleball-Nationalmannschaft Ü50 und spielen heute in Vietnam Pickleball und absolute Kattendorfer von Geburt aus an und die kommen wieder hierher, ja.
3: Aber was ist denn Pickleball?
5: Das ist eine Mischung aus Badmintonfeld auf jeden Fall und dann Richtung Tennis. Wir haben auch Turniere hier, ist super.
0: Also Hammer, liebe Kattendorfer, die RSH-Vereins-Challenge ist erfüllt. Sowas von, es gibt eine neue Gemeinschaftsküche für 5.000 Euro und wir sind immer noch baff, wie schnell ihr das geschafft habt. Zusammen sind wir Schleswig-Holstein.
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0: Mittwoch bei RSH ist das und es ist wirklich gruselig. Schon wieder hat es offenbar einen Anschlag auf ein Umspannwerk gegeben. Dieses Mal in der Nähe von Köln, gestern ja erst in Brandenburg. Was bekannt ist über die Hintergründe, hört ihr gleich in RSH 5 vor 12, das Nachrichtenmagazin am Mittag.
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0: 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Das Nachrichtenmagazin am Mittag mit Jana Klonikowski und den Schleswig-Holstein-Reportern.
1: Einen schönen guten Tag. Ja, schon wieder hat es offenbar einen Angriff auf ein Umspannwerk in Deutschland gegeben. Damit sind wir bei 2 Vorfällen innerhalb eines Tages. Und das sorgt natürlich auch wieder für Diskussionen über Schutzmaßnahmen. Mehr dazu und zum Stand hier in Schleswig-Holstein, jetzt hier bei mir im Top-Thema. Gestern Abend war die Polizei zu einem Umspannwerk in der Nähe von Köln gerufen worden. Da waren nach einem Kurzschluss mehrere Leitungen ausgefallen. Größere Auswirkungen hatte das glücklicherweise aber nicht, Cornelius Dreger.
2: Genau, es gab keinen Stromausfall. Die Orte drumherum konnten die ganze Zeit weiter versorgt werden. Die Polizei geht aber nicht von einem technischen Problem, sondern von einer so wörtlich vorsätzlichen Tat aus. Die Ermittlungen zu den Hintergründen laufen. Ja, und gestern hatte es ja auch schon einen Anschlag an einem Umspannwerk in Brandenburg gegeben. Da hatten Unbekannte offenbar selbstgebaute Silvesterraketen drauf abgefeuert. Auch da gab es einige Kurzschlüsse, aber keinen größeren Stromausfall.
1: Danke, Cornelius. Brandenburgs Innenminister Redmann fordert deswegen jetzt auch, die kritische Infrastruktur, wie eben Umspannwerke oder Stromnetze, besser zu schützen. Er schlägt vor, dass die Netzbetreiber mehr Befugnisse bekommen und zum Beispiel selber Drohnen abwehren können müssen. Dazu sagt Uwe Struck von SA Netz.
3: So eine Maßnahme müsste man ja überhaupt erstmal prüfen, wo man so etwas einsetzen will, in welchem Umfang sowas eingesetzt wird. Da sind wir skeptisch. Auch wenn die Bedrohung durch die Drohnen ja zugenommen hat, sagen wir, das ist eine hoheitliche Aufgabe, das ist eine staatliche Aufgabe und die sollte auch bei den staatlichen, also den Sicherheitsbehörden bleiben.
1: SA-Netz setzt bisher auf Videoüberwachung, Zäune und auch auf verstärkte IT-Sicherheitsmaßnahmen, um ihre Einrichtungen zu schützen. Wir machen hier jetzt weiter mit Meldungen von Dirk Justus aus unserem Nachrichtencenter.
4: In Schleswig-Holstein gehen deutlich mehr Unternehmen pleite. Im ersten Halbjahr meldeten die Gerichte 571 Unternehmensinsolvenzen, so das Statistikamt Nord. Das sind 26% mehr als vor einem Jahr. Einen höheren Halbjahreswert gab es zuletzt 2012. Direkt betroffen waren mindestens 3600 Beschäftigte. Besonders viele Insolvenzen gab es im Baugewerbe. Bei Privatpersonen gingen die Insolvenzen dagegen zurück. Die Polizei hat nach einer Explosion am Augsburger Hauptbahnhof Entwarnung gegeben. 2 Menschen wurden heute Morgen dabei leicht verletzt. Außerdem wurde ein verdächtiger Gegenstand gefunden. Der Zugverkehr wurde deshalb komplett gestoppt. Was genau dahinter steckt, ist noch nicht klar. Die Landesregierung ist mit ihrer Dienstwagenflotte relativ sauber unterwegs. Das zeigt ein Ranking der deutschen Umwelthilfe. Im Schnitt 112 Gramm CO2 pro Kilometer bedeuten Platz 3 im Ländervergleich. Beim Ranking der Ministerpräsidenten landet Daniel Günther sogar auf Platz 2.
1: Danke, Dirk. Und zum Schluss noch diese gute Nachricht aus Flensburg. Da ist jetzt der Grundstein für den neuen Betriebshof von Aktivbus gelegt worden. Das Besondere dabei, die Stadt setzt bei dem Neubau voll auf Elektro. Bis zu 70 E-Busse sollen dort zukünftig Platz haben. Nebenbei wird auch daran gearbeitet, die Busflotte komplett auf Elektrofahrzeuge umzustellen.
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5: Weiter wie gewohnt bei uns beim Schleswig-Holstein-Wetter eher nass und grau. Und wenn da was runterkommt, dann teilweise auch Starkregen oder mal ein kräftiges Gewitter. Außerdem an der Westküste vor allem ganz viel Wind. Wir sind bei 19 bis 22 Grad und haben jetzt 18 in Medelbü an der Kirche, in Warps an der Surfschule 18 und 19 in St. Peter-Ording am Leuchtturm. Der RSH 3-Tage-Trend, das geht auch morgen so weiter und Freitag wird eher noch nasser. Da hält der Regen nämlich oft auch länger an. Am Samstag wird es dann auch häufiger mal sonnig und trocken, nicht ganz, aber immerhin häufiger. Weiterhin allerdings windig.
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5: Schleswig-Holsteins bester Verkehrsservice A20 Rostock-Lübeck. Da hat es ja zwischen Lübeck-Süd und Lübeck-Genin einen Unfall gegeben. Deshalb ist da nur eine Spur frei im Moment. A1 Hamburg-Lübeck zwischen Stillhorn und der Norderelbbrücke. 3 Kilometer Stop and Go. 10 Minuten dauert es hier länger. A24 Schwerin Richtung Hamburg. Die ist zwischen Schwarzenweg-Grande und Wirtshave nach einem Unfall gesperrt. Und es stockt auf der A7 Flensburg-Hamburg zwischen Stellingen und dem Elbtunnel auf 4 Kilometern. Das dauert etwa 10 Minuten länger. Die meisten Blitzer nur bei RSH. Auf der W503 Schwedeneck Richtung Kielhöhe Projensdorf. Dann in Kiel-Heikendorfer Weg. 30 sind da. Arno hat einen in Norderstedt.
7: In der Poppenbüttler Straße, Höhe Störkamp, wird Fotos gemacht, beidseitig.
5: Dankeschön. Und Volker noch?
8: In Flensburg in der Waldstraße gibt das tolle Fotos. Stadt auswärts in der 30er-Zone.
5: Ja, vielen Dank dafür. Staus und Blitzer meldet ihr uns ja immer kostenlos unter der 08000 774 774. Ich wünsche euch gute Fahrt.
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5: Es gibt ja viele ältere Menschen, die gerne so ein bisschen Hilfe im Haushalt hätten, vielleicht einen Platz haben, Zimmer frei oder irgendwas, und die könnten Studenten ja Wohnraum stellen. Dafür packen die Studenten ein bisschen mit an. Das klingt doch wie eine gute Idee. So gut, dass diese Idee jetzt auch nach Flensburg kommt. Wohnen für Hilfe heißt das Motto, und mehr dazu hört ihr gleich hier.
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0: toller Song von Oasis, Wonderwall, hier bei RSH, Schleswig-Holsteins bester Musikmix. Der eine hat Platz, könnte aber ein bisschen Hilfe im Haus gebrauchen. Der andere sucht ein Zimmer und ist bereit anzupacken. Das klingt doch nach einer Win-Win-Situation, findet auch der Verein Bobenab aus Flensburg. Die versuchen nämlich genau das herzustellen. Christoph Thomsen von Bobenab. Wen genau sucht ihr, Christoph?
1: Also mit unserem Verein sind wir vor allem auf der Suche nach Menschen, die ihr Wohnraum und ihr Herz öffnen und im Gegenzug sich halt über Unterstützung im Alltag freuen. Egal, ob es nun beim Hecke schneiden, beim Einkaufen ist oder vielleicht auch einfach Gesellschaft im Haus gerne haben möchten.
0: Und vor allem geht es ja darum, zum Beispiel sagen wir, ältere Menschen und Studenten zusammenzubringen, denn ihr habt viele Studenten, die einen Studienplatz haben in Flensburg, aber eben noch keinen Wohnraum. Wie geht es denn dann weiter, wenn man sich das grundsätzlich vorstellen kann?
1: Wenn jemand Wohnraum hat und sich das erstmal so grundsätzlich vorstellen kann, dann machen wir ein unverbindliches Kennenlerngespräch und schauen uns den Wohnraum an und schauen wirklich, was sind die Bedürfnisse. Weil die Menschen, die würden sich nicht unbedingt über eBay Kleinanzeigen sonst finden. Und das Gleiche macht dann aktuell auf der Studieseite die Uni in Flensburg. Mhm. Aber es können sich auch andere Leute dann darauf bewerben. Und wir machen dann dieses Matching und gucken, wer könnte zusammenpassen.
0: Matching, das klingt so ein bisschen wie Online-Dating, aber ohne seltsame Absichten natürlich.
1: Genau, aber es sind ganz wichtig, es sind keine öffentlichen Profile. Mhm. Und wir geben jetzt auch nicht die Adressen von den Leuten mit Wohnraum raus, dass die dann da alle möglichen Leute anrufen, sondern die sind bei uns gut aufgehoben. Mhm. Und wenn wir das Gefühl haben, das könnte gut passen, gibt es das Gespräch. Und nur wenn beide Seiten ein gutes Gefühl haben, nur dann kommt das Wohnverhältnis dann zustande.
0: Vielen Dank, Christoph. Der Verein Bobenab versucht jetzt auch in Flensburg Studenten und zum Beispiel ältere Menschen zusammenzubringen, die statt Miete lieber Hilfe im Haushalt haben möchten. Wohnen für Hilfe ist das Motto. Auch eine Form von Zusammen sind wir Schleswig-Holstein.

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0: Jetzt wechseln wir weiter bei uns in Schleswig-Holstein. Viele Wolken sind am Start. Dazu gibt es ordentliche Schauer und immer mal auch ein bisschen Sonne dazwischen. 19 bis 22 Grad stehen auf dem Thermometer. An der Westküste vor allem ist es auch sehr windig. Im Augenblick haben wir 20 Grad an der Schiffsbegrüßungsanlage in Wedel, 19 in Bagdeheide am Skatepark und an der Hafenspitze in Flensburg 18 Grad. Der RSA 3-Tage-Trend morgen genauso. Freitag wird es eher noch nasser. Da hält der Regen nämlich auch mal länger an. Und am Samstag ein bisschen durchwachsen, aber es gibt längere trockene Phasen, bleibt aber weiter windig.
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0: Schleswig-Holsteins bester Verkehrsservice auf der A1 Hamburg-Lübeck dauert es zwischen Stillhorn und der Norderelbbrücke so etwa 10 Minuten länger, 3 Kilometer Stop and Go hier. A7 Flensburg-Hamburg zwischen Stellingen und dem Elbtunnel 4 Kilometer, auch das dauert gut 10 Minuten länger. Auf der A7 Flensburg Richtung Hamburg ist außerdem die Ausfahrt Othmarschen wegen einer Ölspur gesperrt und die A24 Schwerin-Hamburg nach einem Unfall gesperrt zwischen Witzhave bzw. zwischen Schwarzenbeck-Grande und Witzhave. Dann gucken wir auf die meisten Blitzer nur bei RSH. Flensburg-Waldstraße, stadtauswärts, Lübeck-Fackenburger Allee, stadteinwärts, Höhe Schule. A1 Fehmarn-Lübeck, kurz vor der Abfahrt Bad Schwartau. Und Helge hat noch einen.
2: Auf der A24 Richtung Hamburg, Ausfahrt Basbüttel, da ist 100, glaube ich.
0: Dankeschön. Arno hat noch einen in Norderstedt.
3: In der Poppenbüttler Straße, Höhe Störkamp, wird Fotos gemacht, beidseitig.
0: Alles klar. Vielen Dank dafür. Alle Staus und Blitzer gibt es auch in der RSH-App. Ich wünsche euch gute Fahrt.
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0: Für euch gleich ist Chris de Serendi hier bei RSH. Ist neu bei RSH. Schleswig-Holsteins bester Musikmix. Jetzt wird es aber auch mal Zeit für eure Mittagspause, oder? Und bei Regen und ich sag mal so 18 Grad, da darf es doch langsam auch schon mal wieder so ein Herbstgericht sein, oder?
1: Ja, herzlich willkommen im RSH Kochstudio. Ich habe mich heute Vormittag bei uns im Land auf den Wochenmärkten und Hofläden schon mal umgeschaut und ein paar schöne frische Ideen zusammengetragen. Erst einmal muss man sagen, dass gerade im Herbst natürlich alles mit Blätterteig ganz wunderbar passt. Dazu vielleicht eine pikante Käse-Laubsuppe oder frisch überbacken eine Laubsagne. Für alle, die es eher klassisch mögen, hätte ich noch ein paar Rouladen mit Laubkraut oder maritim ein deftiger Laubskaus. Dazu ein leckerer Blattsalat und ein Rotwein ausgebaut im Eichelfass. Ach ja, und was im Herbst auf keinen Fall fehlen darf, geradezu ein Klassiker, vor allem für alle Fußballfans hier in Schleswig-Holstein, der Hoki-Ido-Kürbis, vielleicht auch als Auflauf, aber Vorsicht, Spielerauflauf, das wird schnell als Rudelbildung abgepfiffen.
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0: Moin, Sharon Hein und Matze Schmark hier.
1: Moin.
0: Habt ihr euch heute vielleicht schon wieder geärgert, weil jemand richtig doof eingeparkt hat?
1: Oh ja, kennen wir alle, oder? Ihr kommt irgendwo hin und denkt, wie steht der denn? Das geht in der Stadt los und auf dem Dorf, beim Arzt oder beim Supermarkt oder vor der Schule geht's weiter. Irgendwer schafft es immer, auf zwei Plätzen zu stehen oder es anderen einfach so schwer zu machen, dass einfach keiner mehr durchkommt.
0: Die Stadt Kiel baut jetzt an den Stellen, an denen es besonders schlimm ist, neue Sensoren im Boden ein, die merken, wenn da ein Auto steht, wo es eben nicht stehen darf.
1: Wo kennt ihr so eine Stelle, wo Autos ständig falsch parken oder einfach alles dicht parken? Könnt ihr uns gerne mal ein paar Beispiele schicken per WhatsApp. Kiel 0431 98 6 98 3 mal die 0.
0: Wir hören uns morgen früh wieder ab 5. Damit noch einen schönen Mittwoch euch.
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7: 5 vor 1. Ich bin Jana Klonikowski. Guten Tag. Wie lässt sich unser Stromnetz besser schützen? Nach den Angriffen auf Umspannwerke in Brandenburg und NRW fordert Brandenburgs Innenminister Redmann mehr Befugnisse für Netzbetreiber. Unter anderem schlägt er vor, dass sie bei der Videoüberwachung KI einsetzen dürfen. Eine sinnvolle Maßnahme, heißt es von SH Netz. Sprecher Uwe Struck betont aber:
8: Es ist eine sehr große Infrastruktur, die man nicht gegen hohe kriminelle Energie zu 100% stutzen kann. Als Unternehmen tun wir aber alles, was möglich ist, um diese Anlagen zu schützen.
7: Vor allem kleine und mittlere Einkommen sollen profitieren. Das Bundeskabinett hat die Einkommensteuerreform auf den Weg gebracht. Finanzminister Klingbeil stellt Entlastungen von rund 10 Milliarden Euro in den Raum. Finanziert werden soll das Ganze unter anderem über eine Erhöhung der Reichensteuer. Für die deutsche Wirtschaft läuft es dieses Jahr besser als gedacht. Das Deutsche Institut für Wirtschaftsforschung hat seine Wachstumsprognose mehr als verdoppelt, von 0,5 auf jetzt 1,2%. Vor allem der Handel mit dem Ausland lief zuletzt überraschend gut. Der öffentliche Nahverkehr in Schleswig-Holstein ist noch ausbaufähig. Das zeigt eine Analyse von Agora Verkehrswende. Demnach hat jeder Dritte lange Wege zur nächsten Haltestelle und muss dann auch lange auf den nächsten Bus warten. Agora-Sprecher Philipp Kosok.
9: Man sieht ein Stadt-Land-Gefälle. Die großen Städte Kiel, Flensburg, Lübeck schneiden relativ gut ab. Aber auch die haben im Vergleich mit ähnlich großen Städten noch Luft nach oben. Das liegt zum Beispiel daran, dass es keinen Schienennahverkehr gibt. Also solche Projekte wie beispielsweise die Stadtbahn Kiel, wenn die mal umgesetzt ist, die würde ganz klar die Stadt hier nochmal eine Stufe nach vorne bringen.
7: Für die SG Flensburg-Handewitt steht heute das erste Auswärtsspiel der neuen Handball-Bundesliga-Saison an. Am Abend geht's gegen den Bergischen HC. Nach dem knappen Heimsieg zum Auftakt gegen Eisenach soll jetzt der nächste Erfolg her. Los geht's um 20 Uhr.
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10: Geht weiter wie gewohnt bei uns beim Schleswig-Holstein-Wetter. Viele Wolken am Start und auch immer mal kräftige Schauer dazwischen. Gewitter kann auch sein, das Ganze bei 19 bis 22 Grad. Dazu wird es vor allem an der Westküste sehr viel Wind geben. 19 Grad haben wir an der Pastorenbucht in Bordesholm. In See steht an der Kanalfähre 19 und 20 auf der Schlossinsel in Barmstedt. Der RSH 3-Tage-Trend, das geht morgen auch so weiter. Der Freitag eher noch nasser, denn da wird der Regen länger andauern. Am Samstag haben wir auch mal häufige trockene Phasen mit ein bisschen Sonne. Allerdings auch weiterhin Schauer und es bleibt auch windig.
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10: Schleswig-Holsteins bester Verkehrsservice. Achtung Autofahrer, auf der A7 Hamburg-Flensburg zwischen Quickborn und Henstedt-Ulzburg liegen Gegenstände auf der Straße. Dann stockt es auf 4 Kilometern auf der A7 Flensburg-Hamburg-Abstellingen bis zum Elbtunnel. 10 Minuten dauert das da etwas länger. Außerdem in Höhe Othmarschen die rechte Spur wegen einer Ölspur gesperrt und außerdem die Ausfahrt Othmarschen. Beides Richtung Hamburg auch wegen einer Ölspur. Dicht. A20 Rostock Richtung Lübeck. Gesperrt hier zwischen Lübeck-Süd und Genin nach einem Unfall. Und auch die A A24 Schwerin Richtung Hamburg ist immer noch gesperrt zwischen Schwarzenbeek-Grande und Witzhave nach einem Unfall. Die meisten Blitzer nur bei RSH Norderstedt, Poppenbüttler Straße, Höhe Stürkamp, Flensburg-Waldstraße, Stadt auswärts. Martina, was hast du noch?
11: Und zwar in Flintbek, die Straße heißt Rosenberg. Der steht in der Richtung, wenn man Richtung B4 fährt, im Vorgarten. Und da ist 30.
10: Okay, und Helge hat noch einen?
12: Auf der A24 Richtung Hamburg, Ausfahrt Basbüttel, da ist 100, glaube ich.
10: Wunderbar, vielen Dank. Alle Staus und Blitzer gibt's auch in der RSH-App. Gute Fahrt euch.
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10: Ja, gute Mittagspause für euch. Manchmal tauscht man sich da ja mit den Kollegen schon mal aus, ne? Habt ihr schon Pläne fürs Wochenende? Am Samstag erstrahlen ja weite Teile des Nordostseekanals wieder in vielen, vielen Lichtern. Es ist NOK Romantica. Und mehr dazu hört ihr gleich hier.
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Kurzer Blick auf die Straßen der RSA. Verkehr, Achtung, Autofahrer auf der A21 Kielbackter Heide. In der Ausfahrt Bad Segeberg Nord ist ein Wohnmobil liegen geblieben und in der Gegenrichtung A21 Backter Heide Kiel zwischen Daldorf und Trappenkamp ein Liegenbleiber und Gegenstände auf der Autobahn.

0: dass ihr dabei seid. Schleswig-Holsteins bester Musikmix ist das hier bei RSH. Und am Samstag, da wird's wieder ganz romantisch am Nord-Ostsee-Kanal. Die NOK Romantika wirft schon buchstäblich ihre Schatten voraus. Viele, viele bunte Lichter von Brunsbüttel bis Kiel. Und Sascha Kropf aus dem RSH-Team ist bei mir. Sascha, du warst letztes Jahr auch dabei. Was macht denn da den besonderen Reiz aus?
1: Ja, Tanja, es ist ja immerhin das größte Lichterfest Schleswig-Holsteins. Und entlang des Kanals gibt es einfach so viel zu entdecken. Beleuchtete Fähren, bunte Wasserspiele, auch eine Lichterfahrt mit dem berühmten Raddampfer Freier darf natürlich nicht fehlen, da steckt ganz viel Herzblut hinter. Viele Städte, Gemeinden und Fährstellen sind wieder mit dabei, aber auch Familien und Vereine, die mit Laternen und Leuchtstäben am Wasser zusammenkommen und auch das eine oder andere Picknick veranstalten.
0: Das klingt ganz, ganz toll und es gibt natürlich auch drumherum jede Menge Programm, ne?
1: Ja, aber hallo, in Avalak zum Beispiel lädt die Freiwillige Feuerwehr zum Flammlachs und Stockbrot ein, aber es gibt noch so viel mehr, sagt Heiko Müller von der Touristischen Arbeitsgemeinschaft Nord-Ostsee-Kanal.
2: In Brunsbüttel an der Promenade und am Gustav-Meyer-Platz ist ein riesiges Programm mit Konzert und Pyroshow oder LED-Lichtershow geplant. An kleinen Fähranlegern, wie zum Beispiel in Fischerhütte in Steenfeld dagegen, sind dann kleine heimliche Veranstaltungen, zum Beispiel mit Unterstützung der Feuerwehr. In Rendsburg findet neben dem SH-Netzcup auch noch Programm statt, zum Beispiel in den Brückenterrassen oder auch im Eisstübchen auf der alten Schwebefähre. Am Fähranleger Nuvis Krug in Schachtaudorf ist auch noch Konzert geplant in der Strandbar. In Kiel-Wiek auf der Schleusenplattform mit Shanty-Chor und allem, was halt dazugehört.
0: Ja, vielen Dank. Ist auch immer ein fester Termin, finde ich. Die NOK Romantika jetzt am Samstag hier bei uns in Schleswig-Holstein. Geht mal hin, ist ganz toll.

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7: Weiter wie gewohnt bei uns in Schleswig-Holstein, nämlich mit vielen Wolken und auch mit ordentlich Regen zum Teil. Also wenn da Schauer runterkommen, dann auch mit Starkregen und teilweise Gewittern das ganze Programm. 19 bis 22 Grad gibt es dazu und vor allem an der Westküste auch richtig ordentlich Wind. Wir haben 19 Grad jetzt in Süderbrarup am Bahnhof, auch in Heide am Stadttheater 19 Grad und 20 am Löwenbrunnen in Ratzeburg. Der RSH 3-Tage-Trend, das geht auch morgen so weiter. Freitag noch nasser, da haben wir nämlich eher mal Dauerregen als Schauer. Und am Samstag haben wir auch längere sonnige Phasen mit dabei. Es bleibt aber weiter windig und ganz trocken auch nicht.
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7: Schleswig-Holsteins bester Verkehrsservice. Achtung Autofahrer auf der A21 Kilbarkte Heide. Da ist ja ein Wohnmobil liegen geblieben in der Ausfahrt Bad Segeberg Nord. Und in der Gegenrichtung auf der A21 Richtung Kiel, da ist ein Liegenbleiber zwischen Daldorf und Trappenkamp. Außerdem Gegenstände auf der Autobahn. Gegenstände haben wir auch noch auf der A23 Heide Hamburg zwischen Tornesch und Pinneberg Nord. Dann Stau auf der A7 Flensburg Hamburg zwischen Stellingen und dem Elbtunnel. 5 Kilometer stockend. Eine Viertelstunde verliert ihr hier. Die A20 Rostock-Lübeck ist zwischen Lübeck Süd und Lübeck Genin nach einem Unfall gesperrt. Und das gilt auch für die A24 Schwerin Richtung Hamburg zwischen Schwarzenweg-Grande und Witzhave. Die meisten Blitzer nur bei RSH, Risum-Lindholm, Peter-Schmitz-Weg beidseitig, Höhe Legerade, da sind 30 erlaubt. Dann haben wir einen in Norderstedt, Poppenbüttlerstraße, Höhe Störkamp, Flensburg-Waldstraße stadtauswärts. Und Martina hat noch einen.
8: Und zwar in Flintweg, die Straße heißt Rosenberg. Der steht in der Richtung, wenn man Richtung B4 fährt, im Vorgarten. Und da ist 30.
7: Okay, vielen lieben Dank, Martina. Staus und Blitzer meldet ihr uns ja immer kostenlos unter der 08000 774 774. Gute Fahrt euch.
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2: Und dazu läuft der

0: 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Beim TSV Kattendorf kann demnächst wieder ordentlich warm gegessen werden. 5.000 Euro für eine neue Küche, ne?
1: Voller Wittmann. Die Küche ist es ja auch. Ansonsten, ich weiß nicht, waren auch Lunchboxen mit dabei? Die sollten ja alles in Gelb organisieren. Oder Zitronenkuchen. Wir haben heute Morgen ja auch schon über Ganztagsschulen und das Essen dort gesprochen. Genau. Und nun ist die Frage, wenn eure Kinder da tatsächlich warm essen schon in der Ganztagsschule, esst ihr dann trotzdem abends nochmal warm? Mhm. Oder essen die, ja, die Kinder dann nichts und ihr macht euch noch was? Ja, weiß ich nicht. Ich würde gerne mal auf den Esstisch in Schleswig-Holstein schauen. Wie wird da jetzt gegessen, wenn die Kids schon warm in der Schule essen? Erzählt mal 0431 98 6 98 und dreimal die 0. Und vor allen Dingen, was gibt's denn?

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12: 2:05. Ich bin Philipp Nützig. Guten Tag. Bei den Attacken auf die Stromversorgung in Brandenburg und NRW gehen die Ermittler in beiden Fällen von politisch motivierten Taten aus. Sie prüfen jetzt, ob die beiden Anschläge zusammenhängen. Wer dahinter steckt, ist noch völlig offen. Nach den Angriffen auf das Stromnetz in Brandenburg und NRW wird auch in Schleswig-Holstein diskutiert, wie sich kritische Infrastruktur besser schützen lässt. 100%ige Sicherheit kann es nicht geben, heißt es von SR-Netz. Schon jetzt habe man zahlreiche Maßnahmen ergriffen, sagt Sprecher Uwe Struck.
13: Angefangen bei Zäunen, Überwachungskameras, Schließanlagen. Dann treffen wir Maßnahmen im Bereich der Informationstechnologie. Also wir schützen uns gegen Cyberattacken oder Hackerangriffe. Darüber hinaus durchlaufen unsere Mitarbeiter, die in speziellen Bereichen arbeiten, sogenannte Sicherheitsüberprüfungen, die wir zusammen mit den staatlichen Behörden durchführen.
12: Ein Bus jede halbe Stunde und kurze Wege zur Haltestelle. Für rund ein Drittel der Schleswig-Holsteiner ist das mehr Wunschvorstellung als Realität, besonders im ländlichen Raum. Im Bundesvergleich erreicht Schleswig-Holstein damit in einem Ranking von Agora Verkehrswende nur Platz 13. Sprecher Philipp Kosok zu möglichen Alternativen auf dem Land.
14: Da haben wir jetzt gerade mehr und mehr Möglichkeiten, mit wirklich kleinen Fahrzeugen die Dörfer anzufahren. Das heißt, nicht mehr nach Linie und Fahrplan zu fahren, wie wir es bisher kannten, sondern mit On-Demand-Diensten auf Bestellung. Hier kommen uns gerade auch noch die technologische Entwicklung des autonomen Fahrens zugute, damit die Kosten im Rahmen bleiben.
12: Vor allem kleine und mittlere Einkommen sollen profitieren. Das Bundeskabinett hat die Einkommenssteuerreform auf den Weg gebracht. Finanzminister Klingbeil stellt Entlastung von rund 10 Milliarden Euro in den Raum. Finanziert werden soll das Ganze unter anderem über eine Erhöhung der Reichensteuer. Titelverteidiger FC Bayern greift heute in den DFB-Pokal ein. Am Abend müssen die Münchner zu ihrem Erstrundenspiel bei Zweitligist VfL Osnabrück ran. Die Niedersachsen hoffen auf eine Überraschung, ähnlich wie 1978. Da hatten sie den Bayern schon mal im Pokal ein Bein gestellt.
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16: Nochmal Glückwunsch an unseren Oberligisten aus Hamburg gestern. Boah. Stark dagegen gehalten gegen Borussia Dortmund. Die Nordsee schickt uns heute flüssige Grüße. Von der Westküste ziehen immer wieder kräftige Schauer durch. Vereinzelt auch Gewitter bei uns in Schleswig-Holstein. Im Südosten kann mal kurz die Sonne rausgucken, aber auch da sehr verhalten. Am Voltigier- und Reitverein in Sieverstedt haben wir derzeit 18 Grad, 19 Grad an der Ornumer Mühle in Kosel und am Wildpark in Mölln mit Dammwild, Wildschwein, Uhus und ganz vielen heimischen Tierarten 20 Grad. Der RSH-3-Tage-Trend. Morgen und Freitag bleibt es überwiegend wolkig und nass. Vor allem Freitag gibt es ordentlich Nachschub von oben. 18 bis 20 Grad, aber am Samstag sieht zumindest etwas besser aus. Da kommt zwischendurch auch mal wieder mehr die Sonne zum Vorschein.
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16: Schleswig-Holsteins bester Verkehrsservice. A1 Hamburg Richtung Lübeck zwischen Stillhorn und Norderelbbrücke 2 Kilometer, 10 Minuten. A7 Flensburg Richtung Hamburg zwischen Stellingen und Elbtunnel 5 Kilometer, 15 Minuten. Die A20 Rostock Richtung Lübeck ist zwischen Lübeck Süd und Genin nach Unfall gesperrt. Und auch die A24 Schwerin Richtung Hamburg ist zwischen Schwarzenbeck-Grand und Witzhaven nach Unfall dicht. Die meisten Blitzer nur bei RSH. Riesum-Lindholm, Peter-Schmitz-Weg beidseitig, Höhe-Legerade, Flintbeck-Rosenberg beidseitig, danke an Petra. Norderstedt-Poppenbüttler Straße, Höhe Störkamp, Flensburg-Waldstraße, Lübeck-Fackenburger Allee, stadteinwärts an Höhe der Schule. Und dann nehmen wir diese Runde noch mit A1 Fehmarn Richtung Lübeck vor der Abfahrt Bad Schwartau. Fahrt bitte nicht schneller als 100.
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16: Und das ist eure Challenge. Findet 150 unterschiedliche Gegenstände, bei denen eure Vereinsfarbe Gelb sichtbar verarbeitet ist. Vom Auto über Kleidung bis hin zur Zahnbürste. Eurer Fantasie sind keine Grenzen gesetzt. Die gelbe Farbe muss klar erkennbar sein und jeder Gegenstand wird nur einmal gezählt. Ihr habt Zeit heute bis 17 Uhr. Da hat sich der TSV Kattendorf bei Schleswig-Holsteins großer Vereinschallenge nicht lange bitten lassen. In kürzester Zeit waren die 150 zusammen und es werden mehr und mehr und mehr, stimmt's? RSH, Schleswig-Holstein-Reporter Fabian Pede-Kattendorf.
18: Ja, Voller, die 150 sind ja ziemlich schnell gefallen und das selbsternannte Ziel von 700 haben wir auch jetzt mittlerweile geknackt. Leute, ihr habt eure 700 geschafft.
16: Wow, und ein ganz besonderer gelber Gegenstand gleich hier bei mir.
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0: Jawohl, fühle ich immer noch. Und auch einer eurer Lieblingshits, The Underdog Project mit Summer Jam. Und gleich kommt strahlend hinterher Nico Santos. Why don't you stay, Nico Santos? Macht mich einfach fröhlich, gleich neu und in voller Länge. Das ist Schleswig-Holsteins bester Musikmix hier bei RSA mit voller Mitmann.
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0: 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Meldet eure Gemeinschaft doch auch an auf rsh.de. Montag 10.000 Euro. Es ging ja auch um Flutlicht. Gestern um ein Zelt fürs Zeltlager 5.000 Euro. Heute die gleiche Summe. Eine neue Gemeinschaftsküche für den TSV Kappendorf. Kleine Aufgabe gibt es. Dieses Mal schon am frühen Vormittag geschafft. Krass. Wir hatten gesagt, findet 150 unterschiedliche Gegenstände, bei denen eure Vereinsfarbe gelb sichtbar vertreten ist. Vor Ort in Kappendorf ist RSH Schleswig-Holstein-Reporter Mike Schüler mit einem besonderen gelben Gegenstand, glaube ich.
3: Ja, Vorder, es kommt hier sogar ein Trecker vorgefahren mit gelben Gegenständen. Das ist wirklich unfassbar. Und der Trecker hat hier so ein Frontgewicht vorne dran in Form eines Minions. Und ja klar, die Minions sind gelb. Und die Idee dazu hatte Jan, hier der Landwirt in Kappendorf. Wie kamst du jetzt dazu, da mal rumzukommen mit?
4: Ich habe das im Radio gehört. So, ich hatte heute Morgen noch Nachtsicht. Oder heute Nacht, wie mehr. Und so, jetzt bin ich auf dem Weg nach Lübeck bei dem Trecker.
3: Du sagst, das ist ein Frontgewicht. Wofür hat man das beim Trecker?
4: Damit er mehr Traktion hat. Ja, wenn er jetzt im losen Untergrund ist, damit er mehr Gewicht hat und mehr zieht.
3: Zieht er gut? Zieht er ab? Und er lässt einen weiteren Haken hier. Vielen Dank, dass du vorbeigekommen bist.
4: Jo, ich wünsche dir noch viel Erfolg. Ne?
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7: Das Wetter hat eine Vorliebe, Schauer. Obwohl ich heute auch viele sonnige und strahlend blauen Himmel erlebt habe, also sonnige Momente, das ist nicht nur schlecht. Von der Westküste her ziehen aber immer wieder kräftige Schauer durch, vereinzelt auch Gewitter bei uns in Schleswig-Holstein. Im Südosten kann mal kurz die Sonne rausgucken, aber auch da dann sehr verhalten. Aktuell haben wir 18 Grad am Hundesportverein in Schleswig, 19 Grad am Café am See in Wittmold und am Hundewald in Kummerfeld sind es 20 Grad. Der RSH 3-Tage-Trend, morgen Freitag bleibt es überwiegend wolkig und nass. Vor allem Freitag gibt es ordentlich Nachschub von oben, 18 bis 20 Grad. Aber Samstag sieht es zumindest etwas besser aus. Da kommt zwischendurch immer wieder mehr die Sonne zum Glänzen.
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7: Schleswig-Holsteins bester Verkehrsservice. Wer ist denn da?
8: Moin, Peter hier. Ich bin auf der A21 unterwegs Richtung Magdeheide. Kurz vor Tremsbüttel die Abfahrt, da ist ein Liegenbleiber, der ist in der Kurve. Da sind Personen auf der Fahrbahn und die winken schon rüber, weil die ja mitten auf der Autobahn stehen.
7: Krass, danke Peter.
8: Gerne.
7: Also ich sag nochmal Richtung Magdeheide, kurz vor Tremsbüttel, also vorsichtig fahren. A1 Hamburg Richtung Lübeck. Zwischen Stillhorn und Norderelbrücke 2 Kilometer, plan 10 Minuten mehr ein. Auch auf der A1 Hamburg Richtung Lübeck zwischen Billstedt und Kreuz Ost 3 Kilometer, 10 Minuten. A7 Flensburg nach Hamburg zwischen Stellingen und Elbtunnel 5 Kilometer. 15 Minuten plus für euch und die A20 Rostock Richtung Lübeck ist zwischen Lübeck Süd und Genin nach Unfall gesperrt. Die meisten Blitzer nur bei RSA. Kiel, Heikendorfer Weg oder Olshausenstraße, beides 30er Bereiche. Riesum-Lindholm, Peter-Schmitz-Weg beidseitig. Flintbeck-Rosenberg, Norderstedt-Poppenbüttler Straße, Flensburg-Waldstraße. Lübeck haben wir noch auf dem Zettel, Fackenburger Allee statt einwärts. Natürlich an den Schulen immer vorsichtig fahren. A1 Fehmarn Richtung Lübeck, vor der Abfahrt Bad Schwartau und Kistorf-Karklow-Weg, ein 30er Bereich. Danke an Inken.
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0: woran man sich erinnert. Als ich noch zur Schule gegangen bin, bin ich jeden Mittag mit dem Bus um 13.05 Uhr von Eutin nach Hutzfeld, also nach Hause gefahren. Und da gab es dann um 14 Uhr Mittagessen von Mama, die erste Nachmittagsshow mit voller Wittmann. Inzwischen gibt es ja viele Ganztagsschulen im ganzen Land, wo die Kinder ein warmes Mittagessen bekommen und satt nach Hause gehen oder schon wieder Hunger haben. Also esst ihr abends nochmal warm, esst ihr zweimal warm oder gar nicht. Lasst mich mal auf den Esstisch schauen. Esst ihr mittags oder abends warm? Erstmal Jenny aus Ratingsdorf, wie alt sind deine Kinder?
1: 2 und 6.
0: Und essen die beide in der Kita bzw. der Schule oder wie sieht das aus?
1: Genau, die Lütte ist meist im Kindergarten und der Große zweimal in der Woche in der betreuten Grundschule.
0: Das heißt, die sind im Grunde mittags schon warm versorgt. Wie geht es dann weiter bei euch?
1: Theoretisch ja. Also bei uns gibt es dann, also bei den Erwachsenen, mittags irgendwie einen kalten Snack. Und abends, das ist aber meine Schuld, gibt es immer noch mal warm, weil ich brauche das einmal am Tag.
0: Abends warm, mittags so eine Kleinigkeit wie Brot oder Müsli oder sowas.
1: Richtig, genau.
0: Und die Kinder essen dann warm mit abends und sagen auch, hurra, man kann sich auch dran gewöhnen, ne?
1: Ja, na klar. Und die können es ja auch noch figurlich gut ab.
0: Ja, das stimmt. Vor allen Dingen verbrennen die auch viel mehr. Erstens haben die sehr viel zu verarbeiten. Der Kopf braucht ja auch seine Kalorien. Und dann sind die natürlich ganz anders in Bewegung, auch von der Schrittzahl her und von der ganzen Bewegung, ne?
1: Ja, das stimmt. Genau.
0: So. Und was essen die gerne? Was gibt's dann abends? Was gibt's heute Abend?
1: Heute Abend gibt es Shibab-Shishi mit, wie heißt das, dieser rote Jüwek-Reis? Griechischen Reis, genau.
0: Okay, krass. Ja, lecker. Ja. Dann wissen wir, was bei euch auf dem Tisch steht, Jenny aus Ratingsdorf. Dann Grüße an die Kinder und guten Appetit.
1: Ja, danke schön.

0: Moin, Sharon Hein und Matze Schmark hier.
1: Moin.
0: Habt ihr euch heute vielleicht schon wieder geärgert, weil jemand richtig doof eingeparkt hat?
1: Oh ja, kennen wir alle, oder? Ihr kommt irgendwo hin und denkt, wie steht der denn? Das geht in der Stadt los und auf dem Dorf, beim Arzt oder beim Supermarkt oder vor der Schule geht's weiter. Irgendwer schafft es immer, auf zwei Plätzen zu stehen oder es anderen einfach so schwer zu machen, dass einfach keiner mehr durchkommt.
0: Die Stadt Kiel baut jetzt an den Stellen, an denen es besonders schlimm ist, neue Sensoren im Boden ein. Die merken, wenn da ein Auto steht, wo es eben nicht stehen darf.
1: Wo kennt ihr so eine Stelle, wo Autos ständig falsch parken oder einfach alles dicht parken? Könnt ihr uns gerne mal ein paar Beispiele schicken per WhatsApp. Kiel 0431 98 6 98 3x die 0.
0: Wir hören uns morgen früh wieder ab 5. Damit noch einen schönen Mittwoch euch.
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14: 5:35. Ich bin Philipp Nützig. Guten Tag. Die Ermittler haben nach dem versuchten Anschlag am Flughafen Leipzig-Halle vor rund 4 Wochen offenbar 2 Verdächtige im Visier. Beide sollen Verbindungen nach Russland haben, berichten WDR und Süddeutsche Zeitung. Festnahmen gab es bislang nicht. Wie lässt sich unser Stromnetz besser schützen? Nach den Angriffen auf Umspannwerke in Brandenburg und NRW fordert Brandenburgs Innenminister Redmann mehr Befugnisse für Netzbetreiber. Unter anderem schlägt er vor, dass sie bei der Videoüberwachung KI einsetzen dürfen. Eine sinnvolle Maßnahme, heißt es von SA Netz. Sprecher Ove Struck betont aber:
15: Es ist eine sehr große Infrastruktur, die man nicht gegen hohe kriminelle Energie zu 100% stutzen kann. Als Unternehmen tun wir aber alles, was möglich ist, um diese Anlagen zu schützen.
14: In Schleswig-Holstein gehen deutlich mehr Unternehmen pleite. Im ersten Halbjahr meldeten die Gerichte 571 Unternehmensinsolvenzen, so das Statistikamt Nord. Das sind 26% mehr als vor einem Jahr. Einen höheren Halbjahreswert gab es zuletzt 2012. Direkt betroffen waren mindestens rund 3600 Beschäftigte. Besonders viele Insolvenzen gab es im Baugewerbe. Bei Privatpersonen gingen die Insolvenzen dagegen zurück. An der Volkshochschule Flensburg ist das 6. Grundbildungszentrum in Schleswig-Holstein eröffnet worden. Dort können Erwachsene, die Probleme mit Lesen, Schreiben, Rechnen oder dem digitalen Bereich haben, Hilfe bekommen. Rund 220 erwachsene deutschsprachige Schleswig-Holsteiner können nicht oder nur wenig lesen und schreiben. Für die SG Flensburg-Handewitt steht heute das erste Auswärtsspiel der neuen Handball-Bundesliga-Saison an. Am Abend geht's gegen den Bergischen HC. Nach dem knappen Heimsieg zum Auftakt gegen Eisenach soll heute der nächste Erfolg her. Trainer Alice Pajovic:
16: Wir wissen, da ist kein Spiel in der Liga einfach. So, wir wollen da Vollgas gehen, und wenn wir bringen unsere Leistung, und ich bin 100%, das wird natürlich auch kommen, wird auch die Details, was haben wir jetzt gesprochen, besser sein.
14: Los geht's um 20 Uhr.
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17: Wird Schleswig-Holstein von Westen her immer mal wieder kurz durchgespült. Und das ist dann wiederum nichts für Weichspüler. Von der Westküste her immer wieder kräftige Schauer, vereinzelt auch Gewitter bei uns. Im Südosten kann man kurz die Sonne rausgucken, aber auch da eher verhalten. In der Einkaufsstraße von Kappeln haben wir derzeit 19 Grad, 20 Grad am Hofladen in Tumbü und 20 Grad auch am Reit- und Fahrverein Struvenhütten in Sievershütten. Der RSH-3-Tage-Trend. Morgen und Freitag bleibt es überwiegend wolkig und nass, vor allem Freitag ordentlich Nachschub von oben, 18 bis 20 Grad, aber am Samstag sieht es etwas besser aus. Da kommt zwischendurch auch mal wieder mehr Sonne zum Vorschein, zum Glänzen. Das ist gut, weil wir ein Aufschlag-Dorffest haben. Ich freue mich schon.
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17: Schleswig-Holsteins bester Verkehrsservice. A7 Flensburg Richtung Hamburg zwischen Stellingen und Elbtunnel 5 Kilometer. Plant bitte 15 Minuten mehr ein. Die A20 Rostock Richtung Lübeck ist zwischen Lübeck Süd und Genin nach Unfall gesperrt und die meisten Blitzer nur bei RSH. Kistorf-Karklow-Weg, Kiel-Heikendorfer-Weg oder Ulzhausenstraße, Riesum-Lindholm, Peter-Schmitz-Weg, Flintbeck, Blitz ist im Rosenberg, beidseitig an der Bushaltestelle, Norderstedt-Poppenbüttler-Straße, Flensburg-Waldstraße, Lübeck-Fackenburger Allee, und wer ist da noch?
18: Moin, Toller, hier ist Dennis. Na? Ich wollte dir mal einen Blitzer melden.
17: Gerne, Dennis, wo denn?
18: Und zwar auf der 77, wenn du aus dem Tunnel bist, Richtung Norden, 500 Meter, bei der kleinen Brücke da über die Eide rüber. Da steht er ganz versteckt am Brückengeländer mit dem Zahnnetz rum.
17: Bitte, vielen Dank. Gute Fahrt.
18: Gerne, danke.
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17: Heute Morgen haben wir in der RSH Moin Show von der Ganztagsbetreuung in einer Schule in Neumünster gehört, wo ein Teil der Kinder mittags warmes Essen bekam, ein anderer Teil aber nicht. Gut, das haben wir heute Morgen ja einigermaßen klären können. Ich würde nur gerne mal wissen, esst ihr abends oder mittags warm? Oder durch das Angebot in vielen Schulen eure Kinder sogar zweimal? Sag doch bitte mal. Kiel 0431 98 6 98 und dreimal die 0.
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0: Früher war alles anders, aber auch nicht unbedingt besser. An der Schule bei mir gab es nämlich durchaus schon 8-Stunden-Tag, aber bestimmt kein Essen. Heute sind Ganztagsschulen keine Ausnahme mehr und viele Kids bekommen dort nicht nur Betreuung, sondern auch ein warmes Essen. Die RSH-Nachmittagsshow mit voller Mitmann. Über das Essen in der Schule haben wir heute Morgen schon in der RSH-Moin-Show mit euch geschnackt. Ich würde gerne mal wissen, esst ihr denn zu Hause dann überhaupt noch mal abends warm oder reicht das warme Mittag für die Kids oder wie ist das bei euch? Erzähl doch mal, Cosmina aus Schönkirchen.
1: Wir haben auch mittags in der Schule Essen, genauso im Kindergarten wird auch mittags gegessen und nachmittags, wenn die abgeholt werden, dann ist der Hunger groß und dann muss erstmal ein Snack geben, Banane, Apfel, ein Kuchen, was auch immer und abends wird dann noch mal schön warm gegessen.
0: Also essen die Kinder zweimal warm, wenn sie dann in der Schule schon versorgt werden oder wie?
1: Ja, die haben aber auch einen viel höheren Energiebedarf. Deshalb geht das total klar.
0: Erstmal müssen sie viel lernen, auch Kopfarbeit, ne? Braucht Kalorien. Wie alt sind sie denn? Sind sie auch so gefräßige Teenager schon oder kommt das erst noch?
1: Das kommt, befürchte ich noch. Erst 3 und 8.
0: Ja, meine Herren, also, da steht dir einiges bevor. Aber klar, Kinder sind hungrig und vor allen Dingen Kuchen hört sich auch lecker an. Und dann seid ihr so dabei, dass ihr im Grunde zweimal warm esst.
1: Genau.
0: Es geht ja auch ins Portemonnaie. Was wird denn bevorzugt gegessen von deinen Kids?
1: Zum Abendbrot meinst du? Mhm. Am liebsten Pommes, Nuggets, Pizza, Nudeln, Salat auch nö, nicht so gerne. Brot auch nicht ganz so gerne, aber ja, so die besonders leckeren Sachen.
0: Wenn du dann noch alles mit Käse überbackst, dann komme ich vorbei, Cosmina. Lieben Dank.
1: Grüß an die Kids, dann. Ja? Bis heute Abend, ne?

0: Rieke will heute raus mit ihren Mädels Party machen. Und Rieke versucht sich gerade am perfekten Make-up.
1: Oh!
0: Zum dritten Mal.
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1: Yippie!
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16: Ja, ohne Gummistiefel habt ihr heute mal besser ein paar Wechselsocken dabei. Von der Westküste her ziehen immer wieder kräftige Schauer durch, vereinzelt auch Gewitter bei uns in Schleswig-Holstein. Im Südosten kann mal kurz die Sonne rausgucken, aber auch das sehr verhalten. Ich bin gar nicht so unzufrieden mit der wettertechnischen Entwicklung heute. Hier auf meinen Strecken von Büsum nach Kiel hatte ich keinen einzigen Regenschauer, heute Vormittag jedenfalls. Und auch in Kiel bleibt es relativ stabil. Aktuell haben wir 19 Grad am Wochenmarkt in Niebüll. 20 Grad an der Kanalfähre in Landwehr und 20 Grad auch in der Einkaufsstraße in Bad Oldesloe. Der RSH 3-Tage-Trend. Morgen und Freitag bleibt es überwiegend wolkig und nass. Vor allem Freitag gibt es ordentlich Nachschub von oben, 18 bis 20 Grad. Aber Samstag sieht schon deutlich besser aus. Da kommt zwischendurch mal wieder mehr die Sonne zum Vorschein.
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16: Deutschlands bester Verkehrsservice. A7 Flensburg Richtung Hamburg zwischen Dreieck Nordwest und Volkspark 5 Kilometer braucht ihr 20 Minuten länger. Und die A20 Rostock Richtung Lübeck ist zwischen Lübeck Süd und Genie nach Unfall gesperrt. Da hat ja ein LKW ein Baustellenfahrzeug gerammt. Thomas, was hast du?
17: Ich habe eine Straßensperrung für dich und zwar in Dönningstedt. Dort ist die Kieler Straße Ecke Ellerbeker Straße Richtung Dönningstedt rein gesperrt, da ist eine riesige Ölspur, da ist die Polizei, die hat das dicht gemacht und da ist eine große Reinigungsmaschine, da geht gar nichts mehr.
16: Thomas, vielen Dank.
17: Gerne, dir noch einen schönen Tag.
16: Die meisten Blitzer nur bei RSH, Kistorf-Kagloweg, Kiel-Heikendorfer Weg und Ulzhausenstraße, Riesum-Lindholm-Peter-Schmitz-Weg, beidseitig Höhe Legerade, fahrt vorsichtig in Flintberg am Rosenberg, beidseitig an der Bushaltestelle, Flensburg-Waldstraße, Lübeck, Fackenburger Allee, stadteinwärts Höhe der Schule gegenüber. Haben meine Eltern mal gewohnt, danke Gudrun und A1 Fehmarn Richtung Lübeck vor der Abfahrt Bad Schwartau. Da dürft ihr nur 100 fahren. Danke an unsere Stau-Blitzermelder. Meldet ihr uns ja mal kostenlos unter der 08000-774-774.
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0: RSH Verkehr um 15.31 Uhr. Mareike ist bei mir. Was ist denn los, Mareike?
1: Ich wollte noch einmal melden, auf der 202 von Spentintal Richtung Selent. Da ist kurz vor Wittenberger Passau vom Trecker eine Scheibe kaputt gegangen. Da ist die Spur komplett voll mit Glasscherben.
0: Und ist abgesperrt?
1: Noch nicht. Also okay. Das muss gerade erst passiert sein.
0: Super Hinweis. Danke dir.
1: Jo, bitte.

0: Absoluter Klassiker, läuft auch jeder Tanzveranstaltung richtig gut. Pharrell Williams und Happy. Und gleich swiften wir nochmal ganz aktuell rein, ganz neu Taylor Swift. Taylor Swift gleich neu und in voller Länge. Das ist Schleswig-Holsteins bester Musikmix hier bei RSH. Jeden Morgen um 7:45 und dann um 4:20 hier bei mir erklärt Frank Bremser ja, woher die Namen unserer schönen Orte in Schleswig-Holstein kommen. Und da neigt man ja gerne mal dazu zu sagen, das könnte ich doch auch hier. Nimm mal Todesfelde. Todesfelde heißt bestimmt Todesfelde, weil das war früher mal ein Friedhof. Also Todesfelde. Ja, ganz so einfach ist das nicht.
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12: 5:04. Ich bin Philipp Nützig. Guten Tag. Die Ermittler haben nach dem versuchten Anschlag am Flughafen Leipzig-Halle vor rund 4 Wochen offenbar 2 Verdächtige identifiziert. Das berichten WDR und Süddeutsche Zeitung. Colin Mock mit den Einzelheiten.
13: Dabei soll es sich um einen gebürtigen Russen und einen Mann aus Belarus mit russischem Pass handeln. DNA-Spuren vom Tatort und Hinweise der Nachrichtendienste führten demnach zu den beiden Männern. Festnahmen gab es bislang nicht. Das BKA konnte aber offenbar Ein- und Ausreise teilweise nachverfolgen. Die Bundesregierung macht ja Russland mittlerweile direkt für den versuchten Drohnenanschlag verantwortlich.
12: Nach den Angriffen auf das Stromnetz in Brandenburg und NRW wird auch in Schleswig-Holstein diskutiert, wie sich kritische Infrastruktur besser schützen lässt. 100%ige Sicherheit kann es nicht geben, heißt es von SA Netz. Schon jetzt habe man zahlreiche Maßnahmen ergriffen, sagt Sprecher Uwe Struck.
14: Angefangen bei Zäunen, Überwachungskameras, Schließanlagen. Dann treffen wir Maßnahmen im Bereich der Informationstechnologie. Also wir schützen uns gegen Cyberattacken oder Hackerangriffe. Darüber hinaus durchlaufen unsere Mitarbeiter, die in speziellen Bereichen arbeiten, sogenannte Sicherheitsüberprüfungen, die wir zusammen mit den staatlichen Behörden durchführen.
12: Am Rendsburger Kanaltunnel wird die sogenannte Vorhöhenkontrolle für Lkw nun dauerhaft eingeführt. Das hat Verkehrsstaatssekretärin Henkel bei einem Besuch vor Ort erklärt. Wie sie sagt, war das Pilotprojekt nachweislich erfolgreich.
6: Sehr wichtig ist, dass wir die anfängliche Zahl von 8 Störungen in der Woche auf aktuell 2,5 reduziert haben. Sehr konkret heißt das, dass wir also nur 2,5 Mal pro Woche im Durchschnitt jetzt eine Auslösung vermelden mit abnehmender Tendenz. Und ich bin zuversichtlich, dass auch durch die weiteren Maßnahmen das noch weiter zu senken ist.
12: Die A20 in Richtung Bad Segeberg ist zwischen Lübeck Süd und Lübeck Genin weiterhin vollgesperrt. Dort war am Morgen ein Sattelzug auf ein Baustellenfahrzeug aufgefahren. Der Lkw-Fahrer wurde schwer verletzt. Die Aufräumarbeiten werden voraussichtlich noch eine Stunde dauern. Titelverteidiger FC Bayern greift heute in den DFB-Pokal ein. Am Abend müssen die Münchner zu ihrem Erstrundenspiel bei Zweitligist VfL Osnabrück ran. Die Niedersachsen hoffen auf eine Überraschung, ähnlich wie 1978. Da hatten sie den Bayern schon mal im Pokal ein Bein gestellt.
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7: Von der Westküste her ziehen immer wieder kräftige Schauer durch, vereinzelt auch Gewitter bei uns in Schleswig-Holstein oder dann auch mal längere Zeit trocken. Ich bin in der glücklichen Situation, dass ich wenig Regen abbekommen habe heute, aber das ist so ein Glücksspiel eigentlich. Aktuell haben wir am Landhandel in Fiel 19 Grad, 19 Grad auch am Dorfplatz in Gnutz und 20 Grad am Tennisverein in Bark der Heide. Der RSA 3-Tage-Trend. Morgen und Freitag bleibt es überwiegend wolkig und nass. Vor allem Freitag gibt es ordentlich Nachschub von oben 18 bis 20 Grad. Hört ihr, meine Stimme wird immer so, jetzt wieder besser. Aber am Samstag sieht es zumindest etwas besser aus. Auch stimmlich. Da kommt zwischendurch mal wieder mehr die Sonne zum Vorschein und zum Glänzen.
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7: Schleswig-Holsteins bester Verkehrsservice A7 Flensburg Richtung Hamburg zwischen Dreieck Nordwest und Volkspark. 5 Kilometer, 20 Minuten plus. Kennt ihr das auch, dass man jemanden so mit belegter Stimme hört wie mich jetzt als Radiomoderator? Dann räuspert man sich selbst für den, damit das weggeht. Die A20 Rostock Richtung Lübeck ist zwischen Lübeck Süd und Genin nach Unfall gesperrt. Da war ein LKW auf dem Baustellenfahrzeug aufgefahren. Dann hatten wir noch eine Sperrung in Bönningstedt, hat uns der Thomas erzählt, in der Kieler Straße. Und die meisten Blitzer nur bei RSA. Kistorf-Karklow-Weg, Heikendorfer-Weg, Riesum-Lindholm, Peter-Schmitz-Weg beidseitig, Flintbeck-Rosenberg beidseitig, Flensburg-Waldstraße. Dann blitzt es noch in Lübeck in der Fackenburger Allee. Auf der A1 Fehmarn Richtung Lübeck vor der Abfahrt Bad Schwartau. Und Berger hat auch noch einen Blitzer.
15: Und zwar in Ellingstedt in der Dorfstraße zwischen dem Bäcker- und Ortsausgang Richtung Schubi in der 50er-Zone.
7: Vielen Dank, Berger. Und ich will nicht vergessen, dass hier auch Mareike eine sehr interessante Meldung hatte. Ein Trecker hatte seine Frontscheibe verloren, kurz vor Rastorf verpasst. Auf der B202 und die lag da ungesichert auf der Fahrbahn. Also ein bisschen Vorsicht dort.
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7: Und das ist eure Challenge. Findet 150 unterschiedliche Gegenstände, bei denen eure Vereinsfarbe Gelb sichtbar verarbeitet ist. Vom Auto über Kleidung bis hin zur Zahnbürste eurer Fantasie sind keine Grenzen gesetzt. Die gelbe Farbe muss klar erkennbar sein und jeder Gegenstand wird nur einmal gezählt werden. Ihr habt Zeit heute bis 17 Uhr. Das hat sich der TSV Kattendorf bei Schleswig-Holsteins großer Vereins-Challenge nicht lange sagen lassen. In kürzester Zeit waren die 150 zusammen. Ich glaube, um 14 Uhr hatten wir 700 Gegenstände gezählt und es werden mehr und mehr und mehr gleich hier bei mir.
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0: Ist erst oder schon der 2. September? Ich bin gefühlt schon tiefer drin im Herbst, als er selber ist. Die RSH-Nachmittagsshow mit voller Mitmann.
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0: Schätz mal, wie viele Vereine es in Schleswig-Holstein gibt. 18.000 und da sind 2 Millionen Schleswig-Holsteiner drin und wir wissen, in den Vereinen klemmt es an vielen Stellen, deshalb wollen wir euch unterstützen. 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Montag 10.000 Euro, es ging ja auch um Flutlicht. Gestern um ein Zelt für Zeltlager, auch 5.000 Euro und heute eine neue Gemeinschaftsküche für den TSV Kattendorf. Kleine Aufgabe, gibt es dieses Mal schon am frühen Vormittag geschafft? Krass. Wir hatten gesagt, findet 150 unterschiedliche Gegenstände, bei denen eure Vereinsfarbe gelb sichtbar vertreten ist. Vor Ort ist in Kattendorf RSH Schleswig-Holstein-Reporter Fabian Pehle.
3: Und hier reißt der Publikumsverkehr auch nicht ab. Bei mir ist Antje. Du hast einen ganzen Korb mitgenommen, Flechtkorb voll mit gelben Sachen. Da hast du den ganzen Morgen bei dir rumgesucht, oder
4: genau,
3: wie?
4: Genau, genau so war es. Familie beauftragt,

0: Respekt. Melli, das ist schon abgefahren, oder? Also du strahlst ja nach wie vor hier.
1: Ja, ich strahle seit heute Morgen. Ich komme gar nicht aus dem Strahlen wieder raus. Es ist abgefahren, was die Menschen alle hier vorbeibringen von Coroni oder dem gelben Würfel und wer welche Kuriositäten in Gelb zu Hause hat. Vielen, vielen Dank.
0: Kartendorf hat das gerockt, aber ziemlich doll. Und jetzt ist die nächste Hürde ist?
1: Ja, ich glaube,

0: Ob sie 1000 geworden sind, hört ihr gleich ab 17 Uhr.
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7: Es kommt immer was rüber über Schleswig-Holstein. Bei uns ist es halt dann doch hier und da auch mal regnerisch. Aber es ist irgendwie, finde ich, viel nasser angesagt, als es geworden ist. Von daher schätzen wir uns glücklich und hoffen auf einen vielleicht trockenen Feierabend, an dem wir noch das eine oder andere draußen erledigen können. Solange ist ja nicht mehr lange hell, ne? Aktuell haben wir 19 Grad am Hofladen in Wanderup, 20 Grad am Feuerwehrhaus in Westensee und 20 Grad auch am Hofladen in Seedorf. Der RSA 3 Tage Trend. Morgen und Freitag bleibt es überwiegend wolkig und nass. Vor allem Freitag gibt es ordentlich Nachschub von oben. Aber Samstag sieht viel besser aus. Da kommt zwischendurch auch mal wieder die Sonne zum Vorschein.
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7: Achtung Autofahrer, Schleswig-Holsteins bester Verkehrsservice, A23 Hamburg Richtung Heide, zwischen Eidelstedt und Halsen-Mikropunder ist ein Unfall passiert. Weiter geht's auf der A7 Flensburg Richtung Hamburg, zwischen Dreieck Nordwest und Volkspark 5 Kilometer Stau. Die A20 Rostock Richtung Lübeck ist zwischen Lübeck Süd und Genin nach Unfall gesperrt und die B503 in Höhe der Holtenauer Hochbrücke für einen Polizeieinsatz gesperrt. Die meisten Blitzer nur bei RSH Lübeck, Fackenburger Allee stadteinwärts, Flensburg Waldstraße statt auswärts, A1 Fehmarn Richtung Lübeck vor der Abfahrt Bad Schwartau, Kirchdorf, Karklowweg, Riesum-Lindholm, Flintbeck, Rosenberg und wir hatten ja auch noch einen Blitzer in Ellingstedt, hat uns der Bürger gemeldet, fahrt überall schön vorsichtig, zusammen sind wir Schleswig-Holstein.
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0: woran man sich alles erinnern kann, an die genauesten Zeiten von damals, obwohl es so lange her ist. Ich bin jeden Mittag mit dem Bus um 13.05 Uhr von der Schule in Eutin nach Hutzfeld, also nach Hause gefahren, und da gab es dann um 14 Uhr Mittagessen, die RSH-Nachmittagsshow mit voller Mittmann. Inzwischen gibt es ja viele Ganztagsschulen im ganzen Land, wo die Kinder ein warmes Mittagessen bekommen und dann satt nach Hause gehen oder fahren. Oder schon wieder Hunger haben. Also esst ihr abends nochmal warm, esst ihr zweimal warm oder gar nicht. Lasst mich mal auf euren Esstisch schauen, habe ich heute Mittag schon gefragt. Und Hendrik Kleiner hat mir geschrieben, den kenne ich übrigens auch aus Büsum, aus dem Fitnessstudio. Und ich glaube, darauf bezieht er sich auch. Also bei mir gibt's, wenn möglich, mittags und abends warmes Essen, meist proteinreich und wenig Kohlenhydrate. Na klar, als Sportler muss man dann teilweise so viel und so oft warm essen. Und wie sieht's bei dir aus, Carmen aus Schönberg?
1: Also bei uns gibt's theoretisch einmal pro Tag warm, in der Theorie. Ich esse meistens auf der Arbeit tatsächlich. In der Regel in der Reha-Klinik mit den Kindern tatsächlich, beziehungsweise in der Pause danach. Und abends würde ich dann theoretisch auch noch eine Scheibe Brot essen, wobei mich freue. Allerdings essen meine Eltern, bei denen ich noch wohne,
0: okay,
1: meistens mittags nicht. Und die wollen dann abends warm essen. Das heißt, es kommt auch mal vor, dass ich dann abends nochmal warm esse, weil die dann
0: siehst du?
1: Kochen extra.
0: Haben wir noch ein weiteres Kind, das abends mit den Eltern

0: Was gehört zur kritischen Infrastruktur? Die RSA-Nachmittagsshow mit voller Mitmann. Sicherlich die Stromnetze oder Atomkraftwerke. Sicherlich auch die Flughäfen. Und rund einen Monat nach den gefundenen Sprengstoffdrohnen am Leipziger Flughafen haben die Ermittler offensichtlich zwei Verdächtige im Visier. Führen die Spuren nach Russland? Gleich in RSA 5 vor 5, das Nachrichtenmagazin am Abend.
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1: Einen schönen guten Abend. Sprengstoffdrohnen am Leipziger Flughafen, zwei Angriffe auf das Stromnetz in Brandenburg und NRW. Das wirft die Frage auf, wie soll die kritische Infrastruktur besser geschützt werden? Im schleswig-holsteinischen Innenausschuss war heute unter anderem die Drohnenabwehr ein Thema. Und auch wir sprechen über die hybriden Bedrohungen jetzt hier im Top-Thema. Rund einen Monat nach den gefundenen Sprengstoffdrohnen am Leipziger Flughafen haben die Ermittler laut Medienberichten zwei Verdächtige im Visier. Cornelius Dreger, die Spuren führen nach Russland.
2: Ja genau, laut dem Bericht soll es sich um einen gebürtigen Russen und einen Mann aus Belarus mit russischem Pass handeln. Festnahmen gab es bisher nicht. Von beiden wurden aber wohl DNA-Spuren gefunden und auch Hinweise von den Nachrichtendiensten führen wohl zu den beiden. Die Bundesregierung macht ja mittlerweile Russland direkt für den versuchten Anschlag verantwortlich. Russland streitet natürlich alles ab.
1: Danke, Cornelius. Ja, und auch das Stromnetz gehört ja zur kritischen Infrastruktur und ist natürlich nach den beiden Attacken auf die Umspannwerke in NRW und Brandenburg besonders im Fokus. Eine Idee, wie das besser geschützt werden könnte, wäre, dass die Netzbetreiber selber Drohnen abwehren können sollen. Dazu sagt Ove Struck von SA-Netz.
3: So eine Maßnahme müsste man ja überhaupt erstmal prüfen, wo man so etwas einsetzen will, in welchem Umfang sowas eingesetzt wird. Da sind wir skeptisch. Auch wenn die Bedrohung durch die Drohnen ja zugenommen hat, sagen wir, das ist eine hoheitliche Aufgabe, das ist eine staatliche Aufgabe und die sollte auch bei den staatlichen, also den Sicherheitsbehörden bleiben.
1: SA-Netz setzt bisher auf Videoüberwachung, Zäune und auch verstärkte IT-Sicherheitsmaßnahmen, um ihre Einrichtungen zu schützen. Wir machen jetzt weiter mit Meldungen von Gisa Weber aus unserem Nachrichtencenter.
4: Vor allem kleine und mittlere Einkommen sollen profitieren. Das Bundeskabinett hat die Einkommenssteuerreform auf den Weg gebracht. Colin Mock mit den Einzelheiten.
5: Finanzminister Klingbeil stellt Entlastungen von insgesamt rund 10 Milliarden Euro in den Raum. Allen voran soll der steuerfreie Betrag beim Einkommen schrittweise steigen. Finanziert werden soll das Ganze unter anderem über eine Erhöhung der Reichensteuer. Die Reform soll ab dem kommenden Jahr greifen. Vorab hatte es noch Streit um die Reform gegeben. CDU-Wirtschaftsministerin Reiche hatte sie eine inflationsbedingte heimliche Steuererhöhung genannt. Klingbeil riet ihr, besser ihre eigenen Hausaufgaben zu machen.
4: Nach einer Armbrustattacke auf seinen Vermieter hat das Landgericht Kiel einen Mann aus Bordesholm wegen versuchten Mordes zu 7 Jahren Haft verurteilt. Er muss außerdem 50.000 Euro Schmerzensgeld an das Opfer zahlen. Der Richter wertete psychische Probleme des Angeklagten als strafmildernd. Am Rendsburger Kanaltunnel wird die sogenannte Vorhöhenkontrolle für Lkw nun dauerhaft eingeführt. Wie es aus dem Verkehrsministerium heißt, hat das System dafür gesorgt, dass die Höhenkontrolle nicht mehr 8, sondern nur 2 bis 3 Mal die Woche ausgelöst wird.
1: Danke, Gisa. Noch zum Handball. Für die SG Flensburg-Handewitt steht heute das erste Auswärtsspiel der neuen Handball-Bundesliga-Saison an. Um 20 Uhr geht es gegen den Bergischen HC. Und zum Schluss noch diese gute Nachricht aus Flensburg. Da ist nun der Grundstein für den neuen Betriebshof von Aktivbus gelegt worden. Das Besondere, die Stadt setzt bei dem Neubau voll auf Elektro. Bis zu 70 E-Busse sollen dort künftig Platz haben. Nebenbei arbeiten die Stadtwerke daran, die Busflotte komplett auf Elektrofahrzeuge umzustellen.
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6: Es ziehen immer mal wieder kräftige Schauer durch, aber doch nur wirklich punktuell. Eigentlich ein relativ brauchbarer Tag heute in Schleswig-Holstein für das, was wir jedenfalls die letzten Tage so erlebt haben im schönsten Bundesland der Welt. Am Voltigier- und Reitverein Sieverstedt haben wir derzeit 18 Grad, 19 Grad an der Ornumer Mühle in Kosel und 18 Grad am Hundewald in Kummerfeld. Der erste 3-Tage-Trend. Morgen und Freitag bleibt es überwiegend wolkig und nass. Vor allem Freitag gibt es ordentlich Nachschub von oben 18 bis 20 Grad. Aber Samstag sieht es ordentlich besser aus. Da kommt zwischendurch immer mal wieder die Sonne zum Glänzen vorbei.
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6: Schleswig-Holsteins bester Verkehrsservice. Ich muss mir die Situation noch einmal anschauen auf der 503. Da war nämlich die Holtenauer Hochbrücke gesperrt. Aber hier ist mein Kollege Sascha Kropf, unser RSH Schleswig-Holstein-Reporter. Jederzeit im Dienst. Sascha?
7: Voller liebe Grüße ins Studio. Gute Nachrichten von der B76. Der Stau löst sich so allmählich auf. Auch im Tunnel setzen sich jetzt wieder alle in Bewegung Richtung Holtenau. Die Brücke dürfte jetzt zumindest wieder zum Teil frei sein. In dem Sinne wünsche ich allen einen schönen Feierabend.
6: Das ist aber lieb. Danke dir. A7 Flensburg Richtung Hamburg zwischen Dreieck Nordwest und Volkspark 5 Kilometer. Und Christian haben wir noch.
8: Moin Voller, ich wollte einen Unfall melden auf der A23 Richtung Norden, hinter Eidelstedt.
6: Staut sich schon, ist schon abgesichert?
8: Polizei ist gerade auf dem Weg dahin, dürfte inzwischen angekommen sein. Und staut sich schon eine ganze Ecke. Ich fülle jetzt aber Eidelstedt selber runter. Also von daher kann ich nicht sagen, wie weit das war. Kriegt ihr mal drauf, das wird sich gleich noch richtig auf die 7 runterstauen.
6: Danke Christian.
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6: Finalstunde für Schleswig-Holsteins große Vereins-Challenge RSH und die Volksbanken, Raiffeisenbanken erfüllen Vereinswünsche in Schleswig-Holstein. Montag ging es um 10.000 Euro für eine Flutlichtanlage, gestern um 5.000 Euro für ein neues Zelt und auch heute um 5.000 Euro für eine neue Küche. Und der TSV Kattendorf hat quasi einen Vereinsrekord aufgestellt. Und ein weiteres gutes Beispiel für Zusammen sind wir Schleswig-Holstein geliefert, gleich hier bei mir.
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0: Nein, nein, in Kattendorf gab es keine Rapsblüte mal so zwischendurch. Da war was anderes ganz gelb.
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0: Und ich weiß nicht, ob man im Nachhinein noch von einer Challenge sprechen kann. Der TSV Kattendorf hat von uns heute Morgen um 7 in der RSA Moin Show folgende Aufgabe bekommen, damit wir ihm mit den Volksbanken Raiffeisenbanken eine neue schicke Küche bezahlen. Findet 150 unterschiedliche Gegenstände, bei denen eure Vereinsfarbe gelb sichtbar verarbeitet ist. Vom Auto über Kleidung bis hin zur Zahnbürste. Eurer Fantasie sind keine Grenzen gesetzt. Die gelbe Farbe

0: gefreestylt. Ich rufe für den Endstand jetzt ein letztes Mal. RSH, Schleswig-Holstein-Reporter Fabian Pede.
1: Voller. Ja. 150 nach 40 Minuten geknackt. Ja. Und jetzt kurz nach 17 Uhr, ich guck mal rauf. Wir sind bei über 800. Oh, es ist der absolute Wahnsinn. So viele verschiedene gelbe Gegenstände. Und es kommt immer mehr. Hier gerade zum Beispiel so ein Stopper für so ein Wohnmobilreifen, damit die nicht wegrollen in Gelb. Und Melli ist jetzt nochmal bei mir. Du hast euch angemeldet. Ja, hast du damit gerechnet, dass du hier ausgelöst hast?
2: Mit dem Berg habe ich nicht gerechnet und ich bin super dankbar für diese Gemeinschaft. Ich weiß einfach, dass ich in einem tollen Dorf wohnen darf. Ja, die waren richtig ehrgeizig, die wollten immer noch was bringen und ich habe noch was Besseres und die kamen 3-4 Mal.
1: Damit könnt ihr die neue Küche hoffentlich in Gelb dann auch bald anschaffen.
2: Ja, hoffentlich nicht in Gelb, aber ja, die Küche wird dann angeschafft, auf jeden Fall.
1: Die bekommt ihr von uns zusammen mit den Volksbanken, Raiffeisenbanken und Kartendorf. In 2 Wochen feiert ihr 700 Jahre und heute feiert ihr die erste Party, oder?
3: Hey TSV Kattendorf, hier ist Selina Kleine-Erfkamp von der Kaltenkirchener Bank. Euer Zusammenhalt ist unglaublich. Ihr habt es wirklich geschafft, 150 Gegenstände in eurer Vereinsfarbe Gelb zu finden. Ihr habt damit die Challenge gemeistert und seid eurem Vereinswunsch ein großes Stück näher gekommen. Eure Gemeinschaftsküche wird bald in neuem Glanz erstrahlen. Wir sagen Glückwunsch.
0: Auch wir sagen nochmal Glückwunsch. Morgen früh um 7 gibt es dann den nächsten Verein und nächsten Ort in der RSH Moin Show.
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0: Moin, Sharon Hein und Matze Schmark hier.
1: Moin.
0: Habt ihr euch heute vielleicht schon wieder geärgert, weil jemand richtig doof eingeparkt hat?
1: Oh ja, kennen wir alle, oder? Ihr kommt irgendwo hin und denkt, wie steht der denn? Das geht in der Stadt los und auf dem Dorf, beim Arzt oder beim Supermarkt oder vor der Schule geht's weiter. Irgendwer schafft es immer, auf zwei Plätzen zu stehen oder es anderen einfach so schwer zu machen, dass einfach keiner mehr durchkommt.
0: Die Stadt Kiel baut jetzt an den Stellen, an denen es besonders schlimm ist, neue Sensoren im Boden ein. Die merken, wenn da ein Auto steht, wo es eben nicht stehen darf.
1: Wo kennt ihr so eine Stelle, wo Autos ständig falsch parken oder einfach alles dicht parken? Könnt ihr uns gerne mal ein paar Beispiele schicken per WhatsApp. Kiel 0431 98 6 98 3 mal die 0.
0: Wir hören uns morgen früh wieder ab 5. Damit noch einen schönen Mittwoch euch.
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0: Ist doch irgendwie gar nicht mehr so schlimm. Ich sehe natürlich von der Westküste, von der Nordsee nochmal, zumindest über Eiderstedt, über Friedrichskoog und vielleicht über die Elbe was reinziehen. Aber es sind kleinere Wolken und Regenfelder. Es wird jetzt nicht langanhaltenden Permaregen geben und damit sind wir doch schon mal ganz zufrieden bei uns in Schleswig-Holstein. Aktuell haben wir 18 Grad am Segelverein in Marsholm, 20 Grad am Dorfplatz in Gnutz und 22 Grad am Angelverein in Büchen. Morgen und Freitag bleibt es überwiegend wolkig und nass. Vor allem Freitag gibt es auch nicht Nachschub von oben, 18 bis 20 Grad, aber Samstag wird dann schon wieder besser. Da kommt zwischendurch auch immer mal wieder die Sonne zum Glänzen und Feiern raus.
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0: Schleswig-Holsteins bester Verkehrsservice. Ich gucke mal aktuell nach dem Unfall auf der A23 und zwar Richtung Heide. Da hat es kurz hinter Eidelstedt gescheppert. Peter, nach dem Unfall?
2: Die sind schon bis runter nach Nordwest. Also man kann schon gar nicht mehr auf die A23 von der A7 runterfahren. Bis da unten Stellingtunnel staut sich schon zurück.
0: Mhm. Danke dir.
2: Gerne.
0: A7 Hamburg Richtung Flensburg zwischen Kaltenkirchen und Bad Bramstedt liegt ein Spanngurt. Und nochmal A23 Heide Richtung Hamburg. Zwischen Schafstedt und Hanrau-Hademarschen, da liegt ein Stein auf der Straße, aber wie gesagt, A23 ist das Richtung Hamburg. A7 Flensburg nach Hamburg zwischen Dreieck Nordwest und Volkspark, 5 Kilometer 20 Minuten. Und die A20 Rostock Richtung Lübeck bleibt zwischen Lübeck Süd und Genie nach Unfall gesperrt. Da ist ja ein LKW auf ein Baustellenfahrzeug aufgefahren. Die meisten Blitzer nur bei RSA Risum-Lindholm, Peter-Schmitz-Weg, Flintbeck-Rosenberg, Lübeck-Fackenburger Allee, Flensburg-Waldstraße, A1 Fehmarn Richtung Lübeck vor der Abfahrt Bad Schwartau und Birgert noch ein Blitzer.
3: Und zwar in Ellingstedt, in der Dorfstraße, zwischen dem Bäcker und Ortsausgang Richtung Schubi in der 50er-Zone.
0: Danke, Birger.
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0: Die RSA Nachmittagsshow mit voller Mittmann und zunächst einmal gehe ich davon aus, dass es sich bei dieser Sache um nicht mehr und nicht weniger als die Sache an sich handelt, das heißt die Sache als solche. Darüber muss man sich im Klaren sein, bevor man angemessen objektiv diskutieren kann. 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
1: 5:05. Ich bin Philipp Nützig. Guten Abend. Die Ermittler haben nach dem versuchten Anschlag am Flughafen Leipzig-Halle vor rund 4 Wochen offenbar 2 Verdächtige identifiziert. Das berichten WDR und Süddeutsche Zeitung. Colin Mock mit den Einzelheiten.
2: Dabei soll es sich um einen gebürtigen Russen und einen Mann aus Belarus mit russischem Pass handeln. DNA-Spuren vom Tatort und Hinweise der Nachrichtendienste führten demnach zu den beiden Männern. Festnahmen gab es bislang nicht. Das BKA konnte aber offenbar Ein- und Ausreise teilweise nachverfolgen. Die Bundesregierung macht ja Russland mittlerweile direkt für den versuchten Drohnenanschlag verantwortlich.
1: Nach den Angriffen auf das Stromnetz in Brandenburg und NRW wird auch in Schleswig-Holstein diskutiert, wie sich kritische Infrastruktur besser schützen lässt. 100%ige Sicherheit kann es nicht geben, heißt es von SA Netz. Schon jetzt habe man zahlreiche Maßnahmen ergriffen, sagt Sprecher Uwe Struck.
3: Angefangen bei Zäunen, Überwachungskameras, Schließanlagen. Dann treffen wir Maßnahmen im Bereich der Informationstechnologie. Also wir schützen uns gegen Cyberattacken oder Hackerangriffe. Darüber hinaus durchlaufen unsere Mitarbeiter, die in speziellen Bereichen arbeiten, sogenannte Sicherheitsüberprüfungen, die wir zusammen mit den staatlichen Behörden durchführen.
1: Die Flensburger Schiffbaugesellschaft, jetzt Flensburg Shipyards, steigt in den Bau unbemannter Seesysteme ein. Die schwimmenden Drohnen sollen etwa zur Aufklärung und zum Schutz maritimer Infrastruktur eingesetzt werden. Für das Vorhaben arbeitet die FSG mit dem Rüstungsunternehmen Stark zusammen. Die Vorhöhenkontrolle für Lkw am Rendsburger Kanaltunnel wird dauerhaft eingeführt. Das Pilotprojekt habe nachweislich dazu geführt, dass die Höhenkontrolle deutlich seltener ausgelöst wurde, heißt es aus dem Verkehrsministerium. Den Lkw-Fahrern wird früh angezeigt, wenn ihr Lkw zu hoch ist, damit sie die Bundesstraße rechtzeitig verlassen können. Staatssekretärin Susanne Henkel sagte bei einem Besuch vor Ort:
4: Mein Appell geht ganz eindeutig an die Speditionen, das hier ernst zu nehmen. Der Rendsburger Kanaltunnel ist gesetzlich mit dem entsprechenden Maß ausgestattet. Und die Lkw-Fahrer, aber auch die Speditionen haben hier eine Verantwortung.
1: In der ersten Runde im DFB-Pokal hofft der VfL Osnabrück heute auf eine Überraschung. Der Zweitligist empfängt Titelverteidiger FC Bayern. Wir gehen all in, heißt es von den Niedersachsen. Aber die Münchner sind gut drauf, hatten sie doch den Bundesliga-Auftakt gegen Stuttgart klar gewonnen.
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5: Viele Wolken gibt es bei uns in Schleswig-Holstein heute Abend. Und dazu kann es an der Küste später auch mal Schauer und einzelne Gewitter geben. In der Nacht wird daraus dann öfter Regen. Die Tiefstwerte liegen zwischen 17 und 14 Grad und an der Küste sind auch mal Sturmböen drin. Der RSH-3-Tage-Trend. Morgen bleibt es ziemlich grau mit zeitweisem Regen und vereinzelt Gewittern, maximal um 21 Grad. Am Freitag wird es nass und windig, am Samstag dann wechselhaft mit nur noch ein paar Schauern.
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5: Schleswig-Holsteins bester Verkehrsservice mit KI-Unterstützung. Auf der A7 Hamburg Richtung Flensburg. Vorsicht, zwischen Kaltenkirchen und Bad Bramstedt liegt ein Spanngurt auf der Autobahn. Es staut sich auf der A7 Flensburg Richtung Hamburg zwischen dem Dreieck Nordwest und Othmarschen auf 5 Kilometern. Und auf der A23 Heide Richtung Hamburg stockt es zwischen dem Dreieck Nordwest und Halstenbeek-Krupunda auf 2 Kilometern. Die A20 Rostock Richtung Lübeck ist zwischen Lübeck Süd und Genien nach einem Unfall gesperrt. Die meisten Blitzer nur bei RSH. In Redwisch auf der B208 in Höhe der Feldeinfahrt. Ein Blitzer steht auch in Riesum-Lindholm auf dem Peter-Schmitz-Weg beidseitig in Höhe Legerade und in Flintbeek auf dem Rosenberg beidseitig in Höhe der Bushaltestelle. Staus und Blitzer meldet ihr uns kostenlos unter 08000 774 774.
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6: Bad Segeberg wird langsam abgesattelt. Die Karl-May-Spiele gehen ins Saisonfinale. Und ob Winnetou und Old Shatterhand schon den Urlaubsantrag ausgefüllt haben, das werden wir gleich mal nachfragen bei Michael Stamp, dem Textbuchautor der Festspiele, gleich bei RSH. Schönen Abend euch!
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0: RSH am Mittwochabend. Und bei den Indianer-Fans in Schleswig-Holstein kehrt so langsam Wehmut ein. Am Segeberger Kalkberg läuft der Saison-Endspurt und Winnetou, Old Shatterhand und Co. müssen sich langsam beeilen mit dem Retten kämpfen und dramatisch in die Ferne gucken. Am Sonntag ist das aktuelle Stück im Tal des Todes nämlich zum letzten Mal zu sehen. Wer also nochmal mitfiebern und es am Kalkberg ordentlich krachen lassen möchte, das ist eure letzte Chance. Danach wird Bad Segeberg wieder erstaunlich friedlich. Bei mir ist jetzt Michael Stamp. Michael, du schreibst jetzt seit über 25 Jahren die Textbücher für die Karl-May-Spiele. Und ich habe gehört, am Donnerstag wird es nochmal richtig spannend bei euch da am Kalkberg.
1: Donnerstagabend kommt der 400.000. Besucher. Und den beteiligen wir mit je einem Cent an jeder bisherigen Eintrittskarte. Das heißt, es gibt 400.000 Cent oder auch 4.000 Euro zu gewinnen. Boah. Das kann jeder noch schaffen.
0: Das lohnt sich. Michael, du schreibst ja alle Texte. Am Sonntag gibt's für dich dann aber auch mal eine kleine Überraschung.
1: Ja, also in der letzten Vorstellung ist es so Tradition am Kalkberg, dass der eine oder andere zusätzliche Gag sich ins Stück einschleicht. Und da sind wir auch immer gespannt, was passiert. Aber das bleibt ja auch.
0: Und am Montag legst du dann die Füße hoch und buchst erstmal einen Flug in die Sonne, oder wie?
1: Dieses Jahr tatsächlich nicht. Bisschen später im Jahr dann nochmal. Jetzt direkt nach der Saison nicht. Da geht es eigentlich wirklich gleich mit der Arbeit für 2027 weiter.
0: Oh ja, danke Michael. Und nächstes Jahr ist dann übrigens Karl Mays unter Geiern geplant. Was nicht nach besonders netter Gesellschaft für Winnetou und Kollegen klingt, aber sicher wieder sehr sehenswert ist.

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16: Viele Wolken gibt es bei uns in Schleswig-Holstein heute Abend. Und dazu kann es an der Küste später auch mal Schauer und einzelne Gewitter geben. In der Nacht wird daraus dann öfter Regen. Die Tiefstwerte liegen zwischen 17 und 14 Grad und an der Küste sind auch mal Sturmböen drin. der RSH-3-Tage-Trend. Morgen bleibt es ziemlich grau mit zeitweisem Regen und vereinzelt Gewittern, maximal um 21 Grad. Am Freitag wird es nass und windig, am Samstag dann wechselhaft mit nur noch ein paar Schauern.
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16: Schleswig-Holsteins bester Verkehrsservice mit KI-Unterstützung. Auf der A7 Flensburg Richtung Hamburg. Achtung, da ist zwischen dem Dreieck Nordwest und Stellingen eine ungesicherte Unfallstelle. Auf der A7 Flensburg Richtung Hamburg gibt es zwischen dem Dreieck Nordwest und Othmarschen 5 Kilometer Stau. Und auf der A23 Heide Richtung Hamburg stockt es zwischen Stellingen und Halstenbeek-Kruppunda auf 2 Kilometern. Die meisten Blitzer nur bei RSH. In Redwisch auf der B208 in Höhe der Feldeinfahrt, in Risum-Lindholm auf dem Peter-Schmitz-Weg beidseitig in Höhe Legerade und ein Blitzer steht auch in Flintbeek auf dem Rosenberg beidseitig in Höhe der Bushaltestelle. Staus und Blitzer meldet ihr uns kostenlos unter 08000 774 774.
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0: Crazy Town bei RSH. So richtig schön zum Mitwippen. Und das hier gibt's gleich für euch. Das ist Ray Dalton in Schleswig-Holsteins bestem Musikmix mit Go That High. Und wenn ihr übrigens manchmal über einen langen Arbeitsweg meckert, Ray Dalton pendelt regelmäßig von Seattle nach Berlin, weil da nämlich sein Management sitzt. Also da wirkt selbst Flensburg-Kiel plötzlich wie Homeoffice. Hört ihr gleich?
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0: Mehr als 18.000 Vereine gibt's in Schleswig-Holstein. Da wird trainiert, geprobt, organisiert, geschraubt, Kuchen gebacken, Nachwuchs betreut und all das ehrenamtlich und nach Feierabend. Als Vereinsmensch schleppt man Klappstühle und Kabeltrommeln, während andere gemütlich auf dem Sofa sitzen und überlegen, ob sie für die Chipstüte wirklich nochmal aufstehen sollen. Das ist viel Arbeit und trotzdem schön. Und um all dieses Ehrenamt zu würdigen, veranstaltet RSH gemeinsam mit den Volksbanken und Raiffeisenbanken die große Schleswig-Holstein-Vereins-Challenge. 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Und heute hieß es für den TSV Kattendorf, bringt 150 Gegenstände in euren Vereinsfarben gelb an. Also egal, ob gelbe Tonne oder Kanarienvogel, Hauptsache gelb. Tja, und was soll man sagen? Das hat nicht mal bis 17 Uhr gedauert. Die waren da so fix. Hört mal rein.
3: 150 gelbe Gegenstände, TSV Kattendorf, ihr habt's geschafft!
0: Wie toll, was für eine Freude. Und der da so schreit, ist übrigens RSH-Reporter Mike Schüler zusammen mit dem TSV Kattendorf. 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
13: 5:07. Ich bin Philipp Nützig. Guten Abend. Nach den Angriffen auf das Stromnetz in Brandenburg und NRW wird auch in Schleswig-Holstein diskutiert, wie sich kritische Infrastruktur besser schützen lässt. 100%ige Sicherheit kann es nicht geben, heißt es von SA Netz. Schon jetzt habe man zahlreiche Maßnahmen ergriffen, sagt Sprecher Uwe Struck.
14: Angefangen bei Zäunen, Überwachungskameras, Schließanlagen. Dann treffen wir Maßnahmen im Bereich der Informationstechnologie. Also wir schützen uns gegen Cyberattacken oder Hackerangriffe. Darüber hinaus durchlaufen unsere Mitarbeiter, die in speziellen Bereichen arbeiten, sogenannte Sicherheitsüberprüfungen, die wir zusammen mit den staatlichen Behörden durchführen.
13: Ermittler haben nach dem versuchten Anschlag am Flughafen Leipzig-Halle vor rund 4 Wochen offenbar 2 Verdächtige identifiziert. Dabei soll es sich um einen gebürtigen Russen und einen Mann aus Belarus mit russischem Pass handeln, das berichten WDR und Süddeutsche Zeitung. DNA-Spuren vom Tatort und Hinweise der Nachrichtendienste führen demnach zu den beiden Männern. Festnahmen gab es bislang nicht. Auch die Bundesregierung vermutet ja, dass Russland hinter dem Vorfall steckt. In Heide warnt die Polizei vor Handwerkern, die ältere Menschen mit überteuerten Arbeiten um deren Geld bringen. So verlangten sie von einem 89-Jährigen 8.400 Euro in bar für Gartenarbeiten und dann boten sie ihm noch an, für über 9.000 Euro die Garage zu reparieren. Am Ende verlangten sie sogar weitere 20.000 Euro. Als der Senior das Geld abheben wollte, wurde eine Bankmitarbeiterin misstrauisch und informierte die Polizei. Die konnte einen 26-jährigen Tatverdächtigen festnehmen. Die Ermittlungen zu seinem Komplizen laufen. Schleswig-Holstein will seine Chemieindustrie stärken. Das hat Ministerpräsident Günther auf einem Gipfel mit Branchenvertretern klargemacht. Gemeinsam mit dem Bund und anderen Ländern wolle man daran arbeiten, Energiekosten zu senken, Bürokratie abzubauen und Genehmigungsverfahren zu beschleunigen. Für die SG Flensburg-Handewitt steht heute das erste Auswärtsspiel der neuen Handball-Bundesliga-Saison an. Am Abend geht's gegen den Bergischen HC. Nach dem knappen Heimsieg zum Auftakt gegen Eisenach soll heute der nächste Erfolg her. Trainer Alice Pajovic:
15: Wir wissen, da ist kein Spiel in der Liga einfach. So, wir wollen da Vollgas gehen. Und wenn wir bringen unsere Leistung, und ich bin 100%, das wird natürlich auch kommen, wird auch die Details, was haben wir jetzt gesprochen, besser sein.
13: Los geht's um 20 Uhr.
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16: Wolken gibt es bei uns in Schleswig-Holstein heute Abend und dazu kann es an der Küste später auch mal Schauer und einzelne Gewitter geben. In der Nacht wird daraus dann öfter Regen. Die Tiefstwerte liegen zwischen 17 und 14 Grad und an der Küste sind auch mal Sturmböen drin. Der RSH-3-Tage-Trend. Morgen bleibt es ziemlich grau mit zeitweisem Regen und vereinzelt Gewittern, maximal um 21 Grad. Am Freitag wird es nass und windig, am Samstag dann wechselhaft mit nur noch ein paar Schauern.
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16: Schleswig-Holsteins bester Verkehrsservice mit KI-Unterstützung. Auf der A7 Flensburg Richtung Hamburg stockt es zwischen Hamburg-Bahrenfeld und Hamburg-Othmarschen auf 2 Kilometern. Die meisten Blitzer nur bei RSH. In Redwisch auf der B208 in Höhe der Feldeinfahrt. Es blitzt auch in Riesum-Lindholm auf dem Peter-Schmitz-Weg beidseitig in Höhe Legerade und in Flintbek auf dem Rosenberg beidseitig in Höhe der Bushaltestelle. Staus und Blitzer meldet ihr uns kostenlos unter 08000 774 774.
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17: Wer jetzt gerade schon gemütlich in seiner Wohnung chillt, kann sich freuen, denn er hat eine. Ansonsten kann man wohl wirklich sagen, eine bezahlbare Wohnung zu finden ist manchmal so schwierig wie in einer Arztpraxis anzurufen und direkt durchzukommen. Oder nee, eher wie das Bernsteinzimmer ausfindig zu machen. Aber es gibt eine tolle Idee aus Flensburg. Das Ganze nennt sich Wohnen für Hilfe. Was das ist, hört ihr gleich hier bei RSH. Schönen Abend.
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0: Don't You Stay hört ihr gleich hier bei RSH. Eine bezahlbare Bleibe zu finden, vor allem in der Stadt, das ist inzwischen noch deutlich schwieriger als einen Handwerker zu finden, der sagt, ja klar, morgen kann ich kommen. Da muss man schon kreativ werden und genau das machen die Jungs und Mädels vom Verein Boben Ob in Hörup bei Flensburg. Wohnen für Hilfe heißt ihre Initiative. Bei mir ist Boben Ob Geschäftsführer Christian Thomsen. Christian, was steckt denn genau hinter eurer Idee?
1: Also mit unserem Verein sind wir vor allem auf der Suche nach Menschen, die ihr Wohnraum und ihr Herz öffnen und im Gegenzug sich halt über Unterstützung im Alltag freuen. Egal, ob es nun beim Hecke schneiden, beim Einkaufen ist oder vielleicht auch einfach Gesellschaft im Haus gerne haben möchten.
0: Okay, und wie genau funktioniert es da?
1: Wenn jemand Wohnraum hat und sich das erstmal so grundsätzlich vorstellen kann, dann machen wir ein unverbindliches Kennenlerngespräch und schauen uns den Wohnraum an und schauen wirklich, was sind die Bedürfnisse. Weil die Menschen, die würden sich nicht unbedingt über eBay Kleinanzeigen sonst finden. Und das Gleiche macht dann aktuell auf der Studieseite die Uni in Flensburg. Aber es können sich auch andere Leute dann darauf bewerben. Und wir machen dann dieses Matching und gucken, wer könnte zusammenpassen.
0: Das klingt jetzt Matching so ein bisschen nach Tinder oder Parship.
1: Genau, aber es sind ganz wirklich keine öffentlichen Profile und wir geben jetzt auch nicht die Adressen von den Leuten mit Wohnraum raus, dass die dann da alle möglichen Leute anrufen, sondern die sind bei uns gut aufgehoben und wenn wir das Gefühl haben, das könnte gut passen, gibt es das Gespräch und nur wenn beide Seiten ein gutes Gefühl haben, nur dann kommt das Wohnverhältnis dann zustande.
0: Okay, biete ein Dach über dem Kopf für ein bisschen Rasenmähen, Putzen, Einkaufen oder auch etwas Herzenswärme. Der Verein Boben Ob bringt Menschen zusammen, die ein Zimmer frei haben und die eines suchen. In Kiel und Umgebung gibt's sowas schon und jetzt eben auch in

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5: Wolken gibt es bei uns in Schleswig-Holstein heute Abend und dazu kann es an der Küste später auch mal Schauer und einzelne Gewitter geben. In der Nacht wird daraus dann öfter Regen. Die Tiefstwerte liegen zwischen 17 und 14 Grad und an der Küste sind auch mal Sturmböen drin. Der RSH-3-Tage-Trend. Morgen bleibt es ziemlich grau mit zeitweisem Regen und vereinzelt Gewittern, maximal um 21 Grad. Am Freitag wird es nass und windig, am Samstag dann wechselhaft mit nur noch ein paar Schauern.
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5: Schleswig-Holsteins bester Verkehrsservice mit KI-Unterstützung. Auf der A1 Hamburg Richtung Bremen, Achtung, zwischen Harburg und dem Maschener Kreuz ist eine ungesicherte Unfallstelle. Die meisten Blitzer nur bei RSH. Auf der Kirchenstraße Münsterdorf-Legerdorf beidseitig. Ein Blitzer steht auch in Redwisch auf der B208 in Höhe der Feldeinfahrt und in Riesum-Lindholm auf dem Peter-Schmitz-Weg beidseitig in Höhe Legerade. Staus und Blitzer meldet ihr uns kostenlos unter 08000 774 774.
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0: Ihr hört RSH am 2. September. Offiziell ist also schon der zweite Herbsttag. Und man merkt nicht nur draußen, dass der Herbst kommt. Auch der Kühlschrank zieht sich langsam wärmer an. Die Wassermelone macht den Kartoffeln Platz. Der Salat verliert seinen Stammplatz gegen Zimtpudding. Und plötzlich stehen da wieder Sahne, Käse und Sachen, die sich prima als fetter Auflauf zubereiten lassen. Die Jogginghose macht sich schon mal bereit, die Skinny Jeans abzulösen. Denn es ist Zeit für echte Schleswig-Holsteiner Herbstküche. Und Martin Baum aus dem RSH-Team hat da so einige sehr gute Ideen auf Lager.
1: Ja, herzlich willkommen im RSH-Kochstudio. Ich habe mich heute Vormittag bei uns im Land auf den Wochenmärkten und Hofläden schon mal umgeschaut und ein paar schöne, frische Ideen zusammengetragen. Erst einmal muss man sagen, dass gerade im Herbst natürlich alles mit Blätterteig ganz wunderbar passt. Dazu vielleicht eine pikante Käse-Laubsuppe oder frisch überbacken eine Laubsagne. Für alle, die es eher klassisch mögen, hätte ich noch ein paar Rouladen mit Laubkraut oder maritim ein deftiger Laubskaus. Dazu ein leckerer Blattsalat und ein Rotwein ausgebaut im Eichelfass. Ach ja, und was im Herbst auf keinen Fall fehlen darf, geradezu ein Klassiker, vor allem für alle Fußballfans hier in Schleswig-Holstein, der Hoki-Ido-Kürbis, vielleicht auch als Auflauf. Aber Vorsicht, Spielerauflauf, das wird schnell als Rudelbildung abgepfiffen.
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0: Moin, Sharon Hein und Matze Schmark hier.
1: Moin.
0: Habt ihr euch heute vielleicht schon wieder geärgert, weil jemand richtig doof eingeparkt hat?
1: Oh ja, kennen wir alle, oder? Ihr kommt irgendwo hin und denkt, wie steht der denn? Das geht in der Stadt los und auf dem Dorf, beim Arzt oder beim Supermarkt oder vor der Schule geht's weiter. Irgendwer schafft es immer, auf zwei Plätzen zu stehen oder es anderen einfach so schwer zu machen, dass einfach keiner mehr durchkommt.
0: Die Stadt Kiel baut jetzt an den Stellen, an denen es besonders schlimm ist, neue Sensoren im Boden ein. Die merken, wenn da ein Auto steht, wo es eben nicht stehen darf.
1: Wo kennt ihr so eine Stelle, wo Autos ständig falsch parken oder einfach alles dicht parken? Könnt ihr uns gerne mal ein paar Beispiele schicken per WhatsApp. Kiel 0431 98 6 98 3 mal die 0.
0: Wir hören uns morgen früh wieder ab 5. Damit noch einen schönen Mittwoch euch.
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6: 7:55. Ich bin Philipp Nützig. Guten Abend. Die Ermittler haben nach dem versuchten Anschlag am Flughafen Leipzig-Halle vor rund 4 Wochen offenbar 2 Verdächtige identifiziert. Das berichten WDR und Süddeutsche Zeitung. Colin Mock mit den Einzelheiten.
7: Dabei soll es sich um einen gebürtigen Russen und einen Mann aus Belarus mit russischem Pass handeln. DNA-Spuren vom Tatort und Hinweise der Nachrichtendienste führten demnach zu den beiden Männern. Festnahmen gab es bislang nicht. Das BKA konnte aber offenbar Ein- und Ausreise teilweise nachverfolgen. Die Bundesregierung macht ja Russland mittlerweile direkt für den versuchten Drohnenanschlag verantwortlich.
6: Wie lässt sich unser Stromnetz besser schützen? Nach den Angriffen auf Umspannwerke in Brandenburg und NRW fordert Brandenburgs Innenminister Rethmann mehr Befugnisse für Netzbetreiber. Unter anderem schlägt er vor, dass sie bei der Videoüberwachung KI einsetzen dürfen. Eine sinnvolle Maßnahme, heißt es von SA Netz. Sprecher Ove Struck betont aber:
8: Es ist eine sehr große Infrastruktur, die man nicht gegen hohe kriminelle Energie zu 100% stutzen kann. Als Unternehmen tun wir aber alles, was möglich ist, um diese Anlagen zu schützen.
6: An der Volkshochschule Flensburg ist das 6. Grundbildungszentrum in Schleswig-Holstein eröffnet worden. Dort können Erwachsene, die Probleme mit Lesen, Schreiben, Rechnen oder dem digitalen Bereich haben, Hilfe bekommen. Rund 220 erwachsene deutschsprachige Schleswig-Holsteiner können nicht oder nur wenig lesen und schreiben. In Heide warnt die Polizei vor Handwerkern, die ältere Menschen mit überteuerten Arbeiten um deren Geld bringen. Ein 89-Jähriger wurde um fast 20.000 Euro gebracht, weil er weiteres Geld für eine Garagenreparatur abheben wollte, alarmierte eine Bankmitarbeiterin die Polizei. Die konnte einen der beiden Verdächtigen festnehmen. In der ersten Runde im DFB-Pokal hofft der VfL Osnabrück heute auf eine Überraschung. Der Zweitligist empfängt Titelverteidiger FC Bayern. Wir gehen all in, heißt es von den Niedersachsen. Aber die Münchner sind gut drauf, hatten sie doch den Bundesliga-Auftakt gegen Stuttgart klar gewonnen.
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9: Viele Wolken gibt es bei uns in Schleswig-Holstein heute Abend und dazu kann es an der Küste später auch mal Schauer und einzelne Gewitter geben. In der Nacht wird daraus dann öfter Regen. Die Tiefstwerte liegen zwischen 17 und 14 Grad und an der Küste sind auch mal Sturmböen drin. Der RSH-3-Tage-Trend. Morgen bleibt es ziemlich grau mit zeitweisem Regen und vereinzelt Gewittern, maximal um 21 Grad. Am Freitag wird es nass und windig, am Samstag dann wechselhaft mit nur noch ein paar Schauern.
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9: Schleswig-Holsteins bester Verkehrsservice mit KI-Unterstützung. Im Moment ist alles frei auf den Straßen bei uns in Schleswig-Holstein. Es gibt keine Staus. Die meisten Blitzer nur bei RSH. In Münsterdorf auf der Kirchenstraße Richtung Legerdorf beidseitig. Und ein Blitzer steht auch in Redwisch auf der B208 in Höhe der Feldeinfahrt. Staus und Blitzer meldet ihr uns kostenlos unter 08000 774 774.
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10: Romantik ist ja für jeden was anderes. Die einen sind schon zufrieden, wenn der Liebste mal die Spülmaschine ausräumt. Die anderen hätten gern das volle Programm. Kerzenschein, Blumen, Sonnenuntergang oder aber ein Besuch bei der NOK Romantica. Am Wochenende gibt's nämlich an der Ostsee Idylle und Romantik in XXL. Da sind nicht einfach nur ein paar schnöde Kerzen, da wird gleich das ganze Wasser zur Lichterkulisse. Eine große Pyroshow auf der Ostsee. Und was euch da erwartet, das hört ihr gleich hier bei RSH. Habt einen schönen Abend.
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0: 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Schon auch ein bisschen romantisch, oder? Am Nord-Ostsee-Kanal wird es am Wochenende jedenfalls richtig romantisch. Bei der NOK Romantica leuchten am Samstagabend wieder viele bunte Lichter. Von Brunsbüttel bis Kiel, an Land wie auf dem Wasser. Sascha Kropf aus dem RSH-Team, du warst letztes Jahr schon dabei. Was ist denn daran so toll? Mein Handy macht doch schließlich auch Licht.
1: Das ist ja immerhin das größte Lichterfest Schleswig-Holsteins. Und entlang des Kanals gibt es einfach so viel zu entdecken. Beleuchtete Fähren, bunte Wasserspiele, auch eine Lichterfahrt mit dem berühmten Raddampfer. Freier darf natürlich nicht fehlen, da steckt ganz viel Herzblut hinter. Viele Städte, Gemeinden und Fährstellen sind wieder mit dabei, aber auch Familien und Vereine, die mit Laternen und Leuchtstäben am Wasser zusammenkommen und auch das eine oder andere Picknick veranstalten.
0: Bei Picknick und Essen bin ich natürlich auch gleich doppelt mit dabei. Also das klingt fantastisch. Und es gibt auch eine Menge Programm drumherum, ne?
1: Ja, aber hallo, in Avalak zum Beispiel lädt die Freiwillige Feuerwehr zum Flammlachs und Stockbrot ein. Aber es gibt noch so viel mehr, sagt Heiko Müller von der Touristischen Arbeitsgemeinschaft Nord-Ostsee-Kanal.
2: In Brunsbüttel an der Promenade und am Gustav-Meyer-Platz ist ein riesiges Programm mit Konzert und Pyroshow oder LED-Lichtershow geplant. An kleinen Fähranlegern, wie zum Beispiel in Fischerhütte in Steenfeld dagegen, sind dann kleine heimliche Veranstaltungen, zum Beispiel mit Unterstützung der Feuerwehr. In Rendsburg findet neben dem SH-Netzcup auch noch Programm statt, zum Beispiel in den Brückenterrassen oder auch im Eisstübchen auf der alten Schwebefähre. Am Fähranleger Louis Krug in Schachtaudorf ist auch noch Konzert geplant in der Strandbar. In Kiel-Wiek auf der Schleusenplattform mit Shanty-Chor und allem, was halt dazugehört.
0: Oh, wow, da ist ja wohl für jeden was dabei, oder? Am Samstagabend bei der NOK Romantica zwischen Kiel und Brunsbüttel leuchten entlang des Nord-Ostsee-Kanals wieder viele bunte Lichter, Live-Musik und Pyroshows inklusive. Fehlt eigentlich nur noch, dass sich die Schiffe gegenseitig Rosen zuwerfen.

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8: Wolken gibt es bei uns in Schleswig-Holstein heute Abend und dazu kann es an der Küste später auch mal Schauer und einzelne Gewitter geben. In der Nacht wird daraus dann öfter Regen. Die Tiefstwerte liegen zwischen 17 und 14 Grad und an der Küste sind auch mal Sturmböen drin. Der RSH-3-Tage-Trend. Morgen bleibt es ziemlich grau mit zeitweisem Regen und vereinzelt Gewittern, maximal um 21 Grad. Am Freitag wird es nass und windig, am Samstag dann wechselhaft mit nur noch ein paar Schauern.
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8: Schleswig-Holsteins bester Verkehrsservice mit KI-Unterstützung. Die Straßen sind aktuell frei, es gibt keine Staus. Die meisten Blitzer nur bei RSH. In Münsterdorf auf der Kirchenstraße Richtung Legerdorf beidseitig und ein Blitzer steht auch in Redwisch auf der B208 in Höhe der Feldeinfahrt. Staus und Blitzer meldet ihr uns kostenlos unter 08000 774 774.
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ist RSA mit Schleswig-Holsteins bestem Musikmix. Und das hier gibt's gleich für euch. Wie cool. Katy Perry und Watch It Burn. Sie ist übrigens großer Queen- und Freddie Mercury-Fan. Die Jungs haben sie wohl doll inspiriert. Und wir sind großer Katy Perry-Fan, oder? Ja, heute kommt Katy übrigens auch ins Kino. Ihr neuer Konzertfilm zeigt ihre große Lifetimes-Tour, 91 Konzerte auf 5 Kontinenten. Und die Tour war für sie offenbar auch ein bisschen, ja, so eine Art Therapie mit Pyrotechnik. Nach einem persönlich ziemlich harten Jahr und der Trennung von Hollywood-Star Orlando Bloom, sagt Katy, sie habe dabei gemerkt, wie viel sie wirklich wegstecken kann. Tja, andere machen nach einer Trennung Yoga, Katy Perry macht eine Welttournee und sie ist ja jetzt auch inzwischen wieder verliebt in Justin Trudeau, den ehemaligen kanadischen Premierminister. Und hier ist sie für euch, Katy Perry mit Watch It Burn.

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2: 5:09. Ich bin Philipp Nützig. Guten Abend. Ermittler haben nach dem versuchten Anschlag am Flughafen Leipzig-Halle vor rund 4 Wochen offenbar 2 Verdächtige identifiziert. Dabei soll es sich um einen gebürtigen Russen und einen Mann aus Belarus mit russischem Pass handeln, das berichten WDR und Süddeutsche Zeitung. DNA-Spuren vom Tatort und Hinweise der Nachrichtendienste führen demnach zu den beiden Männern. Festnahmen gab es bislang nicht. Auch die Bundesregierung vermutet ja, dass Russland hinter dem Vorfall steckt. Nach den Angriffen auf das Stromnetz in Brandenburg und NRW wird auch in Schleswig-Holstein diskutiert, wie sich kritische Infrastruktur besser schützen lässt. 100%ige Sicherheit kann es nicht geben, heißt es von SR-Netz. Schon jetzt habe man zahlreiche Maßnahmen ergriffen, sagt Sprecher Uwe Struck.
3: Angefangen bei Zäunen, Überwachungskameras, Schließanlagen. Dann treffen wir Maßnahmen im Bereich der Informationstechnologie. Also wir schützen uns gegen Cyberattacken oder Hackerangriffe. Darüber hinaus durchlaufen unsere Mitarbeiter, die in speziellen Bereichen arbeiten, sogenannte Sicherheitsüberprüfungen, die wir zusammen mit den staatlichen Behörden durchführen.
2: Die Vorhöhenkontrolle für Lkw am Rendsburger Kanaltunnel wird dauerhaft eingeführt. Das Pilotprojekt habe nachweislich dazu geführt, dass die Höhenkontrolle deutlich seltener ausgelöst wurde, heißt es aus dem Verkehrsministerium. Den Lkw-Fahrern wird früh angezeigt, wenn ihr Lkw zu hoch ist, damit sie die Bundesstraße rechtzeitig verlassen können. Staatssekretärin Susanne Henkel sagte bei einem Besuch vor Ort:
4: Mein Appell geht ganz eindeutig an die Speditionen, das hier ernst zu nehmen. Der Rendsburger Kanal Tunnel ist gesetzlich mit dem entsprechenden Maß ausgestattet und die Lkw-Fahrer, aber auch die Speditionen haben hier eine Verantwortung.
2: Bis zu 10 Milliarden Euro Entlastung, die will Finanzminister Klingbeil mit der Einkommenssteuerreform erreichen. Für die gab es jetzt grünes Licht vom Bundeskabinett. Allen voran soll der steuerfreie Betrag beim Einkommen schrittweise steigen. Dafür steigt im Gegenzug die Reichensteuer.
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5: Wolken gibt es bei uns in Schleswig-Holstein und am Abend kommen an der Küste immer mal Schauer runter. Vereinzelt ist auch ein Gewitter dabei. In der Nacht wird es dann nasser, später breitet sich Regen aus und die Temperaturen sinken auf 17 bis 14 Grad. Dazu sind an der Küste auch mal Sturmböen möglich. Der RSH-3-Tage-Trend. Morgen viele Wolken und zeitweise Regen mit Gewittern, maximal 21 Grad. Am Freitag und Samstag bleibt es oft wechselhaft, mit Regen und später öfter Schauern.
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5: Schleswig-Holsteins bester Verkehrsservice mit KI-Unterstützung. Die A1 Hamburg Richtung Lübeck ist in Höhe Bargteheide gesperrt. Die meisten Blitzer nur bei RSH. In Münsterdorf auf der Kirchenstraße Richtung Legerdorf beidseitig und ein Blitzer steht auch in Redwisch auf der B208 in Höhe der Feldeinfahrt. Staus und Blitzer meldet ihr uns kostenlos unter 08000 774 774.
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3: Wolken gibt es bei uns in Schleswig-Holstein und am Abend kommen an der Küste immer mal Schauer runter. Vereinzelt ist auch ein Gewitter dabei. In der Nacht wird es dann nasser, später breitet sich Regen aus und die Temperaturen sinken auf 17 bis 14 Grad. Dazu sind an der Küste auch mal Sturmböen möglich. Der RSH-3-Tage-Trend. Morgen viele Wolken und zeitweise Regen mit Gewittern, maximal 21 Grad. Am Freitag und Samstag bleibt es oft wechselhaft, mit Regen und später öfter Schauern.
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3: Schleswig-Holsteins bester Verkehrsservice mit KI-Unterstützung. Auf der A20 Lübeck-Bad Segeberg. Vorsicht, zwischen Geschendorf und der Überleitung zur B206 sind in beiden Richtungen Leute auf der Straße unterwegs. Die A1 Hamburg Richtung Lübeck ist zwischen Bargteheide und Rheinfeld gesperrt und im weiteren Verlauf ist die A1 Hamburg Richtung Lübeck in Bad Oldesloe gesperrt. Die meisten Blitzer nur bei RSH. In Münsterdorf auf der Kirchenstraße beidseitig und ein Blitzer steht auch in Redwisch auf der B208 in Höhe der Feldeinfahrt. Staus und Blitzer meldet ihr uns kostenlos unter 08000 774 774.
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0: Moin, Sharon Hein und Matze Schmark hier.
1: Moin.
0: Habt ihr euch heute vielleicht schon wieder geärgert, weil jemand richtig doof eingeparkt hat?
1: Oh ja, kennen wir alle, oder? Ihr kommt irgendwo hin und denkt, wie steht der denn? Das geht in der Stadt los und auf dem Dorf, beim Arzt oder beim Supermarkt oder vor der Schule geht's weiter. Irgendwer schafft es immer, auf zwei Plätzen zu stehen oder es anderen einfach so schwer zu machen, dass einfach keiner mehr durchkommt.
0: Die Stadt Kiel baut jetzt an den Stellen, an denen es besonders schlimm ist, neue Sensoren im Boden ein. Die merken, wenn da ein Auto steht, wo es eben nicht stehen darf.
1: Wo kennt ihr so eine Stelle, wo Autos ständig falsch parken oder einfach alles dicht parken? Könnt ihr uns gerne mal ein paar Beispiele schicken per WhatsApp. Kiel 0431 98 6 98 3 mal die 0.
0: Wir hören uns morgen früh wieder ab 5. Damit noch einen schönen Mittwoch euch.
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3: 5 vor 10. Ich bin Anna Löwer. Guten Abend. Die Ermittler haben nach dem versuchten Anschlag am Flughafen Leipzig-Halle vor rund 4 Wochen offenbar 2 Verdächtige identifiziert. Das berichten WDR und Süddeutsche Zeitung. Colin Mock mit den Einzelheiten.
4: Dabei soll es sich um einen gebürtigen Russen und einen Mann aus Belarus mit russischem Pass handeln. DNA-Spuren vom Tatort und Hinweise der Nachrichtendienste führten demnach zu den beiden Männern. Festnahmen gab es bislang nicht. Das BKA konnte aber offenbar Ein- und Ausreise teilweise nachverfolgen. Die Bundesregierung macht ja Russland mittlerweile direkt für den versuchten Drohnenanschlag verantwortlich.
3: Nach den Attacken auf die Stromversorgung in NRW und Brandenburg fordern Energieverbände mehr Schutz für Umspannwerke. Es geht dabei unter anderem um mehr Möglichkeiten bei der Kameraüberwachung. Der Bundesverband der Energie- und Wasserwirtschaft will, dass dafür die Datenschutzregeln geändert werden. Kameras sollen dadurch auch den öffentlichen Bereich rund um die Anlagen im Blick haben können. Die Ermittlungen laufen weiter auf Hochtouren. Ob die Fälle zusammenhängen oder wer dahinter steckt, ist noch offen. Trockenheit, Futterknappheit, gestiegene Kosten. Landwirte sind aktuell unter Druck. Das zeigt auch die Erntebilanz für 2026. Die fällt so bedenklich aus, dass Landwirtschaftsminister Rainer weitere Finanzhilfen angekündigt hat. Landwirte sollen vor allem einfacher an zinsgünstige Darlehen kommen, um Kosten zu decken. Am Rendsburger Kanaltunnel wird die sogenannte Vorhöhenkontrolle für Lkw nun dauerhaft eingeführt. Das hat Verkehrsstaatssekretärin Henkel bei einem Besuch vor Ort erklärt. Wie sie sagt, war das Pilotprojekt nachweislich erfolgreich.
5: Sehr wichtig ist, dass wir die anfängliche Zahl von 8 Störungen in der Woche auf aktuell 2,5 reduziert haben. Sehr konkret heißt das, dass wir also nur 2,5 Mal pro Woche im Durchschnitt jetzt eine Auslösung vermelden mit abnehmender Tendenz. Und ich bin zuversichtlich, dass auch durch die weiteren Maßnahmen das noch weiter zu senken ist.
3: In der Handball-Bundesliga hat der Handballclub Hamburg unentschieden gespielt. Gegen Stuttgart stand es am Ende 34:34.
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6: Wolken gibt es bei uns in Schleswig-Holstein und am Abend kommen an der Küste immer mal Schauer runter. Vereinzelt ist auch ein Gewitter dabei. In der Nacht wird es dann nasser, später breitet sich Regen aus und die Temperaturen sinken auf 17 bis 14 Grad. Dazu sind an der Küste auch mal Sturmböen möglich. Der RSH-3-Tage-Trend. Morgen viele Wolken und zeitweise Regen mit Gewittern, maximal 21 Grad. Am Freitag und Samstag bleibt es oft wechselhaft mit Regen und später öfter Schauern.
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6: Schleswig-Holsteins bester Verkehrsservice mit KI-Unterstützung. Auf der A23 Hamburg Richtung Heide, Vorsicht, zwischen Horst-Elmshorn und Hohenfelde steht ein unbeleuchtetes Fahrzeug. Auf der A7 Flensburg Richtung Hamburg hat es zwischen Ofschlag und Rendsburg-Büdelsdorf einen Unfall gegeben. Außerdem ist die A1 Hamburg Richtung Lübeck zwischen Bargteheide und Rheinfeld und in Bad Oldesloe gesperrt. Die meisten Blitzer nur bei RSH. In Münsterdorf auf der Kirchenstraße Richtung Legerdorf beidseitig. Staus und Blitzer meldet ihr uns kostenlos unter 08000 774 774.
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3: Wolken gibt es bei uns in Schleswig-Holstein und am Abend kommen an der Küste immer mal Schauer runter. Vereinzelt ist auch ein Gewitter dabei. In der Nacht wird's dann nasser, später breitet sich Regen aus und die Temperaturen sinken auf 17 bis 14 Grad. Dazu sind an der Küste auch mal Sturmböen möglich. Der RSH-3-Tage-Trend. Morgen viele Wolken und zeitweise Regen mit Gewittern, maximal 21 Grad. Am Freitag und Samstag bleibt's oft wechselhaft, mit Regen und später öfter Schauern.
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3: Schleswig-Holsteins bester Verkehrsservice mit KI-Unterstützung. Auf der A7 Flensburg Richtung Hamburg, Achtung, zwischen Ofschlag und Rendsburg-Büdelsdorf hat es einen Unfall gegeben. Und die A1 Lübeck Richtung Fehmarn ist zwischen Bad Schwartau und Ratekau gesperrt. Die meisten Blitzer nur bei RSH. Auf der Kirchenstraße Münsterdorf-Legerdorf beidseitig. Staus und Blitzer meldet ihr uns kostenlos unter 08000 774 774.
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2: 5:11. Ich bin Anna Löwer. Guten Abend. Die Ermittler haben nach dem versuchten Anschlag am Flughafen Leipzig-Halle vor rund 4 Wochen offenbar 2 Verdächtige identifiziert. Dabei soll es sich um einen gebürtigen Russen und einen Mann aus Belarus mit russischem Pass handeln, berichten WDR und Süddeutsche Zeitung. DNA-Spuren vom Tatort und Hinweise der Nachrichtendienste führen demnach zu den beiden Männern. Festnahmen gab es bislang nicht. Auch die Bundesregierung vermutet ja, dass Russland hinter dem Vorfall steckt. Die Energiebranche fordert nach den Attacken auf 2 Umspannwerke in Deutschland mehr Schutz für die Stromversorgung. Es bräuchte etwa mehr Möglichkeiten bei der Kameraüberwachung. Das ist aber nicht immer ganz so einfach. Finn Riebesel-Freundlieb.
3: Genau, beim Bundesverband der Energie- und Wasserwirtschaft sagte man mir, dass es zum Beispiel kein Problem sei, die eigene Anlage oder das eigene Werk zu überwachen. Schwieriger wird's bei den öffentlichen Bereichen davor. Der BDEW will, dass dafür die Datenschutzregeln angepasst werden. So sollen Kameras auch den öffentlichen Bereich rund um solche Anlagen herum überwachen können. Nach den Attacken auf Umspannwerke in NRW und Brandenburg laufen die Ermittlungen auf Hochtouren. Ob die Fälle zusammenhängen und wer dahinter steckt, das ist noch unklar.
2: Schleswig-Holstein will seine Chemieindustrie stärken. Das hat Ministerpräsident Günther auf einem Gipfel mit Branchenvertretern klargemacht. Cornelius Dreger mit den Einzelheiten.
4: Das Land arbeitet demnach schon mit dem Bund und anderen Ländern an kurzfristigen Maßnahmen, um die Branche zu entlasten. Da geht es vor allem darum, Energiekosten zu senken, Bürokratie abzubauen und Genehmigungsverfahren zu beschleunigen. Aber auch die Versorgung mit Strom, Gas und Wasserstoff muss sichergestellt werden, hat Wirtschaftsminister Matzen betont. Die Chemie- und Pharmabranche beschäftigt in Schleswig-Holstein über 6.000 Menschen und hat letztes Jahr mehr als 3 Milliarden Euro Umsatz gemacht.
2: Titelverteidiger FC Bayern München hat Osnabrück aus dem DFB-Pokal geworfen. Beim Zweitligisten gewannen die Bayern mit 4:1. Auswärtssieg für die SG Flensburg-Handewitt in der Handball-Bundesliga. Beim Bergischen HC gewannen die Flensburger mit 34:29. Der Handballclub Hamburg spielte unentschieden. Gegen Stuttgart stand es am Ende 34:34.
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5: Viele Wolken gibt es bei uns in Schleswig-Holstein und am Abend kommen an der Küste immer mal Schauer runter. Vereinzelt ist auch ein Gewitter dabei. In der Nacht wird es dann nasser, später breitet sich Regen aus und die Temperaturen sinken auf 17 bis 14 Grad. Dazu sind an der Küste auch mal Sturmböen möglich. Der RSH-3-Tage-Trend. Morgen viele Wolken und zeitweise Regen mit Gewittern, maximal 21 Grad. Am Freitag und Samstag bleibt's oft wechselhaft, mit Regen und später öfter Schauern.
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5: Schleswig-Holsteins bester Verkehrsservice mit KI-Unterstützung. Die A1 Lübeck Richtung Fehmarn ist zwischen Bad Schwartau und Rathekau gesperrt. Die meisten Blitzer nur bei RSH. Auf der Kirchenstraße Münsterdorf-Legerdorf beidseitig. Staus und Blitzer meldet ihr uns kostenlos unter 08000 774 774.
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2: Viele Wolken gibt es bei uns in Schleswig-Holstein und am Abend kommen an der Küste immer mal Schauer runter. Vereinzelt ist auch ein Gewitter dabei. In der Nacht wird's dann nasser, später breitet sich Regen aus und die Temperaturen sinken auf 17 bis 14 Grad. Dazu sind an der Küste auch mal Sturmböen möglich. Der RSH-3-Tage-Trend. Morgen viele Wolken und zeitweise Regen mit Gewittern, maximal 21 Grad. Am Freitag und Samstag bleibt's oft wechselhaft, mit Regen und später öfter Schauern.
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2: Schleswig-Holsteins bester Verkehrsservice mit KI-Unterstützung. Es gibt gerade keine Staus oder größere Behinderungen bei uns in Schleswig-Holstein. Staus und Blitzer meldet ihr uns kostenlos unter 08000 774 774.
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3: 5:12. Ich bin Anna Löwer. Guten Abend. Die Ermittler haben nach dem versuchten Anschlag am Flughafen Leipzig-Halle vor rund 4 Wochen offenbar 2 Verdächtige identifiziert. Das berichten WDR und Süddeutsche Zeitung. Colin Mock mit den Einzelheiten.
4: Dabei soll es sich um einen gebürtigen Russen und einen Mann aus Belarus mit russischem Pass handeln. DNA-Spuren vom Tatort und Hinweise der Nachrichtendienste führten demnach zu den beiden Männern. Festnahmen gab es bislang nicht. Das BKA konnte aber offenbar Ein- und Ausreise teilweise nachverfolgen. Die Bundesregierung macht ja Russland mittlerweile direkt für den versuchten Drohnenanschlag verantwortlich.
3: Nach den Attacken auf die Stromversorgung in NRW und Brandenburg fordern Energieverbände mehr Schutz für Umspannwerke. Es geht dabei unter anderem um mehr Möglichkeiten bei der Kameraüberwachung. Der Bundesverband der Energie- und Wasserwirtschaft will, dass dafür die Datenschutzregeln geändert werden. Kameras sollen dadurch auch den öffentlichen Bereich rund um die Anlagen im Blick haben können. Die Ermittlungen laufen weiter auf Hochtouren. Ob die Fälle zusammenhängen oder wer dahinter steckt, ist noch offen. Bis zu 10 Milliarden Euro Entlastungen, die will Finanzminister Klingbeil mit der Einkommenssteuerreform erreichen. Für die gab es jetzt grünes Licht vom Bundeskabinett. Allen voran soll der steuerfreie Betrag beim Einkommen schrittweise steigen. Dafür steigt im Gegenzug die Reichensteuer. Am Rendsburger Kanaltunnel wird die sogenannte Vorhöhenkontrolle für Lkw nun dauerhaft eingeführt. Das hat Verkehrsstaatssekretärin Henkel bei einem Besuch vor Ort erklärt. Wie sie sagt, war das Pilotprojekt nachweislich erfolgreich.
5: Sehr wichtig ist, dass wir die anfängliche Zahl von 8 Störungen in der Woche auf aktuell 2,5 reduziert haben. Sehr konkret heißt das, dass wir also nur 2,5 Mal pro Woche im Durchschnitt jetzt eine Auslösung vermelden mit abnehmender Tendenz. Und ich bin zuversichtlich, dass auch durch die weiteren Maßnahmen das noch weiter zu senken ist.
3: Auswärtssieg für die SG Flensburg-Handewitt wird in der Handball-Bundesliga. Beim Bergischen HC gewannen die Flensburger mit 34:29. Der Handballclub Hamburg spielte unentschieden. Gegen Stuttgart stand es am Ende 34:34. Der FC Bayern München steht in der 2. Runde des DFB-Pokals. Die Bayern gewannen bei Zweitligist VfL Osnabrück mit 4:1.
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6: Wolken gibt es bei uns in Schleswig-Holstein und am Abend kommen an der Küste immer mal Schauer runter. Vereinzelt ist auch ein Gewitter dabei. In der Nacht wird es dann nasser, später breitet sich Regen aus und die Temperaturen sinken auf 17 bis 14 Grad. Dazu sind an der Küste auch mal Sturmböen möglich. Der RSH-3-Tage-Trend. Morgen viele Wolken und zeitweise Regen mit Gewittern, maximal 21 Grad. Am Freitag und Samstag bleibt es oft wechselhaft, mit Regen und später öfter Schauern.
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6: Schleswig-Holsteins bester Verkehrsservice mit KI-Unterstützung. Die Straßen sind aktuell frei, es gibt keine Staus. Staus und Blitzer meldet ihr uns kostenlos unter 08000 774 774.
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5: Wolken gibt es heute bei uns in Schleswig-Holstein. Dazu regnet es zwischendurch auch mal und vereinzelt kann ein Gewitter dabei sein. Zum Abend lässt das Ganze langsam nach. Die Höchstwerte liegen heute um 21 Grad. An der Küste kann es Sturmböen geben. Der RSH-3-Tage-Trend. Morgen bleibt es erst bedeckt mit Regen, später eher einzelne Schauer bei maximal 22 Grad. Am Samstag und Sonntag weiter wechselhaft, der Regen wird aber seltener.
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5: Schleswig-Holsteins bester Verkehrsservice mit KI-Unterstützung. Es rollt im Moment, die Straßen bei uns in Schleswig-Holstein sind frei. Staus und Blitzer meldet ihr uns kostenlos unter 08000 774 774.
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4: 5:01. Ich bin Anna Löwer. Die Ermittler haben nach dem versuchten Anschlag am Flughafen Leipzig-Halle vor rund 4 Wochen offenbar 2 Verdächtige identifiziert. Dabei soll es sich um einen gebürtigen Russen und einen Mann aus Belarus mit russischem Pass handeln, berichten WDR und Süddeutsche Zeitung. DNA-Spuren vom Tatort und Hinweise der Nachrichtendienste führen demnach zu den beiden Männern. Festnahmen gab es bislang nicht. Auch die Bundesregierung vermutet ja, dass Russland hinter dem Vorfall steckt. Die Energiebranche fordert nach den Attacken auf 2 Umspannwerke in Deutschland mehr Schutz für die Stromversorgung. Es bräuchte etwa mehr Möglichkeiten bei der Kameraüberwachung. Das ist aber nicht immer ganz so einfach. Finn Riebesel-Freundlieb.
5: Genau, beim Bundesverband der Energie- und Wasserwirtschaft sagte man mir, dass es zum Beispiel kein Problem sei, die eigene Anlage oder das eigene Werk zu überwachen. Schwieriger wird's bei den öffentlichen Bereichen davor. Der BDEW will, dass dafür die Datenschutzregeln angepasst werden. So sollen Kameras auch den öffentlichen Bereich rund um solche Anlagen herum überwachen können. Nach den Attacken auf Umspannwerke in NRW und Brandenburg laufen die Ermittlungen auf Hochtouren. Ob die Fälle zusammenhängen und wer dahinter steckt, das ist noch unklar.
4: Schleswig-Holstein will seine Chemieindustrie stärken. Das hat Ministerpräsident Günther auf einem Gipfel mit Branchenvertretern klargemacht. Cornelius Dreger mit den Einzelheiten.
6: Das Land arbeitet demnach schon mit dem Bund und anderen Ländern an kurzfristigen Maßnahmen, um die Branche zu entlasten. Da geht es vor allem darum, Energiekosten zu senken, Bürokratie abzubauen und Genehmigungsverfahren zu beschleunigen. Aber auch die Versorgung mit Strom, Gas und Wasserstoff muss sichergestellt werden, hat Wirtschaftsminister Matzen betont. Die Chemie- und Pharmabranche beschäftigt in Schleswig-Holstein über 6.000 Menschen und hat letztes Jahr mehr als 3 Milliarden Euro Umsatz gemacht.
4: Auswärtssieg für die SG Flensburg. Handewitt in der Handball-Bundesliga. Beim Bergischen HC gewannen die Flensburger mit 34:29. Der Handballclub Hamburg spielte unentschieden. Gegen Stuttgart stand es am Ende 34:34. Titelverteidiger FC Bayern München hat Osnabrück aus dem DFB-Pokal geworfen. Beim Zweitligisten gewannen die Bayern mit 4:1.
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7: Wolken gibt es heute bei uns in Schleswig-Holstein. Dazu regnet es zwischendurch auch mal und vereinzelt kann ein Gewitter dabei sein. Zum Abend lässt das Ganze langsam nach. Die Höchstwerte liegen heute um 21 Grad. An der Küste kann es Sturmböen geben. Der RSH-3-Tage-Trend. Morgen bleibt es erst bedeckt mit Regen, später eher einzelne Schauer bei maximal 22 Grad. Am Samstag und Sonntag weiter wechselhaft, der Regen wird aber seltener.
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7: Schleswig-Holsteins bester Verkehrsservice mit KI-Unterstützung. Es gibt gerade keine Staus oder größere Behinderungen bei uns in Schleswig-Holstein. Staus und Blitzer meldet ihr uns kostenlos unter 08000 774 774.
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1: Viele Wolken gibt es heute bei uns in Schleswig-Holstein. Dazu regnet es zwischendurch auch mal und vereinzelt kann ein Gewitter dabei sein. Zum Abend lässt das Ganze langsam nach. Die Höchstwerte liegen heute um 21 Grad. An der Küste kann es Sturmböen geben. Der RSH-3-Tage-Trend. Morgen bleibt es erst bedeckt mit Regen, später eher einzelne Schauer bei maximal 22 Grad. Am Samstag und Sonntag weiter wechselhaft, der Regen wird aber seltener.
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1: Schleswig-Holsteins bester Verkehrsservice mit KI-Unterstützung. Auf der A23 Hamburg Richtung Heide, Vorsicht, zwischen Legerdorf und Itzehoe Süd liegt ein totes Tier auf der Autobahn. Staus und Blitzer meldet ihr uns kostenlos unter 08000 774 774.
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7: 2:05. Ich bin Anna Löwer. Die Ermittler haben nach dem versuchten Anschlag am Flughafen Leipzig-Halle vor rund 4 Wochen offenbar 2 Verdächtige identifiziert. Das berichten WDR und Süddeutsche Zeitung. Colin Mock mit den Einzelheiten.
8: Dabei soll es sich um einen gebürtigen Russen und einen Mann aus Belarus mit russischem Pass handeln. DNA-Spuren vom Tatort und Hinweise der Nachrichtendienste führten demnach zu den beiden Männern. Festnahmen gab es bislang nicht. Das BKA konnte aber offenbar Ein- und Ausreise teilweise nachverfolgen. Die Bundesregierung macht ja Russland mittlerweile direkt für den versuchten Drohnenanschlag verantwortlich.
7: Nach den Attacken auf die Stromversorgung in NRW und Brandenburg fordern Energieverbände mehr Schutz für Umspannwerke. Es geht dabei unter anderem um mehr Möglichkeiten bei der Kameraüberwachung. Der Bundesverband der Energie- und Wasserwirtschaft will, dass dafür die Datenschutzregeln geändert werden. Kameras sollen dadurch auch den öffentlichen Bereich rund um die Anlagen im Blick haben können. Die Ermittlungen laufen weiter auf Hochtouren. Ob die Fälle zusammenhängen oder wer dahinter steckt, ist noch offen. Heeresinspekteur Christian Freuding fordert mehr Tempo bei der Reform der Bundeswehr. Dem Redaktionsnetzwerk Deutschland sagte er, Deutschland müsse dringend seine militärischen Kapazitäten erhöhen. Mit Blick auf Russland warnte Freuding, der Feind warte nicht auf die Fertigmeldung Deutschlands. Am Rendsburger Kanaltunnel wird die sogenannte Vorhöhenkontrolle für Lkw nun dauerhaft eingeführt. Das hat Verkehrsstaatssekretärin Henkel bei einem Besuch vor Ort erklärt. Wie sie sagt, war das Pilotprojekt nachweislich erfolgreich.
9: Sehr wichtig ist, dass wir die anfängliche Zahl von 8 Störungen in der Woche auf aktuell 2,5 reduziert haben. Sehr konkret heißt das, dass wir also nur 2,5 Mal pro Woche im Durchschnitt jetzt eine Auslösung vermelden mit abnehmender Tendenz. Und ich bin zuversichtlich, dass auch durch die weiteren Maßnahmen das noch weiter zu senken ist.
7: In der Handball-Bundesliga hat der Handballclub Hamburg unentschieden gespielt. Gegen Stuttgart stand es am Ende 34:34. Der FC Bayern München steht in der zweiten Runde des DFB-Pokals. Die Bayern gewannen bei Zweitligist VfL Osnabrück mit 4:1.
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10: Viele Wolken gibt es heute bei uns in Schleswig-Holstein. Dazu regnet es zwischendurch auch mal und vereinzelt kann ein Gewitter dabei sein. Zum Abend lässt das Ganze langsam nach. Die Höchstwerte liegen heute um 21 Grad. An der Küste kann es Sturmböen geben. Der RSH-3-Tage-Trend. Morgen bleibt es erst bedeckt mit Regen, später eher einzelne Schauer bei maximal 22 Grad. Am Samstag und Sonntag weiter wechselhaft, der Regen wird aber seltener.
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10: Schleswig-Holsteins bester Verkehrsservice mit KI-Unterstützung. Es gibt gerade keine Staus oder größere Behinderungen bei uns in Schleswig-Holstein. Staus und Blitzer meldet ihr uns kostenlos unter 08000 774 774.
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